0: geben müssen, bis wir hoffentlich dann auch auf den Grund kommen dieser Malariaerkrankung.
1: Die EU-Kommission will den Zugang zu sozialen Medien für Kinder und Jugendliche erheblich einschränken. Kommissionspräsidentin von der Leyen sagte in Straßburg wörtlich: Keine sozialen Medien unter 13 Jahren, kein eigenes persönliches Konto unter 15 Jahren. Nach den Plänen der EU-Kommission sollen Jugendliche erst ab dieser Altersgrenze eigene Accounts eröffnen können. Und für alle unter 18-Jährige sollen strengere Sicherheitsvorgaben gelten. Das waren die Nachrichten. Das Wetter in Deutschland. Häufig trocken vom Nordwesten bis zum Osten, zeitweise Regen, Tiefstwerte 14 bis 6 Grad. Tagsüber längere, heitere Abschnitte, gebietsweise Schauer, Höchstwerte 17 bis 23 Grad. Am Samstag wechselnd wolkig, im Norden zeitweise Regen, 18 bis 26 Grad. Am Sonntag im Süden länger trocken, im Nordwesten her Schauer. Es ist 2.03 Uhr.
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1: Um 3 Uhr mit Juliette Groß. Polens Regierungschef Tusk hat die NATO-Staaten überraschend deutlich vor verstärkten russischen Angriffen an der Ostflanke gewarnt. Der Kreml wolle den Zusammenhalt der NATO schwächen, sagte der Premierminister. Aus Warschau, Paulina Milling.
2: Laut Geheimdiensten plane Russland auch hybride Drohnen- und Raketenangriffe gegen die Länder, die die Ukraine unterstützen, darunter Polen. Das erklärte Donald Tusk in seiner Rede vor dem polnischen Parlament. Es bestehe ein reales Risiko, dass auf das Territorium von einem oder mehreren NATO-Staaten an der Ostflanke Drohnen oder Geschosse eindringen könnten. Auch Zerstörungen seien nicht auszuschließen. Solche Angriffe würden von Russland als Zufall dargestellt, damit niemand in der NATO eine Reaktion erwäge, sagte der polnische Premierminister.
1: Kanadas Premierminister Carney hat das Angebot einer sogenannten assoziierten EU-Mitgliedschaft seines Landes begrüßt. Umfragen zeigten, dass eine große Mehrheit der Kanadier für engere Beziehungen mit der EU sei, so Carney in einer Rede vor dem Europaparlament. Kommissionspräsidentin von der Leyen hatte am Mittwoch dafür geworben, die Zusammenarbeit mit Kanada zu vertiefen, etwa bei der Entwicklung von KI oder bei der Rüstungsproduktion. In Frankfurt am Main ist ein weiterer Mensch an Malaria gestorben. Nach Angaben der Stadt wohnte er in der Nähe des Flughafens und hatte sich vermutlich durch eine Mücke infiziert, die mit einem Flugzeug nach Deutschland gekommen war. Einzelheiten von Katharina Wilhelm aus Frankfurt.
3: Sicher können wir natürlich noch nicht sein, das muss untersucht werden, das ist natürlich ganz wichtig. Momentan ist schon die Annahme, dass Mücken wahrscheinlich mitgereist sind, mit dem Gepäck zum Beispiel, mit der Fracht im Flugzeug, das könnte der Fall sein. Und dass diese Mücke dann eben tatsächlich diese Kilometer zurückgelegt hat, das sind ja etwa 5 Kilometer vom Flughafen entfernt, das können diese Mücken tatsächlich zurücklegen und dass sie dann die Person dort gestochen hat. Trotzdem, wir wissen es natürlich noch nicht gesichert. Es wird noch einige Untersuchungen geben müssen, bis wir hoffentlich dann auch auf den Grund kommen dieser Malariaerkrankung.
1: Der französische Premierminister Le Cornu plant im kommenden Jahr Einsparungen in Höhe von 54 Milliarden Euro. Dabei solle die Steuerlast gleich bleiben, sagte der Premier in einem Interview mit einer französischen Tageszeitung. Ohne diesen Schritt würde das Defizit im nächsten Jahr auf über 6,5% des Bruttoinlandproduktes steigen. Die Regierung steht wegen der Lage an den Anleihemärkten und der Unzufriedenheit der Bevölkerung über die steigenden Lebenshaltungskosten unter Druck. Das waren die Nachrichten. Das Wetter in Deutschland. Tagsüber längere heitere Abschnitte, gebietsweise Schauer, Höchstwerte 17 bis 23 Grad. Am Samstag heiter bis wolkig, im Norden zeitweise Regen 18 bis 26 Grad. Am Sonntag im Süden länger trocken, von Nordwesten her Schauer 17 bis 26 Grad. Es ist gleich 3.03 Uhr.
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1: Um 4 Uhr mit Juliette Groß. Bundesfinanzminister Klingbeil berät bei einem EU-Treffen in Irland über mögliche Entlastungen wegen der hohen Spritpreise. Konkret soll es um die Übergewinnsteuer gehen, mit der Sondergewinne von Mineralölkonzernen abgeschöpft werden könnten. Aus Dublin Sarah Lopez.
2: Klingbeil und seine Kollegen aus Österreich, Italien, Portugal, Polen und Spanien hatten schon im August einen Brief an den irischen Finanzminister geschrieben, damit das Thema in Dublin auf der Agenda landet. Zwar können die Mitgliedstaaten so eine Übergewinnsteuer auch individuell einführen, aber in einer gemeinsamen europäischen Lösung sehen einige Vorteile. Allerdings haben bisher eben nur 6 Mitgliedstaaten diesen Brief unterschrieben und nicht einmal in der Bundesregierung gibt es Einigkeit in puncto Übergewinnsteuer.
1: Polens Regierungschef Tusk hat vor russischen Angriffen auf Verbündete der Ukraine gewarnt. Im Parlament in Warschau sprach Tusk von einem realen Risiko, dass vermehrt Drohnen auf das Gebiet von NATO-Staaten an der Ostflanke stürzen und dort Schäden anrichten. Russland werde denn von einem Unfall sprechen, sagte Tusk. Tatsächlich wolle der Kreml über den Zusammenhalt der NATO schwächen. In den vergangenen Monaten hatte es wiederholt Drohnenvorfälle in osteuropäischen NATO-Ländern gegeben. In Wuppertal ist an einem Nebeneingang der Bergischen Synagoge ein Feuer gelegt worden. Nach Polizeiangaben konnten die Flammen schnell gelöscht werden. Der Sachschaden sei gering, verletzt wurde niemand. Die Polizei hat einen Tatverdächtigen festgenommen. Es handelt sich um einen 37-Jährigen aus Afghanistan. Sein Motiv ist noch unklar. Der Zentralrat der Juden sprach von einem Brandanschlag. Auf der Mondoberfläche ist ein neuer Krater mit mehr als 220 Metern Durchmesser entdeckt worden. Nur etwa alle 130 Jahre entsteht ein Krater dieser Größe. David Beck aus der ARD-Wissenschaftsredaktion erläutert die Einzelheiten.
3: Entdeckt wurde er vom Lunar Reconnaissance Orbiter, einem Mondbeobachtungssatelliten der NASA. Der fotografiert regelmäßig die gesamte Mondoberfläche. Das wird dann automatisch mit älteren Fotos verglichen und so können Veränderungen relativ schnell erkannt werden. Und klar, der Krater gibt den Forschenden jetzt eine ziemlich einmalige Gelegenheit, so einen jungen Krater zu untersuchen. Leider ist der Krater in einer Region, die aktuell gar nicht für astronautische Missionen in Betracht gezogen wird. Und mit den geplanten US-amerikanischen und chinesischen Missionen sollen Menschen in den nächsten Jahren am Südpol landen, also ganz weit davon entfernt. Und es wird erstmal keine Möglichkeit geben, dass Menschen direkt diesen Krater untersuchen.
1: Das waren die Nachrichten. Das Wetter in Deutschland. Tagsüber längere heitere Abschnitte, gebietsweise Schauer, Höchstwerte 17 bis 23 Grad. Es ist 4.03 Uhr.
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1: Um 5 Uhr mit Juliette Groß. Bundesfinanzminister Klingbeil berät bei einem EU-Treffen in Irland über mögliche Entlastungen wegen der hohen Spritpreise. Konkret soll es um die Übergewinnsteuer gehen, mit der Sondergewinne von Mineralölkonzernen abgeschöpft werden könnten. Aus Dublin Sarah Lopez.
2: Klingbeil und seine Kollegen aus Österreich, Italien, Portugal, Polen und Spanien hatten schon im August einen Brief an den irischen Finanzminister geschrieben, damit das Thema in Dublin auf der Agenda landet. Zwar können die Mitgliedstaaten so eine Übergewinnsteuer auch individuell einführen, aber in einer gemeinsamen europäischen Lösung sehen einige Vorteile. Allerdings haben bisher eben nur 6 Mitgliedstaaten diesen Brief unterschrieben und nicht einmal in der Bundesregierung gibt es Einigkeit in puncto Übergewinnsteuer.
1: In Wuppertal ist an einem Nebeneingang der Bergischen Synagoge ein Feuer gelegt worden. Nach Polizeiangaben konnten die Flammen schnell gelöscht werden. Der Sachschaden sei gering, verletzt wurde niemand. Die Polizei hat einen Tatverdächtigen festgenommen. Es handelt sich um einen 37-Jährigen aus Afghanistan. Sein Motiv ist noch unklar. Der Zentralrat der Juden sprach von einem Brandanschlag. Am Sonntag wird in Mecklenburg-Vorpommern ein neuer Landtag gewählt. 1,3 Millionen Menschen sind übermorgen im Nordosten wahlberechtigt. Aus der Nachrichtenredaktion Karl Schreiber.
3: Auf den letzten Metern wollen die Parteien die Wählerinnen und Wähler für sich gewinnen. Bei der heutigen Abschlussveranstaltung der SPD in Rostock bekommt Ministerpräsidentin Schwesig Unterstützung, und zwar von Hamburgs erstem Bürgermeister Tschentscher und Niedersachsens Ministerpräsident Lies. In Neubrandenburg tritt AfD-Herausforderer Holm mit den Bundesvorsitzenden Krupalla und Weidel auf. Ebenfalls in Neubrandenburg ist der Grünen-Chef Banaschak bei einer Kundgebung dabei. Die Linke holt sich unter anderem Unterstützung von Fraktionschefin Reicheneck. Die CDU macht noch einmal Haustürwahlkampf. Und auch in Berlin wird am Sonntag gewählt. Dort entscheiden die Berliner, wer künftig im Roten Rathaus sitzt. Auch dort finden heute noch mal Kundgebungen mit den Spitzenkandidaten für die Abgeordnetenhauswahl statt.
1: In vielen EU-Ländern sinken die Impfquoten bei Kindern. Das zeigt eine Studie, über die ein medizinisches Fachjournal berichtet. Demnach zeigen die Impfquoten nach jahrzehntelangen Verbesserungen zuletzt überwiegend stagnierende oder rückläufige Trends. Von dieser besorgniserregenden Entwicklung sei auch Deutschland betroffen, hieß es in dem Bericht. Demnach begann der Rückgang in vielen Fällen zwischen 2019 und 2022, also während der Corona-Pandemie. Als mögliche Faktoren werden unter anderem Fehlinformationen und Veränderungen im Vertrauen in Impfstoffe genannt. Das waren die Nachrichten. Das Wetter in Deutschland. Tagsüber längere Abschnitte, gebietsweise Schauer, Höchstwerte 17 bis 23 Grad. Es ist 5.03 Uhr.
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0: Es ist 6 Uhr. Die Nachrichten des Bayerischen Rundfunks mit Anne-Madeleine Gallert. Die Übersicht. Geheimdienste warnen vor russischen Angriffen auf NATO-Staaten. Klingbeil wirbt bei EU-Kollegen für Übergewinnsteuer. Hoffenheim verliert Auftaktspiel in der Europa League. Das Wetter in Bayern, mehr Wolken als Sonne, Werte bis 22 Grad. Warschau. Der polnische Ministerpräsident Tusk warnt vor russischen Angriffen auf Staaten, die die Ukraine unterstützen. Im Parlament sagte Tusk, es gebe belastbare Berichte von Geheimdiensten, wonach es zu scheinbar versehentlichen Attacken mit Drohnen und Raketen kommen könnte. Speziell an der Ostflanke der NATO, also in Polen und den baltischen Ländern, gebe es ein reales Risiko. Russland werde mögliche Zerstörungen jeweils als Unfall darstellen. Der Plan Moskaus erhalte auch hybride Angriffe auf andere Staaten. Ziel sei es, den Zusammenhalt innerhalb der NATO zu schwächen, so Tusk. Moskau. In Russland hat am späten Abend unserer Zeit die Parlamentswahl begonnen. Bei der Abstimmung über die 450 Sitze in der Staatsduma gilt ein Sieg der Putin-Partei Geeintes Russland als sicher. Es ist die erste Parlamentswahl in Russland seit Beginn des Kriegs gegen die Ukraine. Zugelassen sind 10 Parteien, von denen keine einzige offene Kritik an der sogenannten Spezialoperation gegen die Ukraine ausspricht. Der oppositionelle Jabloko-Block, der eine klare Antikriegshaltung vertritt, ist für die Wahl nicht zugelassen worden. Dublin. Bundesfinanzminister Klingbeil will beim Treffen der EU-Finanzminister in der irischen Hauptstadt Maßnahmen gegen die hohen Spritpreise zur Sprache bringen. Im Fokus steht dabei eine sogenannte Übergewinnsteuer für Mineralölkonzerne, die von der derzeitigen Engpasssituation besonders profitieren. Das eingenommene Geld könnten die Staaten verwenden, um zum Beispiel die Mehrwertsteuer zu senken oder Direktzahlungen an ärmere Haushalte auszuzahlen. Allerdings gibt es bei den Partnerstaaten noch keine Mehrheit für diese Idee. München. Die CSU fordert Geld aus dem Krankenhausfonds der Bundesregierung, um den Hitzeschutz in Kliniken auszubauen. Im sogenannten Krankenhaustransformationsfonds, den die Bundesregierung in diesem Jahr aufgelegt hat, stehen bis zu 50 Milliarden Euro für die Modernisierung der Kliniken zur Verfügung. Unklar ist bisher aber, ob die Mittel auch für die Maßnahmen gegen extreme Temperaturen genutzt werden dürfen. CSU-Fraktionschef Holleczek sagte der Augsburger Allgemeinen, mit dem Geld müssten auch Klimaanpassung und Hitzeschutz gefördert werden können. Berlin. 2 Tage vor der Wahl zum Abgeordnetenhaus geht der Wahlkampf der Parteien in die Schlussphase. Die Linke, die sich Hoffnung auf Platz 1 machen kann, erwartet für ihre Kundgebung unter anderem den früheren Fraktionschef Gysi. Auch die Berliner SPD setzt auf ein Urgestein der Partei. An der Seite von Spitzenkandidat Krach wird der ehemalige regierende Bürgermeister Wowereit erwartet. Die CDU schließt den Wahlkampf erst morgen ab, hatte aber gestern Unterstützung von Kanzler Merz. Er versprach auf einer Veranstaltung, seine Partei werde die Interessen der jungen Menschen stärker in den Blick nehmen. Auch in Mecklenburg-Vorpommern wird am Sonntag gewählt. Dort wird ein Kopf-an-Kopf-Rennen zwischen der SPD und der AfD erwartet. Zum Fußball. In der Europa League hat Hoffenheim einen unerwarteten Fehlstart hingelegt. Die TSG verlor in Heraklion gegen den Außenseiter Ofi Kreta mit 0:2. Und zum Eishockey. Die Straubing Tigers haben die Eisbären Berlin mit 2:4 verloren. Heute treffen die Augsburger Panther auswärts auf die Nürnberg Ice Tigers. Das Wetter in Bayern. Wolkig mit sonnigen Abschnitten, anfangs vereinzelt etwas Regen, besonders in Franken und der Oberpfalz. Am Nachmittag überall meist trocken, Höchstwerte 17 bis 22 Grad. Kommende Nacht teils klar, teils wolkig und trocken, es kühlt ab auf 10 bis 5 Grad. Die Aussicht morgen sonnig mit einigen lockeren Wolken, am Sonntag im Tagesverlauf von Norden mehr Wolken und etwas Regen, Höchstwerte bis 24 Grad. Es ist gleich 6.05 Uhr. Die Verkehrsmeldungen. A9 Nürnberg Richtung München zwischen Allersberg und Hilpoltstein. Ein Unfall, 2 Spuren sind gesperrt, aktuell 2 Kilometer Stau. Soweit der Service.
1: 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Guten Morgen, miteinander. Ich war's, der Markus Dremmel. So, trinken wir in der Früh keinen Kaffee, keinen Tee, sondern mit die Alpbacher Bläser zum Auftakt ein Eimer Wasserl.

Die Alpa Bläser, Alma Wasserl. Die Tiroler Kirchtagmusik, da hat uns jetzt den Sonnblick Landler spielen. Das ist ein guter Hinweis, dass wir danach dann auch auf die Sonne blicken, auf den Sonnenaufgang. Aber noch ist ja stockfinster draußen, passiert noch nichts. Wir hören nach der Tiroler Kirchtagmusik dann die Riederinger Sänger, wie es noch vor dem Sonnenaufgang, ich glaube, vom Wirt heimgehen.

Hof Angermusi haben wir noch gehört mit dem Hochzeitsland. Na gut, dann schauen wir jetzt einmal auf den Sonnenaufgang. Direkt pressieren darf es noch nicht, weil es noch finster ist und zun allweil später aufgeht. Es geht auf Weihnachten zu. So, heute Passau, 6.48 Uhr, noch in dieser Stunde, noch halben Stunde ungefähr. Dann nächstes Hof, 6.53 Uhr, 6.55 Uhr geht zun in Mingrauf, 6.57 Uhr in Nürnberg und um 7.7 in Kempten und in Würzburg. Dann Sonnenuntergang, ungefähr 12 Stunden später fast. Oder gut, 12 Stunden später, 19.16 Uhr in Passau. So, nicht, dass wir was durcheinander bringen. Passau 19.16 Uhr, Sonnenuntergang. Dann 19.22 Uhr Hof, 19.23 Uhr München, 19.25 Uhr Nürnberg und 19.27 Uhr Würzburg. Der Mosche ist zunehmend, steht ungefähr bei der Hälfte, 48%, genau. Halbmond, kann man sagen. Und die Zillertaler Weisenbläser gehen auf mit dem Zei, sei, Zei, sei. Und ein Jodler ist auch dabei.

Hinterberger Sortenmusik, der Fritz Thaler Borisch ist es, genau 6.20 Uhr, sollen wir da mal vorausschauen auf diese Stunde, was wir überhaupt machen, gut, können wir machen. Um halb schauen wir aufs Wetter, kurz und knackig, was sie tut, weil ich habe ja die Radarbilder und auch die Wettermeldungen aus ganz Bayern, auch wenn es noch finster ist, die wissen ganz genau, ob es regnet, wie warm oder kalt das ist und ob es harder ist oder bewölkt. Dann um kurz nach halb schauen wir in die bayerische Geschichte und wir lernen die Schützenliesel kennen. Und zwar die originale Schützenliesel. Wer war diese Dame? Das erfahren wir um kurz nach halb. Und dann erfahren wir auch noch natürlich, wie immer, beim Blick in den Gedenktagskalender, wer halt Namenstag hat. Das ist sehr interessant. Halt eine ganz verwirrende Konstellation, das konnte ich da gleich schon sagen. Brezenblech haben wir jetzt mit Der Sommer ist aussieht. Das Ganze singen dann die Ramsauer Sänger mit einem Herbstlied, Der Sommer ist ummer. Und Estner Fleidlmusik haben wir dann drauf noch mit dem Gamstadl Landler.

Gästen, auf Leidl muss ich Gammstadl Landler. Und ob der Sommer um ist, wie die Ramsauer Sänger gesungen haben, gut, das haben wir schon gespannt, dass es nicht mehr ganz so heiß ist. Aber wir können auch aufs Wetter schauen, ob der Sommer heute um ist. Heute haben wir mehr Wolken als Sonne in Bayern. Längere sonnige Abschnitte am ehesten in Teilen des Alpenvorland bis ins südwestliche Niederbayern, sowie am späteren Nachmittag und auf die Nacht so auch in Unterfranken. Dort in Unterfranken hat es nämlich noch vereinzelt etwas Regen jetzt in der Früh und am Vormittag, wie wir auch gleich bei unseren Wettermeldungen hören werden. Franken-Oberpfalz erwischt es ein bisschen. Nachmittags ist dann meist trocken. Höchstwerte 17 bis

23 Grad. In der Nacht zum Samstag, also auf morgen, teils klar, teils wolkig und trocken. Gebietsweise kann es ein wenig Nebel haben. Abkühlung in der Nacht auf 10 bis 5 Grad. Und was ganz interessant ist, ich habe mir das Regenradar angeschaut. Wir werden es auch gleich bei den Wettermeldern hören. Die Wolken schirmen sich momentan oder heute in der Früh von Hessen, von Frankfurt her Richtung Unterfranken. Dann schrecken sie sich aber irgendwie, weil dann dran es gleich ab Richtung Oberfranken und aus sie nach Thüringen. So schaut es aus. Hören wir auch oder sehen wir gleich bei den Wettermeldungen, die wir uns mit der Musi ein bisschen unterlegen, und zwar die Lokstor-Musi, das Fensterlpolka spielen. Wir schauen beim Fenster raus, nicht wir, sondern Wettermelder. Da meldet der Werner aus Ebnat bei Tirschenreuth in der Oberpfalz jetzt vor 2 Minuten. Hochnebel 7 Grad. In der ganz anderen Richtung links unten, Stadtenried bei Stötten am Mauerberg im Ostallgäu, stark bewölkt 12 Grad. In der Mitte Erding in Oberbayern bedeckt 12 Grad. Dann Niederbayern, Irlbach, Straubing, Bogenlandkreis wolkig 10 Grad. Nach Mittelfranken, Weißenburg, Gunzenhausen. Genauer gesagt, nach Weißenburg, stark bewölkt, 11 Grad vor 10 Minuten. Wo haben wir noch nicht gewesen? Man kann nach Illerberg bei Neu-Ulm schauen, in Schwaben leicht bewölkt, 11 Grad. In Augsburg, Herbertshofen, wolkig 10 Grad. Im Unterallgäu in Ettringen leicht bewölkt, 9 Grad. In Kirchdorf an der Amper bei Freising stark bewölkt, 11 Grad. Ja, in Machtelshausen, Bad Kissingen vor einer Viertelstunde, Unterfranken stark bewölkt. So schaut's aus.

0: Das Trio Bruckmeier-Birnbacher im Grenerwald hat das Stück geheißen. 6 Minuten nach halb sind wir heute am 18. September und bald geht's Oktoberfest da. Jetzt dann am Wochenende und da gibt's ja das Festzelt der Schützen Liesl auf der alten Wiesen. In diesem Festzelt, da ist auch ein Beutel von der Schützen Liesl, was auch sonst von der originalen Schützen Liesl. Aber wer war diese Schützen Liesl? Die hat es nämlich wirklich gegeben. Und das erfahren wir jetzt in unserem Streifzug heute.
1: 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Heute die Schützenliesel von Susanne Navrat.
2: Die Schützenliesel, dieses oft besungene bayerische Original, gab es wirklich. Ihr richtiger Name aber war Koletta Möritz. Geboren wurde Koletta Möritz am 19. September 1860 bei Pöttmes im Schrobenhausener Hinterland. Und zwar unehelich. Das war auch der Grund für ihren merkwürdigen Vornamen. Der Ortspfarrer hatte ihn ausgesucht. Er sollte als Strafe für die sündige Mutter dienen. Die kleine Familie siedelte nach München über und als Koletta 16 war, wurde sie Bedienung beim Sternecker Bräu im Tal. In dieser stadtbekannten Wirtschaft verkehrten viele Studenten, aber auch Künstler wie Pilotti, Lehnbach, Leibl und Spitzweg. Und hier entdeckte der junge Maler Friedrich August Kaulbach die blutjunge Koletta.
3: Bleib stehen, Mattel, so mächtig die Mollen,
2: soll er gerufen haben. Dann hob er sie samt der vollen Maßkrüge, die sie in den Händen hatte, auf einen Stuhl und befahl ihr, einen Fuß so zu setzen, als ob sie tanzen würde. Und dann skizzierte er sie. 3 Jahre hörte Koletta nichts mehr von ihm. Bis zum 7. Deutschen Bundesschießen auf der Theresienwiese. Dort wurde ihr Bild erstmals vorgestellt. Auf einem rollenden Fass tanzt da eine fesche Dirn mit einem weit schwingenden roten Rock, einem engen schwarzen Schnürmieder, mit schäumenden Bierkrügen in den Händen und auf dem Kopf sitzt keck eine Schützenscheibe.
4: Wer, haben Sie gesagt, ist das Modell?
3: Bedienung aus der Innenstadt.
4: Und wie heißt die?
3: Lena oder Liesl, weiß nicht genau.
4: Liesl? Wohl eine Schützenliesl.
2: Da war nun also der Name geboren. Und seit der Zeit konnte Koletta sich der Bewunderer kaum erwehren. Die Herren waren begeistert und umschwärmten sie. Die Damen schimpften und waren eifersüchtig. Ohne Grund. Denn Koletta wollte eine solide Karriere machen. So heiratete sie schließlich den Wirt der Nordenthalle in Schwabing. Im Laufe der Jahre übernahm sie noch viele andere Wirtschaften und Gaststätten. Sie bekam 12 Kinder und war immer die Seele des Geschäfts. Bis sie 1953, im Alter von 93 Jahren, gestorben ist.
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mitten, wo ich der Maultrommler mit dem Lorbichimarsch. Und davor, unverkennbar, ist du Hornsteiner Griner, der Sommer ist aussi. Und passend zur schützenden Liesel haben wir vorher noch gehört den Lisei-Walzer von der Gerstreitmusik. So, es ist gut dreiviertel sieben, jetzt schauen wir in den Namenstagskalender rein. Und da steht heute der doppelte Lambert drin. Beide Lamberti heute am 18. September und auch richtig, beide haben nicht am 18. September. Das ist etwas verwirrend, hat mich alle schon verwirrt, weil wir daheim ein Lamberti-Patrozinium haben bei uns in der Kirche und die einen haben da gesagt, Lambertus ist am 17., die anderen haben gesagt, es ist am 18. Und dann gab es auch noch einen am 19. und stimmen da gar nichts. Jetzt haben wir schon benannt, weil es sind zwei Lamberti eben. Der Lambert von Freising, Bischof in Freising, dessen Gedenktag ist eigentlich der 19. September, wobei im Erzbistum München und Freising wird er am 18. September traditionell gefeiert. Heute. Dann haben wir noch aber den Bischof Lambert von Maastricht. Da ist der Gedenktag katholischerseits, zumindest im römisch-katholischen Kalender, steht so drin, der 17. September, wird aber im deutschen Sprachgebiet eher am 18. September gefeiert. Also beide eigentlich am 18. der Kunst nichts verkehrt machen. Wer waren sie, diese beiden Lamberti? Wie gesagt, mir hat das ja schon interessiert, weil das so verwirrend war und wir in unserer Pfarrei dieses eher seltene Patrozinium haben. So viele Lamberti-Kirchen gibt es nicht. Deswegen hat es bei uns zum Beispiel im Ort auch einige Lamberti gegeben. Oder ja, hat es gegeben, der Bauernschmied Lambert ist schon gestorben, ebenso wie der Kaumer Lambert.

So, am 17., 18. und 19. Wie gesagt, alles richtig. Der ursprüngliche Lambertus, das ist der Bischof von Maastricht, Märtyrer um 700, verehrt heute in Lüttich. Der spätere Lambert ist jener Bischof von Freising, der im 10. Jahrhundert die anstürmenden Ungarn austrickst hat und seiner Diözese eine neue Festigkeit in den Ortskirchen gegeben hat. Schauen wir zunächst auf den Lambertus von Maastricht. War Bischof von Lüttich um das Jahr 700. Wie gesagt, der katholische Gedenktag eigentlich gestern am 17. im deutschen Sprachgebiet eher der 18. Evangelisch von Haus aus der 18. Also heute. Gestorben ist er jedenfalls am 17. September 705 in Lüttich. Und bei uns in der Lambertuskirche ist zum Beispiel sein Martyrium im Gewölbe des Kirchenschiffs dargestellt. Gedungene Mörder durchbohren ihn mit einer Lanze. Er hat sich wohl mit der Politik einen Kompetenzstreit geliefert, kann man sagen. Eine Überlieferung sagt, der Bischof Lambertus hätte den Frankenherrscher Pippin zwängst dem sein Ehebruch getadelt. Ja, das haben die adeligen Burschen noch nie mehr. Das ist schon manchem Mann der Kirche zum Verhängnis geworden. Weißt schon, nach vorn recht fromm da und hinten um die Rechte, ja, ich sage jetzt nichts, aber wehe, du tadelst sie deswegen. Schon gehörst zu den Märtyrer. Den Pippin kennen dafür nicht mehr so viel heute, aber der Lambert von Lüttich ist Patron zahlreicher Kirchen bis heute. Vor allem das Münsterland feiern ihn groß. Und bei uns, da haben wir gesagt, am Rande Oberbayerns haben wir auch sein Patrozinium, geht bis Österreich eine, wo so Lambertikirchen verbreitet haben. Dünn gesät, aber es gibt ein paar. Wahrscheinlich, also nehme ich an, wegen dem Freisinger Lambertus. Der stammt aus der Überlieferung nach aus dem Grafenhause von Ebersberg. Und sein Gedenktag, wie gesagt, auch heute oder morgen, der Vorabend seines Todestages, 19. September 957, sein Todestag und der Vorabend heute, 18. September. Sein Namenstag. Das war auch eine unruhige Zeit des 10. Jahrhunderts, die Zeit der Ungarn-Einfälle in Bayern. Der Legende zufolge hat der Bischof von Freising, dieser Lambert eben, einst durch sein Gebet bewirkt, dass sich der berühmte Freisinger Domberg in Nebel gehüllt hat, wie die Ungarn gerade daherkommen haben und blind quasi vorbeizogen haben. In später, wieder ruhigeren Zeiten ist der Lambert von Freising viel durch sein Bistum gereist. In der damaligen Zeit 10. Jahrhundert auch nicht direkt der Sonntagsausflug und hat die Ortskirchen besucht und gefestigt. Weshalb ich vermute, dass die sonst eher seltenen, aber in der Freisinger Gegend signifikant auftretenden Lambertus-Patrozinen eben auf das Wirken dieses Freisinger Bischofs zurückgehen. Er hat vielleicht neue Ortskirchen, eben seinen Namensvetter aus Lüttich als Patrozinium vorgeschlagen. Fazit: Wenn es dann Lambertus kennst, dann Lambert hast du am gestern zum Namen so gratulieren können, heute auch noch und auch morgen ist noch nicht spät. Haben wir auch sollten, gell?

Alpenlandler Musikanten für Melina ist das noch gewesen. Ausgespielt durch uns Kontrio mit dem Stück Herbstwirts. Murnauer Geigenmuseum haben wir vorher gehört und auch noch die Mittenwalder Maultrommler sowieso, haben wir schon gesagt, glaube ich. Gell? So, geht auf Simi zu, eine Minute vor Simi haben wir es, hören wir gleich Nachrichten, Wetter und Verkehr und danach nächste Stunde Heimatspiegel. Unter anderem mit dem Thema, warum tritt der Justizminister Eisenreich zurück, was sind die Reaktionen, was die Folgen und trachtenfreie Zonen während des Oktoberfestes. Ja, in Minga, in der Stadt, gibt es während des Oktoberfest einige Lokale, die trachtenfrei sind. Die Gästen in Tracht keinen Zutritt oder den Zutritt verweigern. Warum? Weil Tracht zum Oktoberfest gehört, wird der Rausch zum Oktoberfest.

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1: Die Nachrichten des Bayerischen Rundfunks mit Anne-Madeleine Gallert. Die Übersicht. CDU-Generalsekretärin nennt Eckdaten zu Spritpreisentlastung. Pistorius nimmt ersten Kampfjet F-35 entgegen. Söder legt klares Bekenntnis zur Kultur ab. Das Wetter in Bayern. Mehr Wolken als Sonne, Werte bis 22 Grad. Berlin. Die CDU plant bei ihren Maßnahmen gegen die hohen Spritpreise offenbar eine Entlastung um bis zu 25 Cent pro Liter. Diese Summe nannte Generalsekretärin Hoppermann gestern Abend im ZDF. Sie sagte, es seien noch letzte Absprachen mit den Bundesländern nötig. Dann könnten die Entlastungen für Autofahrer bereits Anfang Oktober kommen. Umstritten ist allerdings noch, wie sie konkret aussehen und finanziert werden sollen. Der von Finanzminister Klingbeil geforderten Übergewinnsteuer für Mineralölkonzerne erteilte Hoppermann eine Absage. Klingbeil will heute bei einem Treffen mit seinen EU-Kollegen in Dublin dafür werben, Profiteure der Energiekrise zur Kasse zu bitten. Allerdings gibt es bislang noch keine Mehrheit für diese Idee. Warschau. Der polnische Ministerpräsident Tusk warnt vor russischen Angriffen auf Staaten, die der Ukraine Beistand leisten. Im Parlament sagte Tusk, es gebe belastbare Berichte von Geheimdiensten, wonach es zu scheinbar versehentlichen Attacken mit Drohnen und Raketen kommen könnte, und zwar speziell an der Ostflanke der NATO, also in Polen und den baltischen Ländern. Ziel sei es, den Zusammenhalt innerhalb der NATO zu schwächen, so Tusk. Austin. Bundesverteidigungsminister Pistorius nimmt heute im US-Bundesstaat Texas den ersten Kampfjet vom Typ F-35 in Empfang. Pistorius sprach vorab von einer neuen Ära für die Bundeswehr, denn es handle sich um das modernste Kampfflugzeug der Welt, das sich durch hervorragende Tarneigenschaften und eine leistungsfähige Sensorik auszeichne. Deutschland will insgesamt 35 Maschinen für 10 Milliarden Euro kaufen. Der Kampfjet des US-Rüstungsunternehmens Lockheed Martin soll die überalterte Tornado-Flotte ablösen. Wuppertal. Nach einem Brandanschlag auf die Synagoge in Wuppertal hat die Polizei einen Verdächtigen festgenommen. Der 37-jährige Afghane wurde in der Nähe des Tatorts gefasst. Laut Polizei hat er eine brennbare Flüssigkeit auf den Treppenstufen der Synagoge angezündet. Das Feuer konnte schnell gelöscht werden. Der Präsident des Zentralrats der Juden, Schuster, sagte, er sei entsetzt über die Seelenruhe, mit welcher der Täter am helllichten Tag gehandelt habe. Nach seiner Einschätzung wurde der Zeitpunkt des Anschlages, kurz vor dem höchsten jüdischen Feiertag Yom Kippur, nicht zufällig gewählt. Schuster sieht darin ein Muster, um Angst zu verbreiten und jüdisches Leben aus der Öffentlichkeit zu verdrängen. Berlin. Bundeskanzler Merz hat gestern Abend zum ersten und einzigen Mal einen Wahlkampfauftritt für die Berliner CDU absolviert. Dabei verteidigte er die geplanten Sozialreformen. Mit den Änderungen bei Rente, Pflege und Krankenversicherung und auf dem Arbeitsmarkt werde man der jungen Generation neue Chancen eröffnen, so Merz. Die Hauptstadt-CDU beendet ihren Wahlkampf morgen. Am Sonntag bestimmen die Bürger ein neues Abgeordnetenhaus. In den letzten Umfragen lag die Linke vor der CDU. Auch in Mecklenburg-Vorpommern geht der Wahlkampf in den Endspurt. Am Sonntag wird dort ein neuer Landtag gewählt und SPD und AfD liefern sich ein Kopf-an-Kopf-Rennen. München. Bayerns Ministerpräsident Söder hat ein klares Bekenntnis zur Kultur im Freistaat abgelegt. Beim Bühnendinner der Staatsoper in München sagte der CSU-Chef wörtlich: Ich darf Ihnen heute versprechen, wir werden an der Kultur in Bayern nicht sparen. Für politische Mehrheiten und Finanzierung dafür zu werben, sei zwar nicht so einfach, aber, so Söder, ohne Kultur sterbe ein Staat im Inneren. Es sei wichtig, Freiheit, Vielfalt, Kreativität und Innovation zu erhalten. Zum Fußball. In der Europa League hat Hoffenheim einen unerwarteten Fehlstart hingelegt. Die TSG verlor in Heraklion gegen den Außenseiter Ofi Kreta mit 0:2. Das Wetter in Bayern. Wolkig mit sonnigen Abschnitten, anfangs vereinzelt etwas Regen, besonders in Franken und der Oberpfalz. Am Nachmittag überall meist trocken, Höchstwerte 17 bis 22 Grad. Kommende Nacht teils klar, teils wolkig und trocken. Es kühlt ab auf 10 bis 5 Grad. Die Aussichten, morgen sonnig mit einigen lockeren Wolken. Am Sonntag im Tagesverlauf vom Norden mehr Wolken und etwas Regen, Höchstwerte bis 24 Grad. Es ist 7.05 Uhr. Die Verkehrsmeldungen. A9 Nürnberg Richtung München zwischen Allersberg und Hilpoltstein. Ein Unfall, zwei Spuren sind gesperrt, aktuell 4 Kilometer Stau. Soweit der Service.
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2: Und guten Morgen, sagt nochmal der Markus Dremmel. Ich hoffe, dass der Heimatspiegel heute in der ersten Stunde noch keinen Fehlstart hingelegt hat. Ansonsten starten wir jetzt sowieso die zweite Runde. Semi bis 8 mit der Göllwurzenmusik und dem Silberbergmarsch.

Und Vollerer, der Silberbergmarsch von der Göllwurzenmusi. Hören wir jetzt den Haushammer Bergwacht Gesang. Der Sommer ist aus, drauf ein bayerische Almmusi mit dem Stück Herbsteln oder Hirksteln tut's. Und nachher schauen wir in die Politik, in die bayerische.

0: Herbsteln tut es, ein paar Resche Almus ist das gewesen. So, Viertel nach sieben und wir brauchen einen neuen Justizminister in Bayern. Der bisherige Amtsinhaber oder noch Amtsinhaber, der Münchner Georg Eisenreich, hat für Ende des Monats, und es ist ja schon bald, seinen Rücktritt als Minister angekündigt. Und zum Ende der laufenden Legislaturperiode, also 2028, will Eisenreich auch aus dem Landtag ausscheiden und sich beruflich neu orientieren, hat er gesagt. Wer Eisenreich, dem Justizminister, als Minister eben nachfolgt, darüber will der Ministerpräsident, der Markus Söder, bei der Klausur der CSU in Franken, nein, nicht in Franken, der CSU-Fraktion im oberfränkischen Kloster Banz, so ist entscheidend. Das ist ja nächste Woche und aus unserem Landtagsstudio berichtet der Kollege Hans-Joachim Viewiger.
1: Es ist ein schrittweiser Abschied aus der Politik, den Georg Eisenreich vollzieht. Zunächst verzichtet er auf das Amt des Justizministers. Im kommenden Jahr dann gibt er den CSU-Vorsitz in München ab. Und 2028 will er nicht erneut für den Landtag kandidieren.
2: Ich wollte nie mein ganzes Berufsleben lang Politik machen.
1: So die Begründung des 55-Jährigen für seinen Rückzug aus der Politik. Eisenreich will sich künftig als Rechtsanwalt Themen wie Digitalisierung, KI und der Unterstützung von Start-ups widmen. Er nennt aber noch einen weiteren Grund.
2: Und wichtig ist mir auch, meinen beruflichen und privaten Alltag wieder mit mehr Freiheit zu gestalten. Das heißt, ohne Personenschutz und mit ausreichend Zeit für meine Familie.
1: Auch seinem Hobby, dem Kabarett, wolle er sich wieder intensiver widmen.
2: Diesmal ohne die Einschränkungen und Rücksichtnahmen, die als Minister erforderlich sind.
1: Mit Ministerpräsident Markus Söder habe er ein persönliches Gespräch geführt, sagt Eisenreich. Der kommentiert Eisenreichs Ankündigung mit den Worten Schade, Danke und Respekt. Eisenreich habe eine bewusst private Entscheidung getroffen, die er, Söder, sehr bedauere. Eisenreichs Rückzug erfolgt wenige Tage, nachdem ein neues Gesetz zum Strafvollzug in Kraft getreten ist. Eine Konsequenz aus dem Skandal um die Misshandlung von Gefangenen in der JVA Gablingen.
2: Ich habe damit alles, was nötig war, getan, damit sich so etwas wie in Gablingen nicht wiederholen kann. Mir war es wichtig, das abzuschließen.
1: Dafür zollt ihm auch Katharina Schulze, Fraktionsvorsitzende der Grünen im Landtag, Respekt.
3: Ich finde, dass der Justizminister da nicht gemauert hat, sondern wir in den Ausschüssen und in den Debatten viele Punkte anbringen konnten und ja dann auch jetzt einige Maßnahmen ergriffen wurde, damit so etwas möglichst nicht mehr passiert.
1: Auch aus den anderen Landtagsfraktionen sind anerkennende Worte für die Arbeit von Eisenreich zu hören. So für sein Engagement gegen Cybercrime und Hass im Internet. Sein Vorgänger als CSU-Vorsitzender in München, Bayerns Antisemitismusbeauftragter Ludwig Spendle, lobt vor allem Eisenreichs Einsatz im Kampf gegen Judenhass und für den Schutz jüdischen Lebens und sagt zu seinem Rücktritt:
4: Ich zolle Georg Eisenreich für die Souveränität, mit der er diesen Schritt geht, großen Respekt. Er ist wahrscheinlich seit Hans Mayer einer der ganz wenigen Spitzenpolitiker, die es selbstbestimmt tun.
1: Ministerpräsident Söder muss nun also einen Nachfolger suchen. Oder er könnte die Gelegenheit zu einer größeren Kabinettsumbildung nutzen, was Vizeregierungschef Hubert Aiwanger von den Freien Wählern aber nicht erwartet.
5: Ich glaube, dass nicht viel passiert. Ich glaube, dass hier ein Mann ersetzt wird und eine andere Person nachrückt. Ich glaube nicht, dass jetzt größer gewürfelt wird.
1: Als gesetzt gilt, auch wenn es keine formale Voraussetzung ist, dass ein Jurist oder eine Juristin das Amt des Justizministers übernimmt. In der CSU-Landtagsfraktion kämen dafür zum Beispiel der frühere Minister Winfried Bausback oder Michael Hoffmann, der parlamentarische Geschäftsführer der CSU-Fraktion, in Frage.

0: Vogelspitzmuseum im Heidiwetzer. Fischbacher Holzbläs haben wir gehört, braune Wiesen, nasse Steigerl und Kranzbergblas mit Mittenwalder Bergführermarsch. So, das Oktoberfest geht wieder an. Da sind dann ganz viel natürlich wieder in Tracht unterwegs. Dirndl im Dirndl, Burm in der Lederhosen. Auf dem Oktoberfest gern gesehen, erwünscht. Wie auch immer, kann jeder hingehen, wie er mag. In manchen Münchner Lokalen kann während der Oktoberfestzeit aber nicht jeder hingehen, wie er mag. Nämlich Gäste in Dirndl und Lederhosen sind dort nicht willkommen, in der Tracht kein Zutritt. Warum? Das erklärt uns der Kollege Anton Kästner.
1: Zu den trachtenfreien Lokalen in München gehört auch das Café Kosmos in der Nähe vom Hauptbahnhof. Der Grund für die Regel? Man wolle allen Gästen einen sicheren Ort bieten und Übergriffe von betrunkenen Wiesenbesuchern, besonders später am Abend, vermeiden, sagt der Betreiber Florian Schönhofer. Leute in Dirndl oder Lederhosen werden deshalb während der Oktoberfestzeit im Café Kosmos an der Tür abgewiesen. Eine plakative Entscheidung, räumt der Betreiber ein, aber ein Massenevent brauche eben auch eine Massenkeule. Schon seit der Eröffnung vor 19 Jahren gelte im Café Kosmos das Trachtenverbot. Und nicht nur dort kommt man während der Wiesen im Dirndl oder der Lederhose nicht rein. Auch zum Beispiel im Glockenbachviertel oder in der Altstadt gibt es Bars und Clubs mit einem Trachtenverbot.

Bayer Sortmuse, Franzosenwalzer und einen Bastlerbayerischen haben wir von der Bass-Trompetenmusik gehört. Halbe Simme, hätte ich mal gesagt, halbe Achte vorbei, ist schon ganz knapp 7.31 Uhr. Das Wetter tut sich nicht viel, ist hauptsächlich bedeckt und bewölkt in Bayern, wobei es stellenweise durchaus auch aufreißt schon und der blaue Himmel zum Sehen ist. Die Temperaturen momentan so zwischen 10 und 13 Grad, zumindest im Flachland, also am kältesten ist es noch in Zwiesel, da meine ich, hat es noch nicht ganz 10 Grad, aber ansonsten geht es so bis maximal 13 Grad und auf der Zugspitze, das können wir auch schnell schauen, da ist neblig bei ungefähr einem Grad plus. Goldtropfmusi mit der Springginkelpolka.

0: Familienmusik Waldorf mit dem Titel She Is. Um 10 Minuten nach 7:30 kommen wir durchaus sagen, auch wenn das Wetter ein bisschen bewölkt ist heute und es gelegentlich vielleicht sogar regnen mag, was ja auch schön sein kann, vor allem für die Natur. Muss ja halt entsprechend anziehen, wenn es regnet. Und wenn es regnet, ist natürlich nach diesem trockenen Sommer sowieso gut. Jetzt kann man meinen, dann ist alles wieder gut, wenn es ein wenig regnet. Nein, das große Defizit an Niederschlag aus diesem Jahr fängt das nimmer auf. Besonders extrem ist die Lage unter anderem auf den Berghütten. Der Kollege Axel Mölkner-Kapp war exemplarisch auf dem Watzmannshaus in den Berchtesgadener Alpen. Wasserknappheit.
1: Die Materialseilbahn ist lebensnotwendig für das Watzmannhaus, zum Beispiel um Lebensmittel herauf und Müll hinunter zu transportieren. Denn eine Fahrstraße gibt es nicht zu der großen Berghütte. In den letzten Wochen ist die Seilbahn allerdings noch wichtiger geworden, um Trinkwasser für die Wanderer heraufzubringen. Denn so einen Sommer hat Hüttenwirt Paul Ferst noch nie erlebt. Und so schleppen er und seine Mitarbeiter Trinkwasser von der Seilbahn in das Watzmannhaus. Gleich im Eingangsbereich der Hütte empfängt die Gäste eine Tafel mit der Aufschrift: Aufgrund des Wassermangels können wir eure Trinkflaschen leider nicht mehr befüllen. Ihr könnt stattdessen 1,5 Liter stilles Mineralwasser für 6 Euro erwerben. Paul bittet um Verständnis und das haben die meisten Gäste hier oben. Das Watzmannhaus gehört dem Deutschen Alpenverein Sektion München. Dort hat man bereits auf den Wassermangel und den extremen Bergtourismus reagiert und bei der Sanierung die Zahl der Schlafplätze um 60 reduziert. Caroline Kalkbrenner leitet das Ressort Hütten und Wege in der DAV-Sektion München. Sie zeigt uns eine der drei großen Trinkwasserzisternen, in denen das Wasser aus einer Quelle hier oben gesammelt wird. Der Wasserstand extrem niedrig, gerade ausreichend für einen eingeschränkten Betrieb.
2: Zum einen hatten wir sehr schmähearmen Winter und jetzt diese lange Trockenperiode im Sommer, die spüren wir deutlich.
1: Das Oberflächenwasser wird in einer weiteren Zisterne als Brauchwasser für die Toiletten gesammelt. Die Waschräume sind eigentlich nur noch zum Zähneputzen da. Gäste wie Wolfgang und Lena sind besorgt.
3: Dass es hier heroben so extrem ist, dass also die Waschzeiten ganz streng zurückgeschraubt sind, ist schon heftig. Und eben auch Trinkwasser, keins zur Verfügung oder teuer zu kaufen, aber nachvollziehbar.
4: Man muss Zeit mitbringen zum Waschen, weil einfach das Wasserrinnsal in die Hand so sehr langsam reintropft, gibt zu denken.
1: Der DAV und Hüttenwirt Paul bereiten weitere Maßnahmen vor.
5: Das ganze Haus in den nächsten ein, zwei Jahren auf Trockentoiletten umgebaut wird, weil da einfach durch die Spülungen geht das meiste am Wasser drauf. Das war nochmal ein großer Schritt. Und dann, ja, recht viel weiter kann man dann eigentlich nicht mehr gehen.

0: Karwendelrespecker von der Almsummermusi. Gut, muss man sagen, die Zeit von der Almsummermusi geht jetzt zu Ende, weil wir mal von den Huberdirndl gehört haben, jetzt geht der Levi Summer. Also auch kein Almsummer nimmer. Weinbergmusi haben auch noch gehört, Walzer für den Gerhard. 7 Minuten vor 8 ist schon. Und wie wir vorher gehört haben, mangelt es heuer an Wasser. Das ist nichts Neues. Am Berg haben wir eben gerade gehört, am Watzmannhaus. Aber auch in den Flüssen fließt weniger Wasser als sonst. Wo soll es nachher kommen? Niedrige Wasserstände bringen aber auch manches an den Tag, was jahrzehntelang verborgen war. Da hat es ja in den letzten Sommermonaten einige kuriose Funde gegeben und wir kennen Beutel aus der Zeitung. Und auch aus dem Lech bei Steingaden ist vor 4 Wochen buchstäblich ein BMW auftaucht. Der gibt der Polizei einige Rätsel auf. Die Inspektion in Schongau hat weitere Informationen zu dem Fahrzeug ausgegeben und bittet um Hinweise aus der Bevölkerung.
1: Bei dem Auto handelt es sich um einen BMW 316, Baujahr 1976, in der Farbe Korallrot. Angebracht waren Kennzeichen mit der Aufschrift OAL für Ostallgäu sowie XU55. Aufgrund der angebrachten Plakette der früheren Abgas-Sonderuntersuchung dürfte der vermutlich gestohlene BMW zwischen 1988 und 1990 im Lech versenkt worden sein. Die Straftaten von damals sind laut Polizei inzwischen verjährt, können also strafrechtlich nicht mehr verfolgt werden. Das Fahrzeugwrack kann auf der Freifläche der Oldtimer-Fabrik Classic in Neu-Ulm besichtigt werden. Dort ist bereits der Opel Manta aus den 70er Jahren ausgestellt. Der war im Mai aus der Donau bei Elchingen gefischt worden. Henning Pfeiffer, München.
0: Was es gibt. Also, wer diesen BMW schon seit 40 Jahren vermisst, könnte sich bei der Polizei melden. Oder, wenn du jetzt sagst, ach, das ist doch der BMW, den wir damals beim Banküberfall gefahren und dann versenkt haben. Kannst dich auch melden und das Rätsel aufklären. Straftaten von damals haben verjährt, haben wir gerade gehört. Gut, da darf ich mich sicherheitshalber aber nochmal schlau machen zuvor.

So, nach der Tegernseer Tanzelmusi mit dem Neffenlandler ist jetzt noch das die Durnix-Tanzelmusi aufs letzte drum. Ja, schön war's, dann gab's schon Weißwürsch. Nein, es ist noch nicht einmal 8. Aber gleich, wir haben nur eine Stunde, heute geht's vielleicht ein wenig zack. He? Also, machen wir nur eine Stunde weiter, hilft dir nichts. Von 8 bis um 9, auch mit natürlich schöner Musi und interessanten Themen. Ich sag bloß Naturnotiz, Freitag ist. In der nächsten Stunde geht's um Schwammerl und Pflanzen, weil Schwammerl sind weder Menschen, eh klar, aber sie sind auch keine Pflanzen. Haben wir einmal gespannt. Bis gleich, ich war's, der Markus Dremmel.

0: 8 Uhr die Nachrichten des Bayerischen Rundfunks mit Anne-Madeleine Gallert. Die Übersicht. Spritpreise. CDU spricht von einer Senkung von bis zu 25 Cent pro Liter. Wahlkampf Endspurt. In Berlin und Mecklenburg-Vorpommern wird ein Kopf-an-Kopf-Rennen erwartet. Späte Ehre. Filmemacher Werner Herzog wird für sein Lebenswerk ausgezeichnet. Und das Wetter in Bayern, mehr Wolken als Sonne, Werte bis 22 Grad. Berlin. Die Bundesregierung will Autofahrerinnen und Autofahrer bei den Spritpreisen um bis zu 25 Cent pro Liter entlasten. Diese Summe nannte CDU-Generalsekretärin Hoppermann gestern Abend im ZDF und sagte, die Regelung werde Anfang Oktober kommen. Aber erst müsse man noch mit den Bundesländern über den richtigen Weg sprechen. Der von Finanzminister Klingbeil geforderten Übergewinnsteuer für die Mineralölkonzerne erteilte Hoppermann eine Absage. Eine Übergewinnsteuer bringe keinen Cent Entlastung. Der ADAC fordert eine Senkung der Stromsteuer. Dies würde eine Entlastung für alle Haushalte bringen und wäre ein Anreiz, sich ein Elektroauto zu kaufen, erklärte der Automobilclub. Auch Handwerkspräsident Dietrich spricht sich für eine geringere Stromsteuer aus. Berlin. Vor den Wahlen in der Bundeshauptstadt und in Mecklenburg-Vorpommern zeichnet sich nach wie vor kein klares Bild ab. Kanzler Merz hat den Berliner CDU-Spitzenkandidaten Evers gestern im Wahlkampf unterstützt. Merz betonte dabei, wie wichtig die anstehenden Reformen für die jüngere Generation seien. Im jüngsten Berlin-Trend von Infratest DIMAP lag die Linke knapp vor der CDU. Die Linke beendet heute ihren Wahlkampf mit einer Kundgebung in Mitte. In Mecklenburg-Vorpommern wird ein Kopf-an-Kopf-Rennen zwischen SPD und AfD erwartet. SPD-Ministerpräsidentin Schwesig wirbt dort für sich mit der Parole »Die Frau gegen Blau«. Einer der Slogans der AfD ist »Komm, wir retten unsere Heimat«. Warschau. Geheimdienste rechnen offenbar damit, dass Russland in den kommenden Monaten verstärkt NATO-Anrainerstaaten in Osteuropa angreift. Polens Ministerpräsident Tusk sagte, es gebe Berichte, wonach Moskau Attacken mit Drohnen und Raketen als versehentliche Militärschläge darstellen könnte. Tusk wird heute in der Ukraine erwartet, wo es vor allem um Fragen der Energieversorgung angesichts gezielter russischer Angriffe gehen soll. Paris. Das hochverschuldete Frankreich plant fürs kommende Jahr massive Einsparungen im Haushalt. Premier Le Cornu spricht von 54 Milliarden Euro weniger Staatsausgaben. Das sei nötig, um das Defizit auf 5% des Bruttoinlandsprodukts zu begrenzen. Auf der Einnahmeseite soll sich gleichzeitig nichts ändern. Er werde nicht an der Steuerschraube drehen, so Le Cornu. Los Angeles. Ein ehemaliger syrischer Gefängnischef ist in den USA wegen Folter von Gefangenen zu 60 Jahren Haft verurteilt worden. Ein Geschworenengericht sah es als erwiesen an, dass der Mann während der Assad-Diktatur Häftlinge brutal misshandelt hat. Der Verurteilte war vor 6 Jahren in die USA gekommen und hatte die US-Staatsbürgerschaft beantragt. 2024 wurde er am Flughafen von Los Angeles festgenommen. Madrid. Der deutsche Filmemacher Werner Herzog wird heute beim Internationalen Filmfestival im spanischen San Sebastian für sein Lebenswerk geehrt. Der 84-Jährige erhält den Donostia-Preis während der Eröffnungsgala des Festivals und wird aus diesem Anlass auch seinen neuen Film Bucking Faster zeigen. Das Festival in San Sebastian gehört neben den Festivals in Venedig, Cannes und Berlin zu den wichtigsten Treffpunkten der europäischen Filmbranche. In diesem Jahr laufen bis zum 26. September 17 Filme im Wettbewerb, darunter die deutsche Produktion Geister des Hamburger Regisseurs Fatih Akin. Das Wetter in Bayern. Wolkig mit sonnigen Abschnitten, anfangs vereinzelt etwas Regen, besonders in Franken und der Oberpfalz. Am Nachmittag überall meist trocken, Höchstwerte 17 bis 22 Grad. Kommende Nacht teils klar, teils wolkig und trocken, es kühlt ab auf 10 bis 5 Grad. Es ist gleich 8.05 Uhr. Die Verkehrsmeldungen. A3 Passau Richtung Linz zwischen Passau Süd und Pocking ein Unfall. 2 Spuren sind blockiert, es staut sich in beiden Richtungen. A9 Berlin Richtung Nürnberg zwischen Bad Berneck, Himmelkron und Dreieck Bayreuth-Kulmbach, Behinderungen nach einem Unfall. A9 Nürnberg Richtung München zwischen Allersberg und Hilpoltstein, ein Unfall, zwei Spuren sind gesperrt, aktuell 4 Kilometer Stau. Weiter auf der A9 Richtung München zwischen Allersberg und Hilpoltstein, 5 Kilometer Stau. Und Vorsicht auf der A94 München Richtung Passau zwischen Dorfen und Schwindeck. Ein Unfall. Soweit der Service.
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2: Und nochmal guten Morgen, ich war's, der Markus Dremmel, zur dritte Stunde Heimatspiegel. Nehmen wir eine Polka zum Auftakt, oder? Die Axamer Polka von den Honascher Musikanten. Bockmas.

0: daheim zur Landler von der Kirschbaum Zittermusi, passend zu dem Stück von den Inntaler Sänger Fahren wir heim. So, Viertel nach 9. Heute haben wir den 8. Viertel nach 8. Heute haben wir den 18. September und vor 35 Jahren, also genau gesagt morgen vor 35 Jahren, ist die Eismumie Ötzi entdeckt worden. Beim Wandern ist ein Nürnberger Ehepaar eben am 19. September 1991 zufällig auf die Leiche am Thiesenjoch gestoßen, an der Grenze von Österreich und Italien direkt. Damals haben die Erika und der Helmut Simon noch nicht geahnt, dass sie die bedeutendste Mumie Europas gefunden haben. Erst genauere wissenschaftliche Untersuchungen haben dann ergeben, dass der Ötzi schon seit 5300 Jahren im Eis gelegen ist. Und dieses Interesse am Ötzi ist immer größer geworden und ist immer noch ungebrochen, sodass ein größeres archäologisches Museum in Bozen momentan plant wird. Die Kollegin über 35 Jahre Ötzi.
1: Es gibt wohl keine Leiche, die so gut untersucht ist wie Ötzi. Von der Augenfarbe über Erkrankungen und Parasiten, Gelenksabnutzungen, Laktoseintoleranz bis zu einer markanten Zahnlücke. Seine letzten Lebenstage wurden rekonstruiert, ebenso seine letzte Mahlzeit und sein Tod durch einen Pfeil. Der Mordfall und Cold Case Ötzi beschäftigt Gerichtsmediziner und Profiler bis heute und sie hoffen, eines Tages die DNA des Mörders an der Pfeilspitze zu entdecken. Erst kürzlich haben Mikrobiologen Hefepilze aus Ötzis Magen verwendet, um Brot zu backen. Denn die Hefen haben 5300 Jahre im Eis überlebt. Sie sind also extrem kälteresistent und könnten helfen, Energie zu sparen, sowohl beim Backen als auch beim Bierbrauen. Ötzi ist der bedeutendste Fund dieser Art in Europa. Um die Eismumie bestmöglich zu erhalten, wurde Ende August ein digitaler Zwilling vorgestellt. So muss der empfindliche Körper für Untersuchungen nicht mehr aus der Kühlzelle im Bozener Archäologiemuseum geholt werden. Uli Nicola, Redaktion Bayern und Berge.
0: Also, ich sage jetzt mal so, ich mag Bier, auch wenn die Hefen darin nicht ganz so alt sind.

0: So, da haben wir jetzt hintereinander gehört die Rotofenmusik mit der Nagelstorbrücke. Und das gerade ist die Südtiroler Sechsermusik gewesen mit schönen Erinnerungen, ein Walzer. Und wir erinnern uns, dass wir in der Naturnotiz hier auf BR Heimat schon mal gehört haben, dass Schwammerl keine Tiere hat, aber auch keine Pflanzen. Das Reich der Pilze ist ein ganz eigenes neben der Pflanzen- und der Tierwelt. Mehr gemeinsam haben die Schwammerl aber schon mit den Pflanzen als mit den Tieren. Oder Edith, guten Morgen.
1: Guten Morgen. Ja, gefühlt auf alle Fälle, würde ich sagen. Aber die Biologen, die sagen, die wichtigste Eigenschaft von Pflanzen, die bis auf wenige Ausnahmen auch alle Pflanzen gemeinsam haben, ist ja die Photosynthese. Sprich, dass Pflanzen mit Hilfe von Sonnenlicht und ihre grünen Farbstoffe, also dem Chlorophyll, selber Zucker herstellen können. Und das können Pilze halt nicht. Aber eine ganze Reihe von Pilzen haben für dieses Problem eine super Lösung gefunden. Die machen nämlich ein Tauschgeschäft mit den Pflanzen.
0: Ich weiß schon, da gibt es ein eigenes Wort dafür. Ich bin ja ein Gescheithäferl, Mykorrhiza. Und das ist die Erklärung dafür, warum man bestimmte Schwammerl nur bei bestimmten Baumarten findet.
1: Ganz genau. Der Baum, der liefert Zucker und die Pilze, die liefern Wasser und Nährstoffe. Den wichtigen Phosphor zum Beispiel. Und in so einem extrem trockenen Jahr wie heuer, da kann dieses Tauschgeschäft für die Bäume wirklich lebensrettend sein. Weil wenn es auch die Tiefwurzel unter den Bäumen schon zu trocken wird, dann finden die Pilze nämlich immer noch Wasser. In ganz enge Bodenritzen zum Beispiel, wo auch die feinste Feinwurzel von einem Baum niemals hinkommt, aber die feinen Pilzfäden leicht noch Platz haben. Oder unten in einer feuchten Senke, wo der Baum mit seinen Wurzeln gar nicht nachkommt. Aber die Pilzwurzeln, die haben einen viel weiteren Radius und die schaffen das.
0: Spannend. Gibt es diese Zusammenarbeit zwischen Schwammerl und Pflanzen nur im Holztausten, da ist da, oder auch woanders?
1: Ja, die gibt es sogar im Garten. Also Kürbis, Kartoffeln, Bohnen, verschiedene Blumen, Obstbäume, die haben alle Partnerschaften mit Pilzen, die eine Nährstoff- und Wasserversorgung verbessern. Und ich sage jetzt absichtlich Pilze und nicht Schwammerl, weil das normalerweise Pilzarten sind, die halt nicht so schöne Fruchtkörper bilden wie unsere Storwurzel und Rehhal. Und meistens kriegen wir die gar nicht zu Gesicht. Also größtenteils ist es eine Partnerschaft, die im Verborgenen gedeiht, die aber trotzdem für die Pflanzen über Leben und Tod entscheiden kann.
0: Siehst du das? Der Schwammerl ist doch eher ein Mensch. Oft ist, was im Verborgenen wirkt, mehr wert als der schöne Schein im Lichte. Schwammerlphilosophie im Heimatspiegel.

Zoderli, die Vierer-Pop-Musi in der alten Pichlerstube von den Elchwasserer aus Österreich haben wir die Stauden festgehört. So, in dieser ersten halben Stunde haben wir so ein bisschen von den Schwammerl oder Pilze gehabt. Gell? Zuerst schon vom Ötzi und seine Hefepilze, wo es Brotbacken draus und Bierbrauen. Und dann jetzt die Geschichte von den Pilzen, die im Untergrund der Bäume wirken, im Verborgenen. So, jetzt gehen wir aber zu einem fliegenden Teppich ins Deutsche Hirtenmuseum in der Museumsscheune Hersbruck. Da gibt es ein Konzert morgen auf Nacht ab Simi, von Simi bis um 9:30 Uhr. Haben drei Musiker unterwegs aus dem südbayerischen Fünfseenland, die sausen mit dem fliegenden Teppich über Klassik, Folklore und World Jazz hinweg. Von wem reden wir? Von Gruberich, vom Thomas Gruber, der Maria Friedrich und der Sabine Gruber-Heberlein. Harfe, Cello, diatonische Knopfharmonika und Hackbrett, also morgen in Hersbruck. Da gibt es dann gewürzgeladene Tangos und mystische Nixentänze. Es geht in norwegische Weiten und zu einer galoppierenden Bärenjagd. Im Hintergrund faszinierende Bühnenbilder. Heißt's. Das ist bestimmt interessant. Morgen also in Hersbruck, Einlass ab 18 Uhr, kostet zwischen 10 Euro für Schülerinnen und Schüler und Studierende und 26 Euro der Höchstpreis. Wer bietet mehr? Informationen gab es auch noch unter gruberich.de. Ansonsten sag's nochmal, 19. September morgen. Das Konzert heißt Fliegender Teppich im Deutschen Hirtenmuseum in der Museumsscheune Hersbruck. Und dann haben wir am anderen Ende in Bad Endorf ein Konzert morgen auf die Nacht, Samstag, 19. September um 8 Uhr. Da wird im herbstlich dekorierten Gewölbesaal beim Schlotz in Jolling, das ist eben bei Bad Endorf, gesungen und musiziert. Mit dabei haben die Hubertus-Musikanten, die Geschwister Stuhlmüller, das Kapellenberg-Trio, Bayern-Rohner Sänger und du Hiel Dicker, moderieren dort der Sigi Götze. Das sind lauter bekannte Musikanten und Gruppen, auch aus dem Heimatspiegel. Und die Eikritschen Musik grätscht jetzt einer mit der Loisel-Polka. Gut, ja, machen wir weiter.

0: der Lebensretter-Bohrische von der Seehofmusik Herrsching. Die Fußleiten muss ich, haben wir gehört, mit dem Seckauer Schnürlring. So, bei einer Glashütte denke jetzt ich als erstes eigentlich an den Bayerischen Wald oder Böhmerwald, aber es gibt auch in Benedikt Bayern eine Glashütte, und zwar die vom Josef von Fraunhofer. Da ist ja heuer Gedenkjahr zum 200. Todestag. Gestorben ist der Josef von Fraunhofer am 7. Juni 1826, also gut 200 Jahre her, oder? Heuer halt genau 200 Jahre her, und deswegen hat man jetzt in Benedikt Bayern unter der Beteiligung mehrerer Fraunhofer-Institute die Ausstellung dort neu gestaltet und überhaupt die Glashütte dort wieder eröffnet.
1: Der Hagel hatte Dach und Fassade der historischen Glashütte schwer beschädigt. Vor allem das eindringende Wasser war eine Gefahr für die beiden alten Schmelzöfen. Das Gebäude musste deshalb aufwendig und denkmalgerecht instand gesetzt werden. Jetzt, nach 3 Jahren Arbeit, ist die Glashütte wieder hergerichtet. Auch die Ausstellung wurde zum 200. Todestag von Josef Fraunhofer neu gestaltet. Hier entwickelte Fraunhofer die Herstellung von hochwertigem optischem Glas weiter. Bei seinen Untersuchungen entdeckte er die dunklen Linien im Sonnenspektrum, die später nach ihm benannten Fraunhofer-Linien. Sie sind bis heute wichtig für die astronomische Forschung. Neu in der Glashüttenausstellung ist unter anderem ein lebensgroßer KI-Avatar des Forschers. Fraunhofer selbst soll den Besuchern nämlich seine Arbeit, die Glasherstellung und seine historische Werkstatt erklären. Ab morgen hat die Glashütte wieder regulär von 9 bis 16 Uhr geöffnet. Der Eintritt ist frei. Aus Benedikt Beuern, Martin Breitkopf, BR Heimat.

Und Fallera, Gamsig muss ich nicht beieinander schreiben, spielen. Der Aschauer Dreigesang hat gesungen, auf der Mühltalleiten und von der Hochwiss-Klarinetten muss ich einmal die Andalpolka gehört. Um 9:06, es schreibt die Martha Christina aus Linda am derzeit recht wasserarmen Bodensee, sagt's: Ich bin it winterig, ich mag bloß alles wissen. Sagen die alten Leute im Bregenzerwald, wenn sie neugierige Fragen stellen, schreibt die Martha und fragt nach, wo der Dremigwin ist, weil sie mich schon so lange nicht mehr gehört hat im Heimatspiegel. In der Tat, ich war nicht in Sibirien, sondern in Tadschikistan. Tadschikistan bin ich gewesen, dieses Land am Pamir, auch sehr spannend. Zerklüftet und wie die Berg und nette Leute, muss man sagen, sehr nette Leute. Und danach in Usbekistan, und das kann ich noch erzählen, habe ich den Sayot kennengelernt. Ein lustiger Bursch, 34 Jahre alt, der vor 15 Jahren schon einmal im Landkreis Rosenheim in der Landwirtschaft gearbeitet hat, praktiziert hat, um ein bisschen die Sprache zu lernen. In Söchtenau oder Vogtereit ist er gewesen und er kann noch super Deutsch und hat auch ein paar bayerische Ausdrücke noch mitgebracht, vor allem die Flüche, die er da kennengelernt hat auf dem Bulldog. Und dazu dann mehr am Montag im Heimatspiegel am Moder, weil ich habe ihn gleich interviewt und da erzählt er dann ein bisschen ganz sympathisch, was er alles gelernt hat oder an was er sich erinnert an seine Arbeit vor 15 Jahren im Landkreis Rosenheim. Also Moder im Heimatspiegel, wenn wir uns wieder hören, dann hören wir auch den Sayot aus dem Ferganatal in Usbekistan. Vielleicht kennst du ihn eh. Die Hochwiss-Klarinettenmusi haben wir schon gehabt, aber die Brotjagermusi kennt auch mancher hier mit der Hieflauer Polka.

zack, gerade ist. Geht aber noch flott zu Ende, diese Stunde, nachdem es die ersten zwei oder ein bisschen zack gewesen ist, heute, finde ich. Nicht musikalisch, aber ich weiß es auch nicht. Zeit ist nicht vergangen. Heute. Und ich träume schon die ganze Zeit von der Weißwürst. Heute der Hanselbauer Hans geschrieben, dass beim Würzen in der Straubing heute Weißwürst gab. Aber ich habe schon einen daheim von Kramer zu Bredingen. Die machen wir jetzt gleich. Dann, gut. Das ist Gitarrenduo Hampel und Schmidt mit dem Schmidt von Woi. Und die spielen uns aus dieser Sendung heute, aus diesen 3 Stunden Heimatspiegel hinaus. Freitag, 18. September, Lamberti-Wahrheit. Je nachdem, welchen Lambert man folgt, kann auch der gestrige gewesen sein oder der morgige. Haben 2 Lamberti, die an 3 Tagen Namenstag haben, was es gibt. Es gibt dann Vormittag auf BR Heimat unsere Gartenexpertin wieder, die Isolde Keil Vierheilig, im Gespräch mit der Edith Schobalter, den habe ich die Ehre. Da geht's heute, wenn ich sick, um frühjahrsblühende Zwiebel, um Schönheit, Biodiversität, auch um Stauden und Gehölzer. Kann man auch wieder Hörerfragen natürlich schreiben unter studio@br-heimat.de. Wenn du jetzt schon eine Frage hast, schreibst du das gleich. Ansonsten ganz aktuell zwischen 10 und 12 dann studio@br-heimat.de. So, ich war's gewesen, der Markus Dremmel. Ich sage jetzt Servus für Gott und freue mich auf die Weißwürst.

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1: Neun Uhr, die Nachrichten des Bayerischen Rundfunks mit Anne-Madeleine Gallert. Die Übersicht. Wahlsonntag in Mecklenburg-Vorpommern. Schwesig lobt Wirtschaftspolitik. Sanktion nach Drohnenangriff. Russen räumen Generalkonsulat in Bonn. CO2-Lager am Meeresgrund. Dänemark eröffnet eine Lagerstätte. Das Wetter in Bayern. Mehr Wolken als Sonne, Werte bis 22 Grad. Schwerin. Zwei Tage vor der Landtagswahl in Mecklenburg-Vorpommern hat SPD-Ministerpräsidentin Schwesig die ihrer Ansicht nach gute wirtschaftliche Situation in ihrem Bundesland hervorgehoben. Im Morgenmagazin von ARD und ZDF sagte Schwesig, man habe milliardenschwere Investitionen ins Land geholt, es gebe ein Wirtschaftswachstum. In der Debatte um Entlastung bei den Spritpreisen sprach sich Schwesig für einen Preisdeckel aus. In anderen Ländern funktioniere der sehr gut. Außerdem sei sie offen für Steuersenkung oder Tankrabatt. Die hohen Zustimmungswerte der AfD führte Schwesig auf einen bundesweiten Trend zurück. Es sei schon eine große Leistung, dass man die AfD unter 40% drücken konnte. In den letzten Umfragen lag die SPD einen Prozentpunkt vor der AfD. Die Linke käme auf etwa 9%. Die Grünen könnten knapp im Landtag vertreten sein. Auch die CDU würde die 5%-Hürde überspringen. Bonn. Heute wird das russische Generalkonsulat in der Bundesstadt geschlossen. Mit der entsprechenden Anordnung reagiert die Bundesregierung auf die mutmaßliche Beteiligung Russlands an der geplanten Drohnenattacke auf dem Flughafen Leipzig-Halle. Um die Mitarbeiter außer Landes zu bringen, hat Moskau eigens ein Flugzeug nach Deutschland geschickt. Mit dem Wegfall des Generalkonsulats verlieren russische Staatsbürger aus der Region die Möglichkeit, an der laufenden Parlamentswahl in ihrem Heimatland teilzunehmen. Auch ihr Aufenthaltstitel könnte in Gefahr geraten. Austin. Bundesverteidigungsminister Pistorius nimmt heute im US-Bundesstaat Texas den ersten Kampfjet vom Typ F-35 in Empfang. Pistorius sprach vorab von einer neuen Ära für die Bundeswehr, denn es handle sich um das modernste Kampfflugzeug der Welt, das sich durch hervorragende Tarneigenschaften und eine leistungsfähige Sensorik auszeichne. Deutschland will insgesamt 35 Maschinen für 10 Milliarden Euro kaufen. Der Kampfjet des US-Rüstungsunternehmens Lockheed Martin soll die überalterte Tornado-Flotte ablösen. Wuppertal. Nach einem Brandanschlag auf die Synagoge in Wuppertal hat die Polizei einen Verdächtigen festgenommen. Der 37-jährige Afghane wurde in der Nähe des Tatorts gefasst. Laut Polizei hat er eine brennbare Flüssigkeit auf den Treppenstufen der Synagoge angezündet. Das Feuer konnte schnell gelöscht werden. Der Präsident des Zentralrats der Juden, Schuster, sagte, er sei entsetzt über die Seelenruhe, mit welcher der Täter am helllichten Tag gehandelt habe. Nach seiner Einschätzung wurde der Zeitpunkt des Anschlages kurz vor dem höchsten jüdischen Feiertag Yom Kippur nicht zufällig gewählt. Schuster sieht darin ein Muster, um Angst zu verbreiten und jüdisches Leben aus der Öffentlichkeit zu verdrängen. Kopenhagen. Dänemark eröffnet heute offiziell eine Lagerstätte für Kohlendioxid im Meeresgrund. Es handelt sich um ein ehemaliges Ölfeld in der Nordsee, das nun befüllt werden kann. Künftig sollen dort bis zu 400.000 Tonnen CO2 pro Jahr eingespeist werden. Das Treibhausgas wird bei Industrieprozessen eingefangen, verflüssigt und anschließend in den Hohlraum in 1.800 Meter Tiefe gepumpt. Auch Deutschland will diese Technologie künftig nutzen. Die schwarz-rote Koalition hatte dafür im vergangenen Jahr die rechtlichen Voraussetzungen geschaffen. Das Wetter in Bayern. Wolkig mit sonnigen Abschnitten, anfangs vereinzelt etwas Regen, besonders in Franken und der Oberpfalz. Am Nachmittag überall meist trocken, Höchstwerte 17 bis 22 Grad. Kommende Nacht teils klar, teils wolkig und trocken, es kühlt ab auf 10 bis 5 Grad. Die Aussichten. Morgen sonnig mit einigen lockeren Wolken, am Sonntag im Tagesverlauf von Norden mehr Wolken und etwas Regen, Höchstwerte bis 24 Grad. Es ist gleich 9.05 Uhr. Die Verkehrsmeldungen: A3 Passau Richtung Linz zwischen Passau Süd und Pocking. Ein Unfall, zwei Spuren sind blockiert, es staut sich in beiden Richtungen. A7 Ulm Richtung Füssen zwischen Kempten und Betzigau, 2 Kilometer Stau. Und die A9 Berlin Richtung Nürnberg zwischen Kreuz Nürnberg und Nürnberg-Fischbach. Ein Unfall, die rechte Spur ist blockiert. Soweit die Verkehrsübersicht.
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Ich bin die Edith Schuhwalter und ich freue mich, wenn Sie nach 10 wieder bei unserer Gartensprechstunde mit dabei sind. Unsere Expertin ist natürlich wieder die Isolde Keil-Vierheilig von der Bayerischen Landesanstalt für Wein und Gartenbau in Veitshöchheim. Und die sagt uns zum Beispiel, wann eine gute Zeit ist zum Rasen nachsehen. Da haben ja manche vom Sommer noch recht kahle Stellen. Und was mir am gescheitesten mit denen Gemüsebeete anfangen, die jetzt gerade leer werden, weil zum Umgraben ist definitiv noch viel zu früh. Außerdem ist ja jetzt gerade Hochsaison für Blumenzwiebeln und mehr Herren, wie wir auch auf dem Balkon jetzt schon dafür sorgen können, dass im Frühling dort die Schneeglöckerl blühen.

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1: Zehn Uhr, die Nachrichten des Bayerischen Rundfunks mit Anne-Madeleine Gallert. Die Übersicht: rückläufige Preise für Rohöl an den Spotmärkten, Wahlkampf, Endspurt in Berlin und Mecklenburg-Vorpommern, mehr Baugenehmigungen auf dem Wohnungsmarkt und das Wetter in Bayern, mehr Wolken als Sonne, Werte bis 22 Grad. Berlin. Trotz des Iran-Kriegs verringern sich die Ölpreise auf dem internationalen Markt. Die Nordseesorte Brent kostet jetzt knapp über 100 Euro. Das ist ein Minus von rund 4,5% binnen drei Tagen. Ob der Trend bei den deutschen Tankstellen ankommt und die Spritpreise sinken, ist allerdings ungewiss. Die Diskussion über preisdämpfende Maßnahmen oder Entlastungen für die Bürger geht weiter. Der ADAC wirbt für eine Senkung der Stromsteuer, auch als Anreiz für den Umstieg auf ein Elektroauto. Der Sozialverband VdK fordert gerechte Maßnahmen, die so wörtlich bei den Menschen ankommen. VdK-Präsidentin Bentele sagte, die Entlastungen dürften kein Rettungsprogramm für die Mineralölkonzerne werden. Berlin. Vor der Wahl zum Abgeordnetenhaus zeichnet sich noch kein klares Bild ab. Kanzler Merz hatte den Berliner CDU-Spitzenkandidaten Evers gestern im Wahlkampf unterstützt und an einer Veranstaltung als Redner teilgenommen. Die Linke, die zuletzt in Umfragen knapp vor der CDU auf Platz 1 steht, erwartet Fraktionschefin Reicheneck und ihren Vorgänger Gysi zur Abschlusskundgebung. Auch in Mecklenburg-Vorpommern wird bei der Landtagswahl am Sonntag ein Kopf-an-Kopf-Rennen erwartet, in diesem Fall zwischen SPD und AfD. Ministerpräsidentin Schwesig verwies im Morgenmagazin von ARD und ZDF auf eine positive wirtschaftliche Entwicklung in ihrem Bundesland. Sie habe milliardenschwere Investitionen ins Land geholt. AfD-Spitzenkandidat Schuld setzt dagegen auf eine engere Kooperation mit Russland. Wiesbaden. Im kriselnden Wohnungsbau deutet sich Besserung an. Wie das Statistische Bundesamt heute Vormittag mitgeteilt hat, sind im Juli 22.500 Wohnungen genehmigt worden. Das sind fast 2% mehr als im Vorjahresmonat. Im ersten Halbjahr dieses Jahres habe es insgesamt ein Plus von 15% gegeben. Besonders Zweifamilienhäuser würden beliebter, heißt es. Aber auch bei Mehrfamilienhäusern gehe die Zahl der Genehmigungen deutlich nach oben. Austin. Bundesverteidigungsminister Pistorius nimmt heute im US-Bundesstaat Texas den ersten Kampfjet vom Typ F-35 in Empfang. Pistorius sprach vorab von einer neuen Ära für die Bundeswehr, denn es handle sich um das modernste Kampfflugzeug der Welt, das sich durch hervorragende Tarneigenschaften und eine leistungsfähige Sensorik auszeichne. Deutschland will insgesamt 35 Maschinen für 10 Milliarden Euro kaufen. Der Kampfjet des US-Rüstungsunternehmens Lockheed Martin soll die überalterte Tornado-Flotte ablösen. Paris. Das hochverschuldete Frankreich plant fürs kommende Jahr massive Einsparungen im Haushalt. Premier Le Cornu spricht von 54 Milliarden Euro weniger Staatsausgaben. Das sei nötig, um das Defizit auf 5% des Bruttoinlandsprodukts zu begrenzen. Auf der Einnahmeseite soll sich gleichzeitig nichts ändern. Er werde nicht an der Steuerschraube drehen, so Le Cornu. Essen. Der Zoll hat ein Netzwerk zerschlagen, das Einweg-E-Zigaretten aus China nach Deutschland geschmuggelt und auf dem Schwarzmarkt verkauft haben soll. Nach Angaben der Ermittler sind bei einer Großrazzia 13 Verdächtige festgenommen worden. Hunderttausende illegale E-Zigaretten wurden beschlagnahmt. Die Bande soll einen Steuerschaden von 33,3 Millionen Euro verursacht haben. Das Wetter in Bayern. Wolkig mit sonnigen Abschnitten, anfangs vereinzelt etwas Regen, besonders in Franken und der Oberpfalz. Am Nachmittag überall meist trocken, Höchstwerte 17 bis 22 Grad. Kommende Nacht teils klar, teils wolkig und trocken, es kühlt ab auf 10 bis 5 Grad. Die Aussichten morgen sonnig mit einigen lockeren Wolken. Am Sonntag im Tagesverlauf von Norden mehr Wolken und etwas Regen, Höchstwerte bis 24 Grad. Es ist gleich 10.05 Uhr. Die Verkehrsmeldungen A7 Ulm Richtung Füssen, zwischen Kempten und Betzigau 2 Kilometer Stau. Und die A9 Berlin Richtung Nürnberg, zwischen Kreuz Nürnberg und Nürnberg-Fischbach ein Unfall, die rechte Spur ist blockiert, 5 Kilometer Stau. Soweit die Verkehrsübersicht.
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2: Grüß Gott und herzlich willkommen zu unserer heutigen Gartensprechstunde, sagte Edith Schuhwalter. Ja, auf dem Kalender sind ja gerade nur die letzten Sommertage, aber die Pflanzenwelt, die ist schon deutlich im Herbst. Also die ersten Eicheln und Nüsse, die fallen runter. Und das heißt, die Pflanzzeit hat angefangen. Für mehrjährige Blumen, für immergrüne Gehölze, die gingen auch schon. Und natürlich die Blumenzwiebeln. Die besten Tipps dafür gibt's heute wieder von der BR Heimat Pflanzenexpertin Isolde Keil-Vierheilig. Herzlich willkommen, Isolde. Schön, dass wir wieder beieinander sind.
3: Ja, hallo zusammen.
2: Freu mich. Wir freuen uns auch, Isolde. Jetzt wollen wir dich aber erst einmal musikalisch begrüßen. Rund ums Gartl heißt das Stückerl von der Ampertaler Kirtermusik.

0: Wir haben Gartensprechstunde, wir haben den 18. September. Der Hitzesommer ist vorbei. Bei mir daheim haben in dieser Woche schon die ersten Herbstnebel gewabert. Ich stelle mir vor, wenn ich eine Pflanze war, ich darf mich wahnsinnig freuen. Ist es nicht eine Wohltat für unsere Pflanzen, Isolde? Was sagst du als Fachfrau?
1: Ja, viele Pflanzen atmen jetzt richtig auf, einfach weil es viel kühler geworden ist. Und tatsächlich hier bei uns in Würzburg, wir liegen ja am Main, da sind also auch schon richtige Nebel gewesen. Ja, es wird jetzt echt langsam Herbst und ja, man merkt auch, die Pflanzen stellen sich jetzt wirklich auf Herbst auch ein. Merkt man eigentlich auch im Garten so anhand der Gemüsepflanzen, die Sommerpflanzen, die ja, da fängt man jetzt langsam an, die ersten rauszumachen. Aber der Garten, der lebt ja weiterhin, also da ist jetzt die
0: und
1: Möglichkeit,
0: er lebt
1: vieles zu pflanzen.
0: Ja. Ja, also ich habe den Eindruck momentan, es lebt alles richtig auf, wenn es kühler ist, wenn wieder mehr Feuchtigkeit da ist. Ein Indikator ist immer der Rasen, ob der noch braune Flecken hat oder ob er schon wieder saftig grün ausschaut. Also bei uns muss man schon wieder mähen. Ich weiß nicht, wie es bei euch ist.
1: Ja.
0: Ihr habt ja 9 Wochen ohne einen einzigen Tropfen Regen gehabt.
1: Ja, aber tatsächlich, dadurch, dass es doch geregnet hat, haben wir jetzt auch teilweise schon zweimal mähen müssen, sage ich jetzt mal. Mhm. Also weil der einfach dann, nachdem er sich erholt hat, wirklich richtig kräftig auch gewachsen ist. Und dann ist gut, wenn man auch weiterhin immer wieder mal mäht, dass er einfach kompakter wird und dass es eine gleichmäßige Höhe gibt. Ja. Und natürlich, es ist nicht alles grün geworden. Da, wo halt Stellen sind, wäre halt jetzt eine optimale Zeit auch nachzusäen. Also wenn irgendwo noch braune Stellen sind. Die Temperaturen sind ja, wie gesagt, einfach auch nicht mehr so heiß. Wir haben jetzt so um die 20 Grad eigentlich. Nachts auch noch zweistellige Temperaturen. Und das ist natürlich optimal auch für die Samen, dass die jetzt dann richtig schön auskeimen können.
0: Also milde Nächte und nicht zu heiße Tage ist eigentlich eine optimale Sätzeit, kann man sagen, oder?
1: Genau, das ist richtig. Und wir haben auch jetzt zurzeit zumindest bedeckten Himmel, dann hat es mal auch ein bisschen geregnet gehabt, auch nur, selbst wenn es da nur 1-2 Liter sind, aber für einen Rasen so zur Nachsaat wäre sowas zum Beispiel dann sehr optimal.
0: Dass die Oberfläche schön feucht wird.
1: Genau.
0: Und oft ist jetzt auch in der Früh, auch wenn jetzt ein sonniger Tag bevorsteht, ist ja wahnsinnig viel Tau da, fällt mir immer auf.
1: Ja, also es ist
0: also
1: richtig nass jetzt,
0: Das wo nicht sofort die Sonne hinscheint, da bleibt es taunass bis in den Nachmittag. Das ist ja auch wieder gut für Saaten.
1: Ja, also fürs Aussehen auf jeden Fall. Ist gut. Ja, also weil du vorhin nochmal angesprochen hast, die Pflanzen atmen so auf. Wir waren jetzt auch im Schaugarten in der Landesanstalt gewesen und dann ist so aufgefallen, dass so diese Farbigkeit auf einmal so intensiv ist. Also so dieses bunte Gemüse. Und da habe ich gesagt, Mensch, was haben wir für tolle Farben oder auch die Blüten, die da sind. Also im Sommer fällt es gar nicht so auf, da ist eher so ein bisschen so, ja, aber jetzt, wenn der Himmel ein bisschen bedeckt ist und einfach so die Farben in den Pflanzen viel intensiver sind, also es ist schon also wirklich
0: das Blaukraut,
1: toll.
0: Die rote Farbe vom Mangold, wenn man so Sorten hat, die bunt sind.
1: Genau, also, oder auch die Chili und Paprika, traumhaft also momentan.
0: Tomaten in allen Farben, wie man sie
1: genau
0: halt hat.
1: Also, das ist wirklich toll.
0: Zum Rasen hätte ich noch eine Frage, Isolde. Wenn man nachsehen will, da gibt es ja eine Unzahl von verschiedenen Rasenmischungen. Worauf soll ich denn da schauen? Wie finde ich für.
1: Also, wenn
0: was sind da die Unterschiede? Es hat ja nicht jeder den gleichen Rasen.
1: Ja, also, wenn es jetzt so zur Nachsaat ist, so ein paar Lücken, da gibt es also schon auch so wirklich kleinere Packungen für Nachsaat. Da würde ich sowas nehmen. Das sind sehr schnell wachsende Gräser, dass man da einfach die Lücken gut schließen kann. Es gibt dann auch spezielle Schattenrasen.
0: Ja, Schattenrasen.
1: Ja.
0: Da wundert mich immer, wenn ich das lese, weil man denkt, Rasen ist so im Schatten eigentlich gar nicht die
1: erste aber Wahl. Auch hier ist wieder spezielle Gräser, die mit dem Schatten eben besser zurechtkommen. Normalerweise ist es eher so für einen sonnigen Bereich, aber die kommen einfach mit dem schattigen und halbschattigen Bereich wesentlich besser zurecht.
0: Weil
1: aber
0: sind nach
1: ja in
0: dem
1: der
0: Sommer,
1: Regel,
0: nach dem Sommer hat wahrscheinlich der der Rasen im Schatten eher überlebt als der in der prallen Sonne. Also wenn wir nachsehen müssen, dann eher an der Südseite, da wo den ganzen Tag die Sonne hingeknallt
1: ja.
0: hat.
1: Also ich würde auf jeden Fall irgendwie Strapazierrasen nehmen. Der ist einfach schon auch strapazierfähiger. Sind in der Regel alles so Regel-Saatgutmischungen. Das heißt, es ist nicht eine Grasart drin, sondern es ist immer eine Mischung auch aus Gräsern, die unterschiedliche Eigenschaften dann auch vorweisen.
0: Mhm. Muss man jetzt eigentlich im Herbst den Rasen, also auch wenn man jetzt keinen englischen Rasen haben will, der wo alles nur Gräser sind, sondern wo auch Wildkräuter drin sind, muss man das jetzt düngen oder muss man nur manche Rasen düngen? Wie schaut das aus?
1: Also ich bin ja sehr extensiv, muss ich ganz ehrlich sagen. Ich dünge gar nicht. Wenn man jetzt so einen Kräuterrasen hat, dann würde ich den auch nicht düngen. Sondern das
0: auch nicht, wenn jetzt, hat er ja viel mitgemacht den Sommer über, ja. Wenn wir ihm mal was Gutes tun, ist aber eigentlich nicht notwendig.
1: Ist eigentlich nicht notwendig. Was man im Frühling immer machen kann, dass man so feinen Kompost so ein bisschen aufbringt und den so mit reinrecht, wenn man jetzt so ein bisschen mit dem Rechen drüber geht. Da sind eigentlich auch genügend Nährstoffe schon mit drin. Und da halt wirklich auch nur ganz dünn dann drüber gehen. Wenn ich natürlich jetzt auch einen Rasen habe, der sehr wenig Unkräuter hat oder Beikräuter hat, der wirklich viel aus Rasengräsern besteht, dann kann man das schon machen. Dann nimmt man jetzt einen Dünger, der kalibetont ist, also ein spezieller Rasendünger für den Herbst, der ist kalibetont. Das heißt, die Rasengräser selber werden stabiler und vertragen dann auch besser die Kälte. Dann.
0: Ah ja. Ja. Was passiert mit dem, also was bei Hitze passiert, haben wir ja alle erlebt dieses Jahr. Was sind die Gefahren für den Rasen bei Kälte?
1: Naja, das ist dann schon so, dass auch der Rasen einfach erfriert, sage ich mal. Also wenn der sehr, sehr viel mit Stickstoff ist, dann sind die Zellen sehr fein, sehr wasserreich. Mhm. Dann kann es sein, dass er erfriert. Dann
0: wird dann braun einfach.
1: Genau. Dann sterben einfach auch die Zellen ab und dann wird er braun. Es können sich Pilzkrankheiten leichter ansiedeln, wie Schneeschimmel zum Beispiel. Das sagt der Name schon, das ist eigentlich was im Winter auftritt. Wenn der Rasen zu mastig ist und so, dann passiert sowas leichter und dann vielleicht noch mit Schnee abgedeckt ist, also dass er ein bisschen gedrückt ist. Also da wäre ich ein bisschen vorsichtig mit dem Düngen. Ja. Und es ist ja also auch so, je mehr ich dünge, umso mehr muss ich dann nochmal mähen und so. Ist ja noch zusätzliche Arbeit. Ne?
0: Das ist schon. Und den Rasenschnitt, den können wir jetzt im Garten auch nicht mehr so gut brauchen, weil wir nicht mehr so viel mulchen müssen eigentlich, gell?
1: Ja, das ist richtig. Aber wenn man jetzt nicht so viel hat, man kann es trotzdem immer noch auf freie Beete oder Beetstücke, alles wirklich nur ganz dünn auch aufbringen oder unter eine Hecke oder so. Das geht schon. Oder Baumscheiben, wenn ich jetzt... Also das geht eigentlich immer noch. Aber wie gesagt, alles sehr dünn eigentlich.
0: Ja. Jawohl, das merken wir uns. Den Mulch nie zu dick, nie so dicke Matten, sondern wirklich, deine Vorgängerin, die Marianne Schuhelgert, hat immer gesagt, wie ein Streuselkuchen. Da soll man den Kuchen drunter auch noch sehen.
1: Genau, also gerade jetzt im Herbst hinein, also wirklich nur sehr dünn. Wenn ich natürlich mehr Rasen habe, dann kann ich den auch schon über den Kompost geben und dann vielleicht so das erste Laub, was ja auch schon fällt, beziehungsweise was ja auch durch die Trockenheit angefallen ist, hat ja auch oft, die Gehölze haben dann ja auch schon Blätter verloren, dass man das mischt mit solchen Sachen. Oder wenn ich jetzt ein bisschen Pflanzenkosmetik betreibe, also die Staudenstängel oder so, die einfach vertrocknet waren, wenn ich die abschneide, die sind ja richtig holzig eigentlich, dass ich das dann mische mit dem gut, Grünen von dem Rasen. Und dann zum einen ist es so, dass der Rasen dann auf dem Kompost nicht schimmeln anfängt oder es faulen. Und die holzigen Teilchen, also die werden dann auch schneller zersetzt.
0: Also das ist die so eine Win-Win-Situation. Die saugen sich dann richtig an, gell, mit der Feuchtigkeit aus dem Rasen. Dann tun sich die Mikroorganismen mit dem Kauen auch leichter.
1: Richtig, ja.
0: Wenn das ein bisschen eingeweicht ist.
1: Also so eine Mischung, die macht es eigentlich aus, ja.
0: Jetzt haben wir die Waakirchener Volksmusik auflegen. Die spielen uns da Lappert und danach haben wir die vier Hinterberger Musikanten und dann da die gerne ein bisschen mit dir in den Gemüsegarten schauen, was da jetzt alles zu beachten ist.

0: Kathi Walzer am Freitagvormittag. Es soll ja ein recht sonniges Wochenende werden. Da werden sich die Wiesenbesucher und die Wirte natürlich auch besonders gefreuen. Aber es sollte für uns Gemüsegärtner, da ist ja so ein milder, sonniger Herbst Gold wert, gell?
1: Ja, auf jeden Fall. Also ich freue mich jetzt auch, dass ich jetzt am Wochenende wieder in meinen Garten gehen kann. Da steht auch ein bisschen Arbeit an natürlich, so Herbstarbeit. Ich bin ja auch so ein Fan von den Tomaten und habe da auch sehr viel zum Beispiel. Und da muss ich jetzt doch beginnen, auch Blätter wegzunehmen, verstärkt jetzt Blätter wegzunehmen. Wir haben es ja vorhin schon gesagt, es wird jetzt auch feuchter. Wir haben Nebel, wir haben Tau. Und da ist natürlich die Gefahr der Kraut- und Braunfäule gegeben. Mhm. Und deswegen ist es schon wichtig, dass ich da jetzt auch mehr Blätter wegnehme, dass die Früchte, die noch dran sind, eben auch noch ausreifen können.
0: Und eben also die reifen besser aus, wenn weniger Blätter dran sind?
1: Ja, also wenn sie jetzt einfach mehr Luft auch kriegen und vor allem beuge ich damit eben dieser Krautfäule vor, die ja dann die Blätter befällt und schließlich auch die Früchte.
0: Manche Blätter schauen ja eh nicht mehr so toll aus jetzt. Also da fügt man jetzt der Pflanze auch keinen großen Schaden zu, wenn man die wegnimmt.
1: Ja, das ist richtig. Von unten her, da werden sie oft gelb. Oder manche haben eben auch schon solche braunen Flecken, was eben auch schon Krautfäule sein könnte. Und daher wäre es wirklich wichtig, die dann auch zu entfernen. Und kleinfruchtige Sorten, die haben ja durchaus immer noch schöne kleine Früchte auch dran. Würde ich auch unbedingt dran lassen und schauen, Wenn der Herbst einfach noch mild ist, die Temperaturen noch 20 und plus Grad eben haben, dann reift da auch noch ein bisschen was hin. Also ich würde es noch nicht ganz aufgeben, das Ganze.
0: Ja, um Gottes Willen. Ja, aber manche haben ja auch noch Blüten, für die ist jetzt eigentlich schon zu spät.
1: Ja, für die Blüten ist es eigentlich zu spät. Die würde ich jetzt nicht extra wegnehmen. Aber da muss man sich jetzt eigentlich keine große Hoffnung machen, dass da jetzt nochmal Früchte kommen oder so. Das eher nicht, aber da, wo schon Früchte dran sind, die will man ja eigentlich gut ausreifen lassen. Also einfach ein bisschen mehr Luft reinlassen in das Ganze. Oben vielleicht dann doch jetzt zu kappen, dass einfach nicht noch mehr wächst, sondern dass einfach jetzt die Kraft noch in diese verbleibenden Früchte auch geht.
0: Mhm. Es gibt ja so Tomatenhauben aus Plastik, sieht man ja zum Teil, mit Luftlöcher drin. Ist sowas empfehlenswert, wenn man vielleicht in ein bisschen kühleren Klima wohnt?
1: Ja, finde ich jetzt relativ schwierig, weil ich müsste ja dann abends vielleicht runter tun und aber früh gleich wieder rauf, weil es bildet sich ja auch Kondenswasser. Und immer, wo Feuchtigkeit ist.
0: Abends runter, ich würde abends, dachte ich, abdecken, wenn es kalt wird in der Nacht, ne?
1: Ach so, runter, ja. Das ist, ich dachte eben an runterziehen, ja, genau.
0: Ach so, ja. Jetzt verstehe ich.
1: Ja, also genau. Also wir meinen schon dasselbe, genau. Ja, und früh halt wieder aufrollen, dass einfach dann, dass es schnell abtrocknet. Das ist halt ganz, ganz wichtig. Dass ich da
0: und auf keinen Fall soll die Sonne dann auf das Plastik drauf scheinen, wenn es innen noch feucht ist. Gell?
1: Ja,
0: das
1: war ganz schlecht. Dann wird es ja noch heißer da drin, noch mehr Kondenswasser, noch mehr Feuchtigkeit. Also besser ist eigentlich auch grundsätzlich lieber ein Dach drüber zu haben. Oder was man auch machen kann, wenn man jetzt denkt, oh, es wird zu kalt nachts, dass man nicht so eine Haube nimmt, sondern dass man ein Vlies nimmt, dann über mehrere Tomatenstöcke drüber legt. Das Vlies ist viel luftiger und hält aber trotzdem auch die Kälte dann ja von oben ein bisschen ab.
0: Genau. Und also düngen muss man jetzt nicht mehr wahrscheinlich,
1: nein,
0: gell?
1: Nein.
0: Mit dem Gießen, manche sagen, am Ende müssen die Tomaten auch ein bisschen dürsten, gern, weil dann wird das Aroma von den Früchten besser. Ist das zu bewerten?
1: Ja, also wenn es jetzt sehr trocken wäre, dann macht schon Sinn, dass man da ab und zu mal gießt. Aber die Tomaten sind eigentlich jetzt auch, die stellen ihr Wachstum eigentlich ganz gut jetzt auch ein. Also viel Wasser brauchen die nimmer. Also wirklich, wenn man nur merkt, es ist sehr trocken oder vielleicht im Topf oder so, wenn man noch hat, dass man da ab und zu mal gibt. Aber bitte nicht so wie im Sommer, weil das können die auch gar nicht verbrauchen eigentlich, das Wasser. Mhm.
0: Und wenn sie mit nassen Füßen die ganze Zeit rumstehen, das tut ihnen auch nicht
1: Nein,
0: so
1: das
0: gut,
1: ist
0: gell?
1: Nicht gut. Lieber dann einfach weniger. Wenn es jetzt regnet und man hat jetzt wieder Wasserüberschuss, könnte ja sein, dann durchaus an Gehölze, an Beerensträucher oder so, die ja doch gedürstet haben in der Zeit des heißen Sommers, das versickert dann alles schön in der Erde und geht dann auch tiefer rein. Also man muss da jetzt nichts, weil man sagt, oh, ich habe jetzt so viel alles weglaufen lassen. Nee, auch da jetzt einfach dann gleich wieder unter Pflanzen, unter Hecken oder so. Da kommt ja eh nicht so viel Wasser hin, dass man es da dann gleich wieder verwendet.
0: Wenn jetzt die Wasserfässer fallen. Gießt du jetzt deine Stauden eigentlich auch um die Zeit? Wenn Wasser da ist eben?
1: Die Stauden gelegentlich, manche ja. Gerade die, die sehr gelitten haben, denen gebe ich schon ein bisschen was, dass wieder tiefer einfach Wasser da ist. Mehr aber meinen Gehölzen oder eben den Neupflanzungen, die kriegen schon Wasser. Oder auch die Rosen kriegen immer Wasser. Das ist einfach, ist ja auch ein Gehölz, dass es einfach mal tiefer wieder feucht wird. Ansonsten haben die im Sommer ja gar nichts bekommen. Aber dass man das einfach, diese Lücke nach unten hin, dass man die einfach auffüllt, sage ich jetzt mal.
0: Genau. Und jetzt werden ja zum Teil die Beete schon leer, wenn man abgeerntet hat.
1: Genau. Also das ist auch, habe ich nämlich jetzt auch gemacht, Zucchini voller Mehltau, richtig weiß überzogen.
0: Sogar bei dir.
1: Ja.
0: Das tröstet mich.
1: Ja, aber das ist alles dieser echte Mehltau. Und der echte Mehltau ist ja ein sogenannter Schönwetterpilz. Und wir haben es ja schon gesagt, es bildet sich sehr viel Tau. Und dieser Tau, der ist ausreichend für diesen echten Mehltau. Der braucht keine ständige Nässe, sondern der braucht eben so Tau. Und das ist eigentlich wirklich tagsüber sehr heiß, nachts kühlt es ab, bildet sich Tau. Und dann geht eben dieser echte Mehltau. Und Zucchini ohne echten Mehltau geht eigentlich gar nicht, sage ich jetzt
0: mal. Gibt's was? Das ist nur eine Frage, wann er kommt, gell?
1: Richtig, genau. Ja, ja.
0: Aber das was machst du mit den Beeten, wo die Zucchini-Pflanzen wegkommen? Die sind ja sehr raumgreifend, da wäre ja richtig Platz frei.
1: Ja, das ist sehr schön. Da habe ich nämlich gleich Feldsalat gepflanzt. Aha. Ich liebe den Feldsalat, weil den kann ich halt auch, also Weihnachten gibt es den dann immer und bis ins neue Jahr. Und wenn ich die Möglichkeit habe, mache ich da wirklich in Sätzen, also immer wieder, dass ich mir Feldsalat pflanze in Beetlücken und dann habe ich wirklich auch die ganze Zeit über diesen Feldsalat. Und der ist so klasse, weil der einfach sehr fest ist, er ist knackig und ich kann ihn frisch ernten. Also das ist...
0: Und immer genau so viel, wie man braucht. Das ist ja das Dankbare bei Feldsalat. Dass man, beim Kopfsalat hat man doch dann, vielleicht wenn es ein kleinerer Haushalt ist, ist man gezwungen, dass es gleich 3 Tage Salat gibt. Ja. Und beim Feldsalat, da kann man auch eine Single-Mahlzeit wunderbar mal machen. Oder je nachdem, wie viele Leute gerade da sind, entsprechend mehr ernten. Ich liebe ihn auch, muss ich sagen.
1: Ja,
0: aber ich finde ihn sehr fieselig zum Saubermachen, ehrlich gesagt. Da sind ja immer dann die Erdkrümelchen drin und... Es ist schon ein bisschen mit Aufwand verbunden.
1: Ja, wobei ich bin da ja auch so, dass ich den pflanze. Das heißt, der ist in Erdpresstöpfchen drin.
0: Ah ja.
1: Und dann pflanzt man den auch so wie den Salat nicht ganz tief rein, sondern setzt den eigentlich auch nur so, also ich mache das immer so eine Rille und da setze ich meine Töpfchen praktisch rein und gieße es dann an und dann schwemmt es so leicht ein bisschen zu. Und dann kann ich auch einfach diese, weil das sind ja oft so 4, 5 Feldsalatpflänzchen zusammen, so wie so ein Tuff. Und dann nehme ich einfach das Messer, schneide ab und dann habe ich ganz, ganz wenig Erde eigentlich dran.
0: Also aber wenn es richtig regnet, tut es ja bei dir nicht dann die Erdkrümelchen reinwaschen von rundum?
1: Weniger eigentlich. Also dadurch, dass das eben wirklich mit diesen, dass es so oberflächlich eigentlich so sitzt und habe ich eigentlich weniger das Problem. Also wenn ich jetzt säen würde zum Beispiel, dann ist
0: ja,
1: natürlich
0: dann
1: schon,
0: ist
1: dann
0: sitzt der viel,
1: ja. Aber mit den Pflanzen geht eigentlich ganz gut.
0: Und was kann man sonst jetzt noch pflanzen im Gemüsegarten?
1: Auf jeden Fall gehen Salate allgemein, also gerade so Pflücksalate, sowas ist gut. Ich kann aber auch Zuckerhut, Endivien, so diese ganzen Herbstsalate, das funktioniert eigentlich richtig gut. Oder vielleicht auch noch ein bisschen so Kresse kann man jetzt gut noch einsäen. Die geht ja wirklich ratzfatz ganz schnell.
0: Genau.
1: Also
0: Rucola ist für die schon zu spät jetzt.
1: Könnte man probieren, würde ich aber vielleicht nicht säen, sondern vielleicht auch da lieber schauen, ob ich beim Gärtner oder im Gartencenter das in so Erdpresstöpfchen kriege und da dann auspflanzen. Dann geht es halt einfach auch viel schneller. Säen ist jetzt
0: ganz anders weg.
1: Ja, also säen ist jetzt allgemein zu spät. Aber eben die ganzen Salate gibt es ja eigentlich in diesen Presstöpfchen. Und dann funktioniert es wunderbar. Und die wachsen halt auch gleich weiter.
0: Und wenn ich, wie du hast gesagt, zu Weihnachten gibt es bei dir den Feldsalat. Was wird alles bis Weihnachten fertig, wenn man es jetzt noch pflanzt? Die anderen Sachen auch, also wie Zuckerhut
1: ja.
0: und so?
1: Ja, aha. Die werden eigentlich schon fertig, auf jeden Fall. Und das wird fertig oder man zieht es eben noch bis ins nächste Jahr rein. Das geht auch, je nachdem, wie die Witterung ist oder wie ich es auch brauche, kann ich notfalls auch mal mit einem Vlies abdecken und schützt es damit. Weil je länger das eigentlich draußen bleiben kann, umso besser ist es auch. Und manchmal wächst auch wirklich dann in milden November oder so, da wächst es manchmal so, Köpfe wachsen dann nochmal richtig zu. Also legen zu an Gewicht oder ja an Größe.
0: Also die Herbstjahreszeit ist ja auch, selbst bei uns im Süden, nimmer die, wo man sagt, oh ja, es hat halt 8 Grad und es regnet und da ja. wächst ja nichts mehr im Garten. Das ist so tatsächlich die Erntezeit verlängern im Garten, wenn es länger mild und warm ist.
1: Ja, und das haben wir halt dem Klimawandel zu verdanken, muss man jetzt auch sagen.
0: Nehmen wir auch das Positive mit.
1: Ja, weil sonst, ich kann mich noch erinnern, so als Kind, da war Allerheiligen oder so, da hat es dann oft gefroren und also war wirklich richtig kalt, aber gerade im November ist es bei uns eigentlich immer noch relativ mild, muss ich sagen.
0: Der Martini-Sommer, habe ich mal gelernt, das Wort. Also am 11. November ist ja Martini.
1: Ja.
0: Und anscheinend gibt es da eine Wetterregel, dass da relativ oft nochmal sonnig und mild wird. Also natürlich alles relativ. Und also von so sonnigen, sogar Novembertagen profitiert natürlich unser Gemüsegarten.
1: Ja.
0: Jetzt haben wir die nächste Musik auflegen, wo wir schauen, wo wir sind. Die Tegernseer Danzelmuseum jetzt mit einer späten Liebe. Das ist doch auch was Schönes.

0: habe die Ehre, heute wieder mit der Pflanzensprechstunde und unserer Expertin, der Isolde Keil-Vierheilig. Gerade haben wir gehört, dass man auf die Gemüsebeete, die jetzt so nach und nach frei werden, noch alle möglichen Herbstsalate pflanzen kann. Aber Isolde, jetzt hat nicht jeder noch so richtig Lust, dass er noch so richtig gartelt. Was machen diejenigen unter uns, bei denen, wo es jetzt schon so allmählich nachlässt mit der Lust am Garteln? Mit den leeren Beeten.
1: Ja, sinnvoll ist es aber trotzdem, die Beete nicht leer zu lassen, sondern da auch trotzdem was drauf zu tun. Das wäre zum Beispiel die Gründüngung. Allgemein, wenn ich jetzt meine Beete bepflanze, das ist halt sehr wichtig, weil die Pflanzen zum einen beschatten sie den Boden, schützen aber vor allem auch vor Erosion und Verschlemmung. Weil es könnte ja auch mal Starkregen kommen und wenn der Boden ganz plan da liegt, dann verkrustet er auch. Und die Pflanzen, die lockern das Ganze dann mit ihren Wurzeln so ja auch auf. Und gerade wenn wir jetzt so Wetterextreme haben, ist es natürlich wichtig, dass auch der Boden einfach bearbeitet wird, sage ich jetzt mal, von den Pflanzen. Ja, wenn ich eine Bodenbedeckung auch habe, dann unterdrücke ich auch dadurch natürlich ein bisschen Unkraut. Das würde sich ja sonst
0: massenhaft... Ja, der begrünt sich ja selber. Er mag nicht nackt da liegen. Genau. Verstehen wir ja als Menschen auch. Ja. Und dann begrünt er sich selber und dann müssen wir damit leben. Aber darum ist es gescheiter, wie du sagst, wir wählen aus, was wachsen soll.
1: Ja. Mhm. Oder was eben auch noch ist, es sind ja noch Restnährstoffe im Boden drin, vor allem eben der Stickstoff. Und wenn es dann regnet, dann wird er ausgewaschen. Und das wollen wir ja überhaupt nicht haben. Und gerade deswegen ist wichtig, dass ich eben begrüne. Und wenn ich eben kein Gemüse mehr, dann sollte ich vielleicht eine Gründüngung drauf machen. Das wäre auch wichtig. Da gibt es ja auch ganz verschiedene Arten. Natürlich kann ich auch den Feldsalat, als wenn ich den so also breitwürfig ausbringe oder so, dann ist es natürlich auch eine Gründüngung und kann halt gelegentlich mal so die größten Salate
0: noch nehmen. Man kann ihn ernten, muss nicht.
1: Genau, aber der hat ja ein sehr dichtes Wurzelwerk auch und der hält eigentlich ganz gut eben auch so die Erde. Ich kann aber auch Phacelia zum Beispiel noch nehmen oder...
0: Bienenfreund heißt er auch.
1: Genau.
0: Nicht so unrecht, da sind immer ganz viele Bienen da, wenn die blüht.
1: Ja, wobei blühen wird er wahrscheinlich jetzt nicht mehr. Dazu ist es einfach zu spät. Aber er bildet noch Grünmasse einfach und der friert dann auch über den Winter ab, kann dann liegen bleiben. Oben auf dem Boden ist dann wie so ein Mulchmaterial, so eine Mulchschicht. Und im Frühling wird dann der Rest einfach mit eingearbeitet. Das kann man zum Beispiel ganz gut machen. Man kann natürlich auch der Gelbsenf, das ist ja eins der bekanntesten Gründungen oder der bekannteste Gründungspflanze, aber da würde ich ein bisschen sagen, Vorsicht, wenn ich sehr viel Kohl in meinem Garten anbaue, dann würde ich auf Senf zum Beispiel verzichten, weil das ja auch ein Kreuzblütler ist, wie eben auch der Kohl. Und von daher wäre es gut, wenn man da einfach eine andere Pflanzenfamilie hat, weil sonst habe ich die Nachbauprobleme auch und kann mir eventuell auch Krankheiten dann in dem Boden etablieren. Und das will man ja eigentlich nicht. Dass man da halt ein bisschen drauf achtet.
0: Wenn ich jetzt also aber Abwechslung mag der Boden auch. Er mag nicht nackt sein, er mag Abwechslung, er mag, was kann man ihm noch Gutes tun um die Zeit speziell? Also du hast gesagt, Gründüngung ausbringen.
1: Genau.
0: Man kann auch Feldsalat als eine Art Gründüngung verwenden.
1: Ja, einfach pflanzen.
0: Umgraben wäre jetzt nicht empfehlenswert.
1: Also umgraben, das macht man eigentlich, sag ich mal, wenn der Boden Kühlschranktemperatur hat. Aber bis dahin dauert es ja noch sehr lange. Meistens ist es jetzt, also aufgrund der Klimawandelsache, auch erst im Januar oder Februar, wenn wir auch schon erste Fröste haben, erst dann ist ja auch der Boden so, dass er auch richtig kalt wird eigentlich. Und wenn ich jetzt umgraben würde, da sind ja noch so viele Mikroorganismen und andere Bodenlebewesen, wie auch die Würmer, sehr aktiv im Boden. Und wenn ich das dann umgrab, dann mache ich da alles durcheinander in dem Boden, bei denen dann, ich meine, sehen tut man es am ehesten, wenn ich auch Regenwürmer zersteche, wenn ich mit dem Spaten umgrabe.
0: Kann auch passieren.
1: Weil die sind einfach nur oben dran, die sind aktiv, die arbeiten. Und wenn der Boden Kühlschranktemperatur hat, dann ist alles verlangsamt. Die Regenwürmer gehen in tiefere Schichten des Bodens rein

0: Salat und mache die Umblätter, die nehme ich ja in der Regel nicht. Die lasse ich jetzt einfach als Mulchschicht noch oben drauf liegen und man wird sich wundern, wie schnell das eigentlich verrottet, beziehungsweise kann man es manchmal auch beobachten, dass dann auch Regenwürmer so an die Erdoberfläche kommen und da auch beginnen praktisch das langsam aufzufressen. Oder es sind dann Kellerasseln da. Die will man ja eigentlich nicht so haben. Die sind aber total wichtig, weil die zerkleinern dann diese organische Masse.
1: Und deswegen wir haben zum Teil schon Hörerfragen gehabt, wie man Kellerasseln bekämpfen kann im Garten. Aber du sagst jetzt gerade, die sind eigentlich richtig wichtig im Garten.
0: Ja, die sind eigentlich schon sehr wichtig, weil sie das organische Material zersetzen. Natürlich will ich sie nicht da haben, wo ich mein Gemüse habe, weil an junge Pflanzen können die auch gehen. Das ist ganz klar. Mhm. Ich will sie lieber auf dem Kompost oder da, wo es eben umgesetzt werden soll. Aber da kann ich es eigentlich genauso machen. Da nehme ich irgendwelche alten Bretter oder irgendwelche kühlen, feuchten Sachen, wo die sich speziell darunter sammeln. Und dann nehme ich sie halt da dann ganz gezielt weg und setze woanders hin, wo ich sie eben vielleicht brauche, wie auf dem Kompost zum Beispiel.
1: Also die Regenwürmer, das ist ja mittlerweile wirklich sehr bekannt, dass die sehr wichtig sind für den Garten. Kannst du uns vielleicht noch mal ein bisschen genauer erklären, was die für unseren Boden eigentlich leisten?
0: Naja, zum einen ist es so, dass sie organische Masse umsetzen. Es ist auch so, die ziehen die organische Masse, also es gibt ja sehr unterschiedliche Regenwürmer, aber manche ziehen sie eben auch in den Boden mit rein, wo dann auch wieder andere Bodenorganismen kommen, das weiterhin zersetzen. Aber was halt auch wichtig ist, die durchlüften unseren Boden. Die machen ja so Gänge auch in den Boden rein. Es gibt Regenwürmer, die sehr tief in den Boden reingehen und diese Gänge machen. Andere bleiben mehr im oberen Bereich. Das ist schon mal, dass einfach eine Durchlüftung des Bodens auch da ist. Mhm. Da haben dann auch die Wurzeln leichter Möglichkeiten, sich in diese Gänge, dass die hineinwachsen in diese Gänge. Dann ist es auch so, die Ausscheidungen der Regenwürmer, das sind ja so klebrige, manchmal ja, stören sie halt auch im Frühling, wenn die dann im Rasen sind.
1: Genau. So kleine Häufchen.
0: Genau, ja, das ist es. Aber
1: das ist ja eigentlich reiner Dünger, oder?
0: Richtig, und das ist total wertvoll, weil das ist so ein, die kleiden damit auch ihre Gänge aus und das ist so ein Ton-Humus-Komplex, der da auch mit entsteht. Also es ist sehr wertvoll und wunderbar für den Boden. Also Regenwürmer lieber fördern als weghaben wollen. Und wenn sie im Frühling stören, mein Gott,
1: dann. Kann man was Gutes tun extra? Also du hast schon gesagt, zum Beispiel Blätter liegen lassen, weil sie die dann reinziehen. Und wenn die kleingeschnitten sind, dann tun sie sich nur leichter wahrscheinlich, oder?
0: Ja, ist aber jetzt nicht unbedingt nötig. Aber das ist schon so, dass ich einfach den Boden bedeckt haben kann. Ich kann dann Laub auf meine, also wenn es dann noch später im Jahr ist, ich kann dann auch Laub so als Mulchschicht auf meine geernteten Beete tun. Ich kann das Laub, ist ja was ganz Wichtiges, auch unter die Hecken, unter Gehölze. Und da arbeiten die Regenwürmer dann auch noch. Da bleibt es natürlich dann durch die Mulchschicht auch länger warm im Boden und damit sind die auch länger aktiv.
1: Genau. Also das, ja. Und solange der Boden warm ist, kann man auch immer noch pflanzen. Und das würde ich jetzt nach der nächsten Musik gern mit dir ein bisschen ansprechen, weil man muss ja auch erstmal die Lust kriegen, was zu pflanzen. Und du hast bestimmt wieder gute Ideen, was man jetzt alles im Garten, zum Beispiel an Stauden, pflanzen könnte, was vielleicht nicht jeder kennt.

0: Die Anna Polka war das jetzt von der Böhmerwälder Tanzbodenmusik. Und dann gehen wir wieder nach Würzburg gedanklich zu meiner Kollegin, einfach mehr Kollegin, sie ist ja die Fachfrau Isolde Kalfierheilig. Und wir haben schon gesagt, jetzt im Herbst ist die Pflanzzeit im Garten. Und nach diesem Sommer überlegt sich ja doch der eine oder andere, vielleicht pflanze ich mal was, was ich noch nicht hatte bisher. Was hast du denn für Ideen, Isolde, was man jetzt pflanzen könnte? Zum Beispiel an Stauden oder an immergrünen Gehölzen, die gehen ja auch schon um die Zeit.
1: Also es ist natürlich jedem selber überlassen, was er denn so machen möchte. Wahrscheinlich ist auch jeder mal jetzt im Sommer so durch Wohngebiete oder auch durch Parks oder auch Gartenschauen gegangen und hat sich da schon so einiges so Fotos gemacht. Also so mache ich das zumindest immer. Mhm. Und dann schaue ich danach, was könnte das sein. Also dass man einfach Inspirationen dann dadurch schon bekommen hat. Grundsätzlich, was halt auch wichtig ist, aufgrund des Klimawandels, dass man ein bisschen darauf achtet, was ist vielleicht trockenheitsverträglicher. Gerade in Gegenden wie bei uns jetzt im Würzburger Raum sollte man halt mehr auf solche Sachen auch gehen. Das ist allgemein wichtig, dass ich immer den Standort als wichtigstes sehe. Der Standort, ob der jetzt halbschattig ist oder ob er Vollschatten ist, vielleicht dann auch im Schlagschatten von Häusern oder so. Das ist mal grundsätzlich einfach das Wichtigste.
0: Also nicht einfach durch ein Gartencenter gehen und sagen, oh, das schaut hübsch aus, das schaut hübsch aus, nehme ich, sondern wirklich gezielt überlegen, wo brauche ich was, wie sind dort die, wie du sagst, wie ist der Standort und dann gezielt nach diesen Kriterien aussuchen.
1: Richtig. Und was mir persönlich auch immer ganz gut hilft, ist natürlich schon das Internet, weil es so viele Staudenkataloge gibt es eben gar nicht. Aber es gibt ganz gute Internetseiten von also speziellen Staudengärtnereien, die auch ein Konzept liefern oder Suchkriterien. Wenn ich sage, ich möchte irgendwie ein Beet haben, der sehr trockenheitsverträglich ist in der vollen Sonne, dann kriege ich schon eine ganze Menge an Auswahlpflanzen. Und dann kann ich mir immer noch überlegen, was passt von mir. Vielleicht auch darauf achten, dass ich höhere Sachen, niedrigere Sachen habe, um einfach da ein bisschen Lebendigkeit auch reinzubringen. Das wäre schon ganz wichtig. Wenn man jetzt sagt, oh Gräser würde ich lieber fast im Frühjahr pflanzen, weil die manchmal Probleme machen im Winter, weil es dann vielleicht zu nass dann auch noch wird. Also Gräser fast eher ins Frühjahr setzen.
0: Wenn man jetzt aber so was auf alle Fälle jetzt schon geht, sind die Blumenzwiebeln. Und weil wir jetzt schon sogar auf die 11 Uhr Nachrichten zusteuern, die Blumenzwiebeln würde ich dann erst in der nächsten Stunde machen, nach 11. Und natürlich werden wir da auch auf den Balkon schauen, weil auch da kann man Blumenzwiebeln pflanzen. Und zwar auch jetzt schon.

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1: Um 11 Uhr mit Anne-Madeleine Gallert. Weiter geht's in der Debatte um die hohen Spritkosten. CDU-Generalsekretärin Hoppermann hat von einer Senkung von bis zu 25 Cent je Liter gesprochen. Sie ließ aber offen, welche Maßnahmen es geben soll. Mecklenburg-Vorpommerns Ministerpräsidentin Schwesig von der SPD hat sich etwa für eine Übergewinnsteuer ausgesprochen.
2: Die Mineralölkonzerne machen Riesengewinne auf Rücken hier der Pendler und des Klein- und Mittelstandes. Da müssen die Konzerne auch was abgeben. Sie können nicht ihre Gewinne auf dem Rücken der kleinen Leute machen, des Klein- und Mittelstandes.
1: Das hat die SPD-Politikerin im Morgenmagazin von ARD und ZDF gesagt. Schwesig ist im Wahlkampf Endspurt. Übermorgen wird in ihrem Bundesland und auch in Berlin gewählt. Die deutsche Industrie hebt ihre Wachstumsprognose für heuer an. Der Bundesverband rechnet nun mit einem Plus des Bruttoinlandsprodukts von 1%. Bisher war er von 0,6% ausgegangen. Die Aussichten hielten sich auf, sagte Hauptgeschäftsführerin Gönner. Rückenwind gebe das starke Geschäft mit europäischen Partnern. Ein ehemaliger syrischer Gefängnischef ist in den USA wegen Folter von Gefangenen zu 60 Jahren Haft verurteilt worden. Ein Geschworenengericht sah es als erwiesen an, dass der Mann während der Assad-Diktatur Häftlinge brutal misshandelt hat. Der Verurteilte war vor 6 Jahren in die USA gekommen und hatte die US-Staatsbürgerschaft beantragt. 2024 wurde er am Flughafen von Los Angeles festgenommen. In Russland wird ab heute ein neues Parlament gewählt. Ein Sieg der Putin-Partei Geeintes Russland gilt als sicher, da regierungskritische Parteien nicht zugelassen sind. Das russische Generalkonsulat in Bonn wird heute geschlossen. Die Bundesregierung macht Russland für die Sprengstoffdrohne verantwortlich, die am Flughafen Leipzig-Halle gefunden wurde. Auch das russische Haus in Berlin, offiziell ein Kulturzentrum, muss seinen Betrieb einstellen. Der Autoclub Europa hat untersucht, an welchem Bahnhof man sein Fahrrad am besten abstellen kann. Murnau in Oberbayern hat sich bei dem bundesweiten Fahrradabstellcheck durchgesetzt. Und zwar mit voller Punktzahl.
3: In Murnau hat den Testern vor allem besonders gut gefallen, dass es dort jede Menge Radständer gibt, abschließbare Fahrradboxen und sogar die Möglichkeit, einen Platz zum Laden der E-Bikes zu buchen. Dazu kommen gute Beleuchtung und Videoüberwachung. Auch bei Sauberkeit und Barrierefreiheit konnte Murnau punkten. Auf Platz 2 folgt ein weiterer bayerischer Ort, der Bahnhof Bogen in Niederbayern. Martin Breitkopf, Murnau.
1: Und das Wetter in Bayern. Wolkig mit sonnigen Abschnitten, anfangs vereinzelt etwas Regen, besonders in Franken und der Oberpfalz. Am Nachmittag überall meist trocken, Höchstwerte 17 bis 22 Grad. Kommende Nacht teils klar, teils wolkig und trocken, es kühlt ab auf 10 bis 5 Grad. Die Aussichten. Morgen sonnig mit einigen lockeren Wolken. Am Sonntag im Tagesverlauf von Norden mehr Wolken und etwas Regen, Höchstwerte bis 24 Grad. Es ist 11.03 Uhr. Die Verkehrsmeldungen. A7, Füssen Richtung Ulm, zwischen Eu-Mittelberg und Kempten, 4 Kilometer Stau. Die A7 Ulm Richtung Füssen ist zwischen Nesselwang und Grenztunnel Füssen nach einem Unfall gesperrt. Dort ist ein Rettungshubschrauber im Einsatz. A8 München Richtung Salzburg, zwischen Siegsdorf West und Bad Reichenhall stockender Verkehr. A9 München Richtung Nürnberg, zwischen dem Kreuz Neufahrn und Pfaffenhofen 6 Kilometer Stau. A9 München Richtung Nürnberg, zwischen Manching und Ingolstadt Ost Stau. A9 Berlin Richtung Nürnberg, zwischen dem Kreuz Nürnberg und Nürnberg-Fischbach 5 Kilometer Stau. A96 Lindau Richtung München, zwischen Schöffelding und Inning am Ammersee 6 Kilometer Stau. Der Tunnel Eching ist gesperrt, dort wurde die Höhenkontrolle ausgelöst. Und die A99 Ostumfahrung München Richtung Nürnberg zwischen Hohenbrunn und Haar Stau nach einem LKW-Unfall. Soweit der Service.
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4: Herzlich willkommen, wenn Sie gerade erst eingeschaltet haben, sagt die Edith Schowalter. Wir haben wieder Pflanzensprechstunde heute mit unserer Expertin von der Bayerischen Landesanstalt für Wein- und Gartenbau in Veitshöchheim, mit der Isolde Keil-Vierheilig. Und da haben wir in der ersten Stunde unter anderem schon gehört, dass wir jetzt noch jede Menge Herbstsalate in den Gemüsegarten pflanzen können. Wenn wir keine Lust mehr haben zum Garteln, dann nehmen wir einfach eine Gründüngung, aber roh daliegen, nackt soll der Boden auf keinen Fall. Aber als nächstes gibt es jetzt dann gleich Tipps für Balkongärtner. Und da geht es unter anderem schon um die Frühlingsblüher. Für die können wir nämlich jetzt schon was tun.

0: die fränkischen Straßenmusikanten haben uns Tempo gemacht in unserer Gartensprechstunde heute. Ja, der Abschied vom Sommer, der ist viele von uns in diesem Jahr vielleicht gar nicht so schwer gefallen wie sonst oft. Wir haben ja beim letzten Mal schon drüber geredet, ich sollte, dass im Garten kein einfaches Jahr war, aber für Balkongärtner ja erst recht nicht, gell?
1: Ja, da ist man ja aus dem Gießen schier gar nicht rausgekommen. Also es war immer so, dass die Pflanzen wirklich sehr gelitten haben. Sie haben sehr viel Wasser gebraucht. Da hat man dann Glück gehabt, wenn man ein bisschen Wasserspeicherkästen oder sowas hatte oder auch sehr große Töpfe, wo einfach viel Substrat drin war, das Wasser ein bisschen gespeichert hat. Aber das Gießen war also sehr intensiv. Aber was auch war, einfach diese Hitze und diese starke Sonneneinstrahlung. Weil gerade auf dem Balkon ist ja oft dann auch noch so Haus im Hintergrund und so, also recht nah. Und es strahlt ja auch noch zusätzliche Wärme ab. Mhm. Dann war es noch ein bisschen windig und so. Also die Pflanzen haben sehr gelitten. Da haben wirklich die robustesten, die haben durchgehalten. Aber viele hatten wirklich auch Verbrennungen an den Blüten, an den Blättern. Also bei mir zum Beispiel daheim sind die Begonien, die eigentlich halbstattig stehen, die sind regelrecht verbrannt.
0: Ach echt?
1: Mhm. Ja, also die waren so richtig weich und matschig und also, ja.
0: Und erholen sich die jetzt wieder oder muss man dann sagen, ja, muss man wirklich die Balkonblumen einfach schon ein bisschen früher verabschieden als üblich, weil sie so ein hartes Jahr gehabt haben?
1: Also ich habe dann auch ziemlich viel zurückgeschnitten dann auch und auch die sonnenverträglichen, die kommen jetzt plötzlich wieder richtig raus oder auch Laubelien zum Beispiel, die hatte ich im Halbschatten, die waren eigentlich auch verbrannt. Und dann dachte ich auch, oh Gott, da kommt gar nichts mehr. Habe es zurückgeschnitten und dann von unten ist alles jetzt wieder richtig schön üppig grün geworden. Oder auch die eigentlich fast im Vollschatten waren, die Fuchsien und auch die Begonien. Die haben jetzt durch diese kühleren Temperaturen, diese Lufttemperaturen, die wachsen jetzt und blühen so üppig, also faszinierend.
0: Echt? Dass,
1: ja, also ich bin ganz begeistert davon, dass gerade eben diese Schattensachen jetzt nochmal so richtig sich erholen und ja, denen war einfach das alles viel zu heiß.
0: Also ich bin einmal wieder platt, wie stark Pflanzen wirklich ums Leben auch kämpfen und wie vital die dann wieder werden, wenn sie die Möglichkeit haben. Also die geben nicht so schnell auf, die meisten.
1: Ja, oder auch, dass man da einfach jetzt noch mal ein bisschen auch ausputzt. Also das ist auch ganz wichtig, dass man das ganze Zeit über immer so ausgeputzt hat, auch die Verblühten raus und so. Weil dann ist es so, dass jetzt wirklich nochmal Blüten nachkommen. Und wir haben es vorhin schon mal gehabt, diese Farbigkeit, die da jetzt durch diese kühlen Temperaturen kommt, also ist schon faszinierend. Also wo noch Blüten dran sind, wo die Balkonblumen noch, die Sommerblumen wirklich noch richtig toll sind, muss man sie eigentlich auch noch nicht wegschmeißen, sage ich mal.
0: Mhm. Trotzdem gibt es ja jetzt schon so Herbstbepflanzung zu kaufen überall. Ist eigentlich schade, wenn man, wenn das, was vom Sommer über da ist, sich jetzt gerade anfängt zu erholen, hat man ja gar keine Lust, dass man die dann jetzt rausschmeißt, um die Kästen dann neu zu bepflanzen.
1: Kleiner Tipp, einen Herbst-Winterkasten und einen Sommerkasten zu machen. Also, dass man praktisch doppelte Menge hat. Weil es ist schon gut. Jetzt ist nämlich das Angebot an diesen ganzen Herbstpflanzen sehr groß. Und da sollte man sich schon eindecken und möglichst auch schon pflanzen. Weil je früher auch diese Herbstpflanzen in die Erde kommen und das Substrat, dann bilden die noch Wurzeln und wachsen gut ein und überstehen auch den Winter besser. Weil sonst hat man manchmal das Problem, wenn die noch keine Wurzeln gebildet haben, dann frieren die oft auch hoch. Also die erfrieren oder frieren so hoch und wachsen nicht, gehen dann auch über den Winter kaputt, auch wenn es dann zu feucht ist und so, weil sie einfach noch keine Wurzeln gebildet haben, die dann das alles aufnehmen können.
0: Also doppelte Besetzung um die Zeit praktisch.
1: Ja, also ich spreche jetzt auch aus Erfahrung, habe ich nämlich auch. Und ich habe in meinen Herbst-Winterkästen habe ich auch Sachen drin, die auch den ganzen Winter überdauern. Also kleine Gehölze habe ich eben auch mit drin dabei und Stauden. Und das peppe ich dann einfach auch mit anderen Sachen auf. Also somit habe ich immer einen Sommerkasten, der einfach noch bleibt, bis er schön ist. Und dann kommt der weg und dann kommt der Herbst hin. Und dann ist es aber schon ein bisschen eingewachsen, ist schon bunt und wirkt gleich richtig gut.
0: Ist vielleicht bei kleinen Balkonen ein bisschen eine Platzfrage, ja, weil die brauchen ja dann auch Licht auf alle Fälle genügend, sonst wachsen sie auch nicht. Aber wer die Möglichkeit hat, also ich war jetzt wieder eine, ich warte, bis das eine nichts mehr ist, dann gehe ich zum ersten Mal in den Laden und stelle fest, es gibt ja gar nichts mehr.
1: Ja, also da lieber jetzt schon mal sich eindecken damit, ja. Genau. Oder vielleicht auch in ein größeres Töpfchen einfach, weil oft sind sie ja in 9er oder 12er Töpfen, also das ist so,
0: ja,
1: dass man da sagt, man schaut, dass man ein bisschen was Größeres hat, dass sie schon mal ein bisschen Wurzeln bilden können. Das wäre vielleicht eine, so eine Zwischenlösung dann auch.
0: Viele haben ja nicht nur was Blühendes oder halt nicht Blumen, sondern die haben Küchenkräuter auf dem Balkon. Muss man die eigentlich jedes Jahr im Frühling neu kaufen oder kann man da auch welche überwintern?
1: Natürlich kann man auch überwintern. Es gibt ja genügend winterharte Sachen. Das sind, ja, ich sage jetzt mal ganz viel, außer den klassischen Basilikum. Und wenn das jetzt nachts auch kalt wird, einstellige Zahlen, dann ist es oft so, dass der dann auch gelb wird und die Blätter verliert. Also der ist sehr empfindlich, was jetzt kalte oder kühle Temperaturen oder kalte Temperaturen.
0: Und da langt eine Nacht manchmal schon, gell? Ja. Dann am nächsten Tag ist er kaum wieder zu erkennen.
1: Ja, also lieber jetzt nochmal richtig abschneiden, Pesto draus machen oder keine Ahnung. Und ja, also der
0: ist
1: ganz...
0: Und was kann man gut überwintern, auch in den Töpfen, wo es drin sind, wo sie jetzt gewachsen sind den ganzen Sommer über?
1: Naja, ich würde gerade so diese... Trockenheitsverträglichen wie Thymian, Bohnenkraut, Rosmarin, die würde ich jetzt, wenn der Herbst dann kommt, wenn es feucht ist, den würde ich ein bisschen geschützter stellen, vielleicht so einen Unterstand, dass die eben über den Winter nicht so nass dann sind. Das ist wichtig. Ja, aber was hat man denn sonst noch? Also Schnittlauch, Petersilie,
0: genau,
1: das kann
0: Petersilie.
1: Man alles noch draußen lassen. Petersilie wird ja im nächsten Jahr dann Blüten bilden.
0: Aber erst
1: weil
0: die treibt er nochmal aus.
1: Genau. Und dann kann man das auch aussamen lassen, meinetwegen auch im gleichen Gefäß. Und dann hat man wieder frische Petersilie.
0: Aber jetzt gerade Frostgefahr ist ja noch nicht.
1: Nein,
0: also da können
1: nein,
0: wir
1: nein.
0: dann wirklich dann auch in der Oktobersendung nochmal drüber sprechen.
1: Ja, also das Einzige ist eben der Basilikum, der so ein bisschen problematisch ist. Das andere ist
0: genau. Das andere hält dann schon durch. Ein paar Bepflanzungstipps noch. Wäre ich dir dankbar, wenn du uns nach der nächsten Musik geben könntest, was man denn an Herbstpflanzen jetzt schön sich schon besorgen soll, damit es dann in den Startlöchern ist, damit wir auch eben einen schönen Herbst- oder sogar Winterkasten haben auf dem Balkon.

0: 11.19 Uhr haben wir mittlerweile in unserer Gartensprechstunde und wir reden über den Balkon. Natürlich im Sommer sind die Klassiker Geranien, Petunien, Lobelien. Aber der Balkon kann natürlich auch im Spätherbst noch eine gute Figur machen, wenn man rechtzeitig das Richtige pflanzt. Und gerade haben wir gehört von unserer Expertin, es ist ratsam, dass wir jetzt zum Einkaufen gehen, weil jetzt gibt es die größte Auswahl. Und worauf sollte man denn bei der Pflanzenauswahl am meisten achten?
1: Auch da geht es eigentlich darum, wo ist mein Standort? Habe ich jetzt eher einen sonnigen Standort oder ist es im Vollschatten? Auf sowas sollte man schon auch achten. Wichtig ist auch hier wieder ein gutes Substrat, das auch durchlässig ist. Am besten so ein Kübelpflanzensubstrat, was einfach auch ein bisschen luftiger ist. Und dass es einfach nicht so nass ist. Also weil das wird immer so ein bisschen, ja, ich darf das Gießen nicht vergessen im Herbst, Winter. Aber es kann auch sein, dass wenn ich recht viel gieße, dass es vernässt. Und gerade diese torffreien Erden haben oft das Problem, dass sie sich schwieriger pflegen, also ja, behandeln lassen. Und wenn sie mal richtig nass sind, kann sein, dass sie schlechter abtrocknet. Also da sollte man ein bisschen aufpassen, gerade eben im Herbst, Winter hinein, weil einfach das anders ist.
0: Und es regnet ja auch viel mehr jetzt. Also das Gießen kann man ja selber noch kontrollieren, aber wenn es einfach reinregnet und tagelang regnet und wie du gesagt hast, bei den torffreien Erden, da sammelt sich manchmal die Feuchtigkeit wirklich im unteren Bereich. Also oben meint man, ist ja total trocken und unten fallen dann die Wurzeln, ist mir auch schon passiert.
1: Ja, also was vielleicht auch da ist, wenn man jetzt im Sommer sagt man immer, möglichst Wasserspeicherkästen und Untersetzer drunter und so. Da ist es fast wichtiger, dass man sagt, man lässt es durchlaufen oder achtet darauf, dass eben das Wasser da nicht unten drin steht. Also, dass es einfach wirklich auch trockener ist. Aber eben trotzdem nicht vergessen. Es könnte ja auch sein, dass es da wochenlang nicht regnet. Dann gelegentlich mal, aber einfach eine andere Menge als jetzt im Sommer natürlich.
0: Genau, und nicht einfach blind reingießen, sondern das haben wir erst lernen müssen, sondern halt fühlen erstmal, wie feucht ist denn eigentlich noch drin. Genau. Und nicht denken, jetzt gehen wir überall rum, ein bisschen was wird schon brauchen. Ja. Und von den Arten her, welche Pflanzenarten haben sich nach deiner Erfahrung bewährt jetzt für so einen Herbstbalkon, wo es dann schon im Winter reingeht?
1: Also was auf jeden Fall sich verändert hat, früher hat man ja eher so diese Wechselbepflanzungssachen auch gehabt, also so kurzlebige Pflanzen. Man geht jetzt auch mehr auf Stauden dann zurück, die auch länger durchhalten und vor allem geht man auf Blattschmuckstauden. Also das sind Pflanzen, die jetzt nicht einfach nur grün sind, sondern die auch entweder von der Blattstruktur besonders schön sind, gekringelte Blätter oder ganz glatte Blätter und auch auf die Farben. Es gibt da ganz tolle, die eben so mit Gelb durchzogen sind, zum Beispiel Wolfsmilchgewächse, die eben so gelbe Blätter haben. Da ist die Blüte gar nicht so im Vordergrund. Oder auch die Heucherer. Das sind auch, die haben ganz tolle Blattfarben auch. Von
0: so rot auch oft, gell?
1: Genau, die, rot, orange, ins Gelbliche rein, grasgrün. Also das macht einfach, bringt eigentlich auch schon die Farbe mit rein, weil Farbe an sich ist natürlich klassisch auch die Viola, das Stiefmütterchen. Das würde ich auch gar nicht abwerten wollen, weil ich finde, das gehört auch dazu, so für den Herbst. Und das hält ja auch immer gut durch und kommt im Frühling dann nochmal so richtig gut. Also die bringen einfach sehr viel Farbe rein, während das andere mehr so Blattschmuck ist oder auch Struktur geben. Man kann auch ein bisschen auf Früchte gehen. Es gibt ja die Scheinbeere zum Beispiel, die wird ganz häufig genommen. Man kann jetzt auch niedrige Astern kommen, ganz gut immer jetzt so im Herbst noch mit rein. Oder auch den Günsel, das ist jetzt eher ein bisschen was, ein bisschen so bodendeckend.
0: Mehr für den Naturgarten?
1: Ist. Ja.
0: Oder gibt es sie auch in Gartenformen?
1: Die gibt es auch in Gartenformen, genau. Die haben dann oft eher so ein bisschen dunkleres Laub, aber die schmiegen sich halt dann auch so über den Blumenkasten hinweg und sind so ein bisschen leicht hängen, gehen so ein bisschen leicht drüber. Dass man da auch verschiedene Strukturen einfach auch so ein bisschen mit reinmacht. Man kann auch kleine Gehölze, wenn man jetzt einen größeren Kasten zum Beispiel hat, auch. Da gibt es Die Lonicera nitida, das ist eben auch so ein Kleingehölz mit ganz kleinen Blättchen, was nicht nur hoch wächst, sondern auch so ein bisschen überhängend ist. Oder auch
0: ja,
1: mal eine
0: das
1: kleine,
0: macht sie immer gut, natürlich.
1: Ja, oder auch mal eine kleine Zwergkiefer kann man dann, wenn man so ein größeres Gefäß hat, mit reinnehmen. Oder auch Efeu, der hängt ja dann auch runter. Also, dass man da auch ein bisschen, wie jetzt bei den Sommersachen, auch ein bisschen spielt, einfach mit der Vielfalt, die es jetzt so gibt. Und viele Sachen sind eben, wie gesagt, auch winterhart. Das heißt, da könnte ich mir eben jetzt auch gleich wieder dann sagen, okay, das hat alles gut überlebt. Das kommt im nächsten Herbst dann wieder und ich pimp das dann mit neuen Sachen auf. Also dann muss man nicht komplett alles wegmachen. Oder man sagt, okay, ich habe einen Garten, das will ich im Garten einfach noch einpflanzen. Also gerade ja,
0: wo übersommerst du dann deine Herbstkästen, wenn die zum Teil mit Pflanzen bestückt sind, die ja das ganze Jahr dann da sind und auch Pflege brauchen?
1: Ja, neben im Haus habe ich im Schattenbereich, da habe ich so ein unschöneres Eck, sage ich mal. Und da stehen die dann alle und dann übersommern die.
0: Aber die mögen so dann den Schatten im Sommer. Also die,
1: ja, also die habe ich dann eher,
0: auf dem Balkon nicht so.
1: Ja, also das ist dann für den voll sonnigen Sommer, unterfränkischen Sommer, sind die eigentlich nichts. Nee, das vertragen die nicht so gut. Also dann lieber so Halbschatten, das würde gehen, oder ganzer Schatten, da kann man es ja ganz gut übersommern, aber voll sonnig wäre das jetzt alles eher problematisch, ja.
0: Okay. Oder man kann natürlich auch, wenn man das lieber möchte, frisch bepflanzen jeden Herbst. Und genau. Die wachsen wahrscheinlich nicht mehr so viel, oder? Wie wenn man jetzt im Frühling einen Balkonkasten bepflanzt, muss man immer beachten, dass die Pflanzen ja mindestens doppelt so groß werden noch. Und im Herbst ist es wahrscheinlich nicht so der Fall, oder?
1: Nicht mehr ganz so, aber da kommt es eben auch wieder darauf an, wann ich das mache. Wenn ich es jetzt pflanze, dann stehen die Chancen gut, dass die Pflanzen sich auch wirklich noch entwickeln, bis sie ihr Wachstum einstellen. Mache ich das erst Mitte Oktober, da tut sich nicht mehr viel, sage ich mal. Also wenn man es jetzt macht, jetzt ist wirklich noch super Wachstumszeit. Es ist ausreichend feucht, es ist nicht mehr so heiß, den Pflanzen geht's gut. Ich muss halt auch allgemein wie beim Pflanzen auch darauf achten, wie ist der Wurzelballen, die Töpfe eventuell einfach mal tauchen oder vor der Pflanzung einfach wässern, dann auch den Wurzelballen aufreißen. Oft sind die
0: ja,
1: auch
0: da gehört
1: schon,
0: ein bisschen Mut dazu, gell?
1: Ja, aber das ist ganz wichtig, weil manchmal sind die schon so verwurzelt auch. Und dann wirklich mal kräftig aufreißen oder mit so einem Häckelchen ein bisschen aufreißen, weil dann bilden sich auch schneller neue Wurzeln. Manchmal hat man nämlich so schon gemerkt vielleicht, dass man es im Herbst reintut und genauso tut man es wieder raus. Da hat sich keine einzige Wurzel gebildet. Aber dann hat man in der Regel auch nicht das so aufgerissen ein bisschen. Das ist ganz wichtig. Dann andrücken, wegen angießen und fertig ist eigentlich schon.
0: Jawohl. Und natürlich wollen wir auch über die Zwiebelblühe reden, weil die kann man nicht nur im Garten haben, sondern eben auch auf dem Balkon. Und da würde ich dich bitten, dass du uns nach den Riederinger Musikanten und der Zugarnmusi, die haben wir noch als nächstes drauf, ein paar Tipps gibst, welche Zwiebelblühe es überhaupt gibt, welche für den Balkon auch geeignet sind und was wir da alles jetzt beachten sollten. Jawohl.

0: Bevor wir gleich über die Zwiebelblüher reden, haben wir noch eine Hörerfrage, die hat uns erreicht von der Sonja Hartmann. Und sie möchte gern was wissen zum Feldsalat noch, liebe Isolde. Und zwar fragt sie, ob sie den Samen ins Freie unter ihre Beerenhochstämmchen aussäen kann oder besser nur in große Töpfe.
1: Also theoretisch kann man beides machen. Ich sehe allerdings das Problem eventuell bei den Beerenhochstämmchen, dass die untereinander in Konkurrenz gehen, also die Beerenhochstämmchen und der Feldsalat. Das könnte sein, dass sich da der Feldsalat weniger gut entwickelt. Wenn ich das aussähe und in große Töpfe mache oder in Balkonkästen, dann verwende ich ja auch ein neues Substrat, wo auch Nährstoffe drin sind, und da wird ganz sicherlich der Feldsalat viel kräftiger und schneller dann auch wachsen werden.
0: Mhm.
1: Also würde ich das jetzt mal sehen. Also es ist durchaus machbar, dass man sagt, man macht es unten drunter. Ich erwarte dann unter dem Beerenhochstämmchen halt jetzt keine schnelle und kräftige Pflanze. Es kann sein, dass sich das vielleicht im nächsten Jahr dann auch, also im Frühjahr dann nochmal so, dass die nochmal richtig groß werden. Wenn ich jetzt aber schnell und wirklich auch das haben möchte, dann kann man es durchaus im Topf oder Balkonkasten aussehen.
0: Ja, also Sicherheitsstrategie ist der Topf,
1: richtig.
0: Aber vielleicht ist mein Versuch wert, einfach mal testen. Ich finde es einmal interessant, einfach zu beobachten, was passiert denn, wenn ich zum Beispiel den Feldsalat jetzt mal unter meine Hochstämmchen auspflanze.
1: Ja.
0: Wünsche mir Ihnen auf alle Fälle viel Erfolg, Frau Hartmann, und einen guten Appetit mit Ihrem Feldsalat. Und jetzt haben wir gerade über den Balkon gesprochen und über die Zwiebelblüher, die ja auch auf dem Balkon blühen können. Und die müsste man genau wie im Garten auch jetzt schon in die Erde bringen, oder?
1: Also bei dem im Balkon oder in Töpfen, da hat man durchaus auch noch ein bisschen Zeit mit den Zwiebelblumen. In Kästen kombiniert würde ich eher nur kleine, also wenig hohe Pflanzen auch reinmachen. Oder Krokusse zum Beispiel könnte man machen, Traubenhyazinthen, ganz kurze Tulpen vielleicht oder kurze Narzissen. Das geht also nicht, keine Schnitttulpen oder sowas, das würde ich jetzt in den Kasten nicht mit integrieren. Was halt da
0: weil
1: auch.
0: Weil die dann umfallen,
1: ja.
0: Oder was ist da der Grund?
1: Genau. Also, das liegt einfach auch an der Höhe. Deswegen würde ich das nicht machen. Das kann man extra machen, aber jetzt zum Integrieren mit den ganzen Herbst-Winter-Sachen, da würde ich eher nur so das Kleinere eigentlich mit reinnehmen. Ganz wichtig ist aber hier, dass auch wirklich das Substrat sehr durchlässig ist und eben nicht zu nass ist, weil dann die Gefahr nämlich ist, dass die Tulpen, allgemein die Zwiebeln faulen.
0: Ja.
1: Also da sollte man vielleicht da ein bisschen drauf achten, dass das eben nicht zu nass alles ist. Was ich eigentlich selber auch ganz gerne mache, wenn ich Zwiebeln übrig habe, beziehungsweise wenn es ja dann fortgeschritten ist. Manchmal gibt es dann auch noch so Billigangebote, also so die Reste, dass ich die in Töpfe pflanze und dann aber irgendwo geschützt aufstelle. Also nicht ganz draußen. Und dann mache ich wie so ein Sandwich, also schichtweise, nehme ich einen großen Topf und mache dann schichtweise Narzissen und Tulpen rein und ganz oben, beziehungsweise erst die Tulpen, dann die Narzissen und dann ganz oben noch klein blütige Sachen, dass das alles der Reihe nach oben kommt und dann auch blüht oder auch vielleicht nur Tulpen. Gibt ja auch ganz tolle Tulpen, dass man sagt, man macht das auch in mehreren Schichten und dann kommen die und füllen komplett diesen Topf aus. Das stelle ich dann immer gerne in den Eingangsbereich auch bei mir und das ist dann schon sehr schön auch, ja. Also da hat man auch noch ein bisschen Zeit für sowas.
0: Okay, aber könnte man jetzt auch schon machen.
1: Ja, könnte man machen.
0: Im Garten sagt man immer, je früher das in Boden kommt, desto besser kann es auch einwurzeln, oder?
1: Ja, das kann man machen, wobei mittlerweile hat sich's auch schon ein bisschen nach hinten verzogen. Sonst hat man immer gesagt, optimale Zeit ist der September. Mittlerweile geht man eigentlich schon fast eher in Oktober rein und ich habe auch jetzt sogar da, wo ich meine immer bestelle, da habe ich auch geguckt und da steht, sie versenden auch erst ab Oktober.
0: Ach, tatsächlich. Aber ja, kommt wahrscheinlich ein bisschen darauf an, wo man wohnt, oder? Weil wenn man jetzt doch in ein bisschen einer klimatisch raueren Gegend
1: ja,
0: wohnt.
1: Ja, aber Anfang Oktober ist eigentlich kein Problem. Da ist der Boden immer noch so warm, das passt eigentlich wunderbar. Und man hat halt jetzt eigentlich auch noch die meiste Auswahl. Sei es jetzt, dass man in ein Gartencenter geht, die sind ja jetzt übervoll. Oder auch, dass man online sich Sachen bestellt. Man hat einfach eine sehr große Auswahl noch. Wobei manches, ich muss sagen, ich habe gedacht, ach, das nehme ich ja ausverkauft. Also das geht dann geht dann doch sehr schnell. Also wenn man was Spezielles haben möchte.
0: Ist ja wie
1: möchte.
0: Bei Lebkuchen, es wird jedes Jahr früher.
1: Ja, sie versenden zwar noch nicht, aber es ist schon ausverkauft. Mhm. Ja, aber man kann ja das dann vorbestellen. Also ja, es macht jetzt auch Spaß und einfach, es gibt ja so unendlich viele ganz tolle Sorten und ja.
0: Also da wollen wir schon noch ein bisschen schwelgen, aber ich würde sagen, da gönnen wir uns davor noch auf nur ein bisschen Musik. Da haben wir nämlich die Vielseiten-Gitarrenmusik aufliegen und dann noch die Bungauer Tanzelmusik. Und ich weiß von dir, dass du eine große Liebhaberin bist von Zwiebelpflanzen. Man kann nie genug kriegen oder nie genug haben, hast du schon mal gesagt. Und da würde mich natürlich schon interessieren, was du da alles hast im Garten und auf dem Balkon. Musik.

0: 11.43 Uhr haben wir und wir gehen in die Schlussrunde in unserer Gartensprechstunde. Wir haben gerade schon gehört, wenn wir im Frühling in unserem Garten neue Zwiebelblüher haben wollen, dann müssen wir uns jetzt schon drum kümmern, sonst sind die ausverkauft, auch wenn zum Teil erst ab Oktober überhaupt geliefert wird. Isolde, sag uns doch mal, was blüht denn bei dir im Garten als erster Frühlingsbote?
1: Bei mir sind es die Schneeglöckchen. Ich hätte gerne Winterlinge, aber irgendwie gefällt es denen bei mir im Garten nicht, dann ist es
0: ja,
1: halt so.
0: Ja, das habe ich schon öfter gehört.
1: Ja.
0: Bei manchen, muss man auch akzeptieren, selbst als Fachfrau, gell?
1: Ja, bei manchen sind das ganze Teppiche, aber bei mir werden die einfach nichts. Naja, dann gehe ich halt auf andere Sachen. Also wie gesagt, Schneeglöckchen sind bei mir eigentlich als allererstes. Dann kommen auch verschiedenste Krokusse. Ich habe auch Krokusse beziehungsweise in meiner Wiese, in meinem Grünfläche. Mhm. Und zwar habe ich da den Elfenkrokus. Das ist ein wilder Krokus und der hat so ganz zart lila Blütchen. Und das ist eigentlich ganz schön, den habe ich da extra reingepflanzt, auch einfach ein bisschen Rasensode abgenommen, die kleinen Zwiebelchen rein, wieder drauf und fertig. Und dann kommen die. Man könnte damit natürlich auch Symbole machen. Ist vielleicht auch was Nettes.
0: Zeichnen und schreiben.
1: Ja, oder so ein Herz oder sowas. Ne? Man weiß es ja nicht, wofür man es brauchen kann noch. Also ich mag das eigentlich ganz gern und die vermehren sich auch. Und das macht dann auch Spaß, wenn das dann immer mehr wird. Also das ist so mein Traum gewesen, dass so ein ganzer Grünstück einfach so dieses zarte Lila im Frühling hatte.
0: Oh, schön. Und da kommen ganz viele Hummeln gleich früh im Jahr, gell?
1: Genau. Also das ist wichtig. Wunderbar. Man kann einfach mit diesen Zwiebelblumen auch das Jahr einfach verlängern, das Blütejahr und damit auch die Nahrung natürlich gleich anbieten. Manchmal ist das schon im Januar, Februar wirklich, dass es milde Tage sind und da sind eben schon die ersten Hummeln, die Hummelköniginnen unterwegs. Oder später auch dann die ersten Honigbienen, die dann eben schauen, was sie dann an Nahrung finden.
0: Es gibt ja so richtige Schneeglöckchen-Sammler, die unglaublich viele verschiedene Sorten haben, die zum Teil wirklich astronomische Preise erzielen, auch wenn man die kaufen will. Aber das ist jetzt wirklich das, was für Spezialisten, gell? Unser einer freut sich einfach, dass es also ich weiß gar nicht, welche Sorte meine Schneeglöckchen sind. Es sind halt Schneeglöckchen und es freut mich.
1: Ja, doch, es gibt da wirklich sehr viel unterschiedlich. Es gibt auch welche, die größere Blüten haben. Man ist da eigentlich erstaunt, wie viel es eigentlich gibt und wie hübsch die so als Einzelne dann auch sind. Ja. Also das kann ich verstehen, dass man da zum Sammler wird.
0: Sind wir nicht alle gefährdet im Prinzip, die wir Pflanzen mögen, dass wir alle möglichen Pflanzen sammeln. Aber du hast schon besondere Vorliebe für Zwiebelblüher, gell?
1: Ja, also ich versuche da auch, das im Garten ein bisschen zu gestalten, indem ich auch, selbst wenn ich jetzt Narzissen nehme, denen gefällt es eigentlich bei mir ganz gut im Garten. Da schaue ich auch, dass ich ganz frühe habe. February Gold zum Beispiel heißt die eine Sorte, sagt der Name schon, die blüht sehr bald im Jahr.
0: Aha.
1: Aber es gibt ja auch welche, die erst im April zum Beispiel blühen. Dass ich auch versuche, da einen längeren Zeitraum zu haben. Dann versuche ich auch, die Höhenstaffelung so ein bisschen rein zu kriegen, dass ich niedrige habe, dass ich hohe habe. Dann gibt es auch gerade bei den Narzissen gibt es ja auch mehrblütige, die schauen eigentlich sehr hübsch aus, das sind kleinere Einzelblüten.

0: Aber auch da gibt es natürlich unendlich viele. Und auch da sollte man vielleicht einfach schauen, dass man sagt, entweder, dass man sich ein Farbkonzept überlegt oder dass man dann auch sagt, ich staffel das auch jetzt wie in der Blütezeit. Es gibt ja auch frühe Sorten, es gibt sehr späte. Wenn ich jetzt zum Beispiel Schnitt oder mir gerne so Blüten- oder Tulpensträuße mache, dann nehme ich halt lieber Sorten, die höher wachsend sind. Will ich mehr was für die Bienen tun, weil eigentlich ist die Tulpe jetzt nicht so attraktiv für die Insekten, dann nimmt man lieber Wildtulpen, da gehen sie doch ein bisschen hin, die sind halt recht klein. Also man kann damit auch sehr viel spielen auch in dem Garten und bringt eigentlich unheimlich viel Farbe, Farbigkeit in den Garten, wenn er eigentlich noch nicht so viel Farbe hat. Und genau, was halt auch ist, man kann das auch ganz gut kombinieren mit Stauden, indem ich die Zwiebeln um diese Stauden rumpflanze, die dann das Wachsen anfangen, wenn die Zwiebeln einziehen und eigentlich nicht mehr attraktiv werden.
1: Genau, weil die Blätter sollen ja doch bleiben, auch wenn sie schon gelb werden, gelb, bis sie ganz eingezogen sind, sagst du immer. Also jetzt hast du uns wirklich Lust gemacht, dass wir mal wieder neue Zwiebelpflanzen ausprobieren und natürlich auch sonst wieder sehr hilfreiche Tipps geben, Heidi Solde. Sage ich herzlichen Dank dafür. Wir hören uns im Oktober nochmal und da kannst du uns dann ja wieder sagen, wie wir unseren Garten am besten auf den Winter vorbereiten. Aber bis dahin genießen wir jetzt erst einmal noch schöne, milde Herbsttage. Vielen Dank für heute und bis zum nächsten Mal.
0: Bis zum nächsten Mal.
1: Und ich darf mich auch schon von Ihnen verabschieden, weil der Andreas Estner steht schon in den Startlöchern. Der wird Sie nach 12 wieder aufs Laufende bringen über alles, was heute in Bayern wichtig und interessant ist. Die Edith Schuhwalter sagt Servus, Ade und bis zum nächsten Mal.

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1: Um 12 Uhr mit Marlene Reichert. Dass eine Entlastung der Autofahrer an der Zapfsäule kommen soll, ist nahezu unstrittig. Über das Wie wird aber weiter diskutiert. Finanzminister Klingbeil hat sich am Rande eines Treffens mit seinen EU-Kollegen jetzt zuversichtlich gezeigt, dass es bald eine Entscheidung geben wird.
2: Er wolle jetzt ein klares, schnelles Signal an den Zapfsäulen, sagte Bundesfinanzminister Lars Klingbeil beim Treffen in Dublin. Klingbeil machte sich erneut für eine Übergewinnsteuer stark. Damit könnten überproportional hohe Gewinne von Mineralölkonzernen abgeschöpft werden. Der SPD-Politiker forderte, dass die EU-Kommission zeitnah einen Vorschlag dazu macht, auch wenn es weder in der Bundesregierung noch auf europäischer Ebene bisher Einigkeit bei dem Thema gibt. Aus Dublin Sarah Lopez.
1: Der Preis für einen Liter Diesel hat gestern derweil einen neuen Höchststand erreicht. Im Tagesdurchschnitt mussten Autofahrer 2,47 Euro bezahlen. Das hat der ADAC beobachtet. Demnach sank der Benzinpreis leicht auf im Schnitt 2,30 Euro für einen Liter. Angesichts des Konflikts im Nahen Osten bleiben auch die Ölpreise hoch, sind nun aber den dritten Tag in Folge gefallen. Im Umfeld des Frankfurter Flughafens ist erneut ein Mensch an Malaria gestorben. Die Gesundheitsbehörden gehen davon aus, dass infizierte Mücken an Bord von Flugzeugen gelangt sind. Professor Jürgen May, Tropenmediziner aus Hamburg, sagte dem BR, diese Erklärung sei sehr wahrscheinlich.
3: Das hat man früher auch schon gesehen und vermutet, dass hier Mücken im Flugzeug direkt oder im Gepäck geschafft haben, nach Deutschland zu kommen. Und deswegen kommen diese Fälle auch vor allen Dingen im Sommer vor, was oft in vielen Ländern in Afrika dann Regenzeit ist, da wo also die Mücken am häufigsten infiziert sind. Und bisher nur am Frankfurter Flughafen, wo es sehr viele internationale Flüge aus diesen Ländern gibt.
1: Der Kinderschutzbund hat sich in die Debatte um ein Social-Media-Verbot für Minderjährige eingeschaltet. Das Konzept der EU sieht die Präsidentin Sabine Andresen kritisch. Gerade für Jugendliche mit wenig Unterstützung von zu Hause, die in belasteten Familien lebten, könnten digitale Räume besonders wichtig sein. Auch bei entscheidenden technischen Fragen gäbe es bislang keine Lösung, so Andresen, zum Redaktionsnetzwerk Deutschland, etwa bei der digitalen Altersfeststellung. Nach DFB-Boss Bernd Neuendorf hat nun auch Liga-Präsident Hans-Joachim Watzke das Ende der FIFA-Präsidentschaft von Gianni Infantino gefordert. Wörtlich sagte Watzke in Berlin, er sollte weg, ohne Wenn und Aber. Als Begründung führte der DFB-Vizechef unter anderem Infantinos gescheiterte Investorenpläne für die Fußball-Weltmeisterschaft an. Das sei völlig wahnsinnig gewesen, erklärte Watzke. FIFA-Boss Infantino will sich nächstes Jahr zur Wiederwahl stellen. Das Wetter in Bayern, am Nachmittag meist trocken, nur noch vereinzelt Regen bei maximal 17 bis 22 Grad. Kommende Nacht teils klar, teils wolkig und trocken, es kühlt ab auf 10 bis 5 Grad. Die Aussichten, morgen sonnig mit einigen lockeren Wolken, am Sonntag im Tagesverlauf von Norden mehr Wolken und etwas Regen, Höchstwerte bis 24 Grad. Soweit die Nachrichten, es ist 20.03 Uhr. Die Verkehrsauswahl: A7 Füssen Richtung Ulm, zwischen Eumittelberg und Kempten 4 Kilometer Stau. Weiter auf der A7 zwischen dem Dreieck Allgäu und Kempten 5 Kilometer Stau an einer Baustelle. Und nochmal A7 zwischen Illertissen und Dreieck Hittistetten 8 Kilometer stockender Verkehr. A7 Ulm Richtung Füssen ist zwischen Nisselwang und Grenztunnel Füssen nach einem Unfall gesperrt. Dort ist ein Rettungshubschrauber im Einsatz. A8 München Richtung Salzburg zwischen Siegsdorf West und Bad Reichenhall stockender Verkehr. A9 München Richtung Nürnberg zwischen Manching und Altmühltal 11 Kilometer stockender Verkehr an einer Baustelle. Und A99 Ostumfahrung München Richtung Nürnberg zwischen Hohenbrunn und Haar Stau nach einem LKW-Unfall. Soweit der Service.
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Grüß Gott und herzlich willkommen zu unserem Mittagsmagazin mit tagesaktuellen Themen aus ganz Bayern. Ich bin der Andreas Estner und ich freue mich sehr, dass wir Sie durch den Freitagmittag begleiten dürfen.

Heimat aktuell am Freitagmittag. Ich freue mich, dass Sie für uns Zeit haben. Das sind einige unserer Themen in der ersten Stunde. Haben Sie gewusst, dass ab morgen so manche Rolltreppe in München schneller aufwärts fährt? Ja, die Münchner Verkehrsgesellschaft erhöht das Tempo einiger Rolltreppen, damit mehr Menschen schneller transportiert werden können. Die Landeshauptstadt stellt sich auf für das größte Volksfest der Welt und wir schauen gleich auf die Münchner Theresienwiesen und sind bei den letzten Vorbereitungen dabei, bevor es losgeht. Außerdem, in den kommenden zwei Wochen werden auf dem Oktoberfest rund 6,5 Millionen Maß Bier ausgeschenkt. Gebraut mit dem jahrtausendealten, besonders reinen Münchner Tiefengrundwasser. Und jetzt kommt's. Dieses besonders wertvolle Wasser verwenden die Brauereien in großen Mengen auch zum Spülen und zum Reinigen, obwohl das nicht zulässig ist. Wir berichten darüber. Und noch ganz was anderes. Vor 35 Jahren hat ein Ehepaar aus Bayern einen Sensationsfund gemacht. Die Wanderer haben in den Ötztaler Alpen die älteste Mumie Europas gefunden, den Ötzi. Zum Jubiläum ist die Erika Simon noch einmal in die Ötztaler Alpen gereist und wir haben sie begleitet. 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

0: Heimat aktuell am Freitagmittag. Morgen ist es soweit, um Punkt 12 wird der neue Münchner Oberbürgermeister Dominik Krause das erste Fassl Wiesenbier anzapfen. Und dann ist das größte Volksfest der Welt eröffnet. Es ist ein Riesenfest und auch heuer werden mehr als 6 Millionen Gäste erwartet. Und drum bereiten sich auch rund um das Fest herum alle drauf vor. Die Taxiunternehmen, die öffentlichen Verkehrsmittel, die Polizei, die Rettungsdienste und, haben Sie das gewusst, die Münchner Verkehrsgesellschaft lässt sogar die Rolltreppen am U-Bahnhof Theresienwiesen in Aufwärtsrichtung ab morgen schneller laufen und kann damit pro Stunde 12.500 Menschen befördern. Es ist schon unglaublich alles. Auch auf dem Festgelände selber laufen jetzt die letzten Vorbereitungen und es ist noch nicht alles fertig. Unsere Kollegin Birgit Grundner meldet sich jetzt von der Theresienwiesen.
1: Auch wenn es am Tag davor an vielen Stellen noch nicht so aussieht, morgen um 12 Uhr wird angezapft. Alles wird dann fertig sein, ist Wiesenchef Christian Schaap sicher.
2: Das klappt jedes Jahr.
1: Einstweilen fahren Gabelstapler und Lieferwagen weiter über die Theresienwiese. Der TÜV nimmt die Fahrgeschäfte ab und die Schausteller prüfen nochmal, ob auch ihre Wohnwagen für die nächsten 16 Tage vorbereitet sind. Ansonsten gilt laut Sprecherin Yvonne Heckel:
3: Nochmal ausschnaufen, bevor es losgeht. Aber es muss dann auch wirklich alles da sein, was man braucht, die Getränke, die Lebensmittel, die Spülmittel, alles, was man so braucht in dem Haushalt.
1: Letzter Check auch bei der Wiesenambulanz, die wie ein kleines Krankenhaus ausgestattet ist. Mehr als 7.000 Patienten wurden vergangenes Jahr behandelt. Ähnliches wird heuer erwartet. Die Eicher Ambulanz hat auch beim Material entsprechend vorgesorgt. Sprecher Julian Tanze nennt ein Beispiel.
4: Da sprechen wir natürlich von tausenden Verbänden, die wir da bereit haben, weil natürlich auch ein Patient auch vielleicht mehrere Wunden haben kann, die ihm entsprechend müssen wir da einfach immer hochkalkulieren.
1: Erst kommende Nacht wird das Bier geliefert, erzählt Wirtesprecher Peter Inselkammer, der selbst das Armbrustschützenzelt betreibt. Die Mass ist wieder teurer geworden und kostet heuer bis zu 15,90 Euro. Durchaus angemessen, sagt Inselkammer.
5: Wir haben natürlich verschiedene Kosten, die mit reinspielen. Großer Kostenblock ist natürlich der Aufbau. Da zahlen wir ca. 1,8 bis 2 Millionen pro Zelt. Dann Personal ist natürlich ein großer Kostenblock, den wir haben. Auch da gab es deutliche Lohnsteigerungen in den letzten Jahren. Dann ist eine Mehrwertsteuer im Bierpreis auch drin. Das macht also 2,50 Euro aus pro Mass.
1: Münchens neuer Oberbürgermeister Dominik Krause hat gestern noch einmal das Anzapfen trainiert. Schließlich hat er sich für Samstagmittag im Schottenhamel-Zelt vorgenommen, dass es mit wenigen Schlägen getan sein muss.
6: 2 bis 3 ist das Ziel. Und wenn nicht, dann ist man zumindest in aller Munde. Da kann man dann auch damit leben als OB.
1: Und für den Fall, dass die Aufregung heute Abend trotzdem steigt, gibt es noch was zur Beruhigung.
7: Mein Verlobter hat mir einen Baldrian-Tee geschenkt. Mal schauen, ob ich den dann brauche.
1: Ein bisschen üben wird womöglich auch Wiesenchef Christian Schaap mit der Klarinette. Er will nämlich auf der Euden Wiesen wieder mit seiner früheren Blaskapelle Harmonie Neubiberg auftreten.
8: Ich bin ein bisschen aus der Übung. Das habe ich letztes Jahr schon gemerkt. Und da ist halt dann so, die haben natürlich eine neuere Stickel, die ich noch nicht geübt habe, sodass ich dann nicht so ewig lang mitspielen werde. Aber trotzdem, es macht halt wahnsinnig Spaß, weil also Musik, das beflügelt einfach, wenn man musiziert. Und das kommt leider ein bisschen zu kurz in meinem Job.
1: Aber auf der Wiesn lässt sich ja beides verbinden.
0: Das Münchner Oktoberfest. Morgen geht's los und jetzt gibt's kurz vorher noch Kritik an den Münchner Brauereien, nämlich dafür, dass sie das besonders wertvolle, jahrtausendealte Münchner Tiefengrundwasser nicht nur zum Bierbrauen hernehmen, sondern auch in großen Mengen zum Spülen und zum Reinigen, obwohl das nicht zulässig ist. Wir berichten gleich drüber.

0: Die Aufregung in der bayerischen Landeshauptstadt steigt jetzt ins keine 24 Stunden mehr bis zum Mozapfen und dann geht's los. Das Riesenfest und das Riesengeschäft. Die Münchner Brauereien machen in den kommenden 16 Tagen einen Millionenumsatz. Rund 6,5 Millionen Maß Bier haben sie beim letzten Oktoberfest ausgeschenkt und so ungefähr wird's auch heuer wieder sein. Zum Bierbrauen für das Münchner Bier dürfen die Brauereien übrigens ausschließlich das jahrtausendealte, besonders reine Tiefengrundwasser nutzen. Ein sehr wertvolles Wasser. Und jetzt kommt's, dieses Tiefengrundwasser wird in großen Mengen offenbar auch zum Spülen und zum Reinigen verwendet, obwohl das nicht zulässig ist. Das hat unsere Kollegin Katrin Bohlmann recherchiert.
1: Ihr Bier ist beliebt, gebraut nach traditionellem Verfahren, streng nach dem bayerischen Reinheitsgebot. Nicht mit dem normalen Münchner Trinkwasser, sondern mit dem qualitativ hochwertigen Münchner Tiefengrundwasser wird das Bier gebraut. Dafür haben die Brauereien eigene Brunnen. Dass die Brauereien das Tiefengrundwasser auch zur Reinigung von Tanks, Leitungen, Fässern und Flaschen nutzen, stößt auf Kritik. Denn das wertvolle Wasser gilt als eiserne Reserve in besonderen Krisenlagen. Und in einem Merkblatt des Landesamtes für Umwelt heißt es:
2: Eine Verwendung zu Spül- und Reinigungszwecken ist grundsätzlich nicht zulässig, da hierfür die Verwendung von Wasser mit Trinkwasserqualität ausreichend ist.
1: Für einen Liter Bier braucht eine Brauerei im Schnitt 3 bis 4 Liter Wasser, teilt der Verein Münchner Brauereien mit. Ein Großteil wird für die Reinigung genutzt. Das hat auch etwas mit Qualitätssicherung zu tun, sagt Martin Leipert vom Augustinerbräu und Vorsitzender des Vereins Münchner Brauereien.
3: Für uns Brauer ist es schon wichtig, dass das Wasser, das mit dem Produkt, mit dem Bier direkt in Berührung kommt, auch ein Wasser ist, das wir aus unseren eigenen Brunnen haben, um auch die Qualität im Griff zu haben. Wenn man da kommunales Wasser nimmt, das kann ja durchaus einmal von der Qualität schwanken. Wenn dann irgendwelche Vorkommnisse sind im Leitungsnetz, dann muss das Wasser chloriert werden. Wenn wir das nicht rechtzeitig mitbekommen, dann hat es wirklich auch Auswirkungen auf den Geschmack und auch die Qualität des Bieres.
1: Zahlen des Wasserwirtschaftsamtes und der Stadt München zeigen, die entnommene Menge Tiefengrundwasser ist in den vergangenen knapp 20 Jahren um rund ein Drittel gestiegen. Laut städtischen Daten von 2024 waren das knapp 4 Millionen Kubikmeter. Die maximal erlaubte Menge haben die Brauereien noch nie überschritten. Und noch werde das besonders reine Münchner Tiefengrundwasser nicht weniger, sondern bilde sich nach. Dennoch, im Sommer musste die Landeshauptstadt erstmals die Wassernotbremse ziehen. Deswegen fordert Münchens Oberbürgermeister Dominik Krause, die Nutzung des Tiefengrundwassers müsse überdacht werden. Gespräche mit den Brauereien laufen dazu.
4: Wir hatten in München lange die Prämisse jetzt, dass es genügend Trinkwasser für die Versorgung gibt. Und wir haben dieses Jahr festgestellt, die Prämisse stimmt nicht und wir müssen da ganz dringend umsteuern. Das stellt uns für große Herausforderungen. Und der Prozess ging ja jetzt erst dieses Jahr los. Da kann man sagen, warum ist es erst so spät aufgefallen? Eine Frage, die auch ich mir gestellt habe. Aber jetzt müssen wir halt umso schneller quasi dann uns vorbereiten für die nächsten Jahre.
1: Martin Leipert vom Verein Münchner Brauereien versteht die Aufregung nicht. Denn schon lange ginge man mit der Ressource Wasser sparsam um.
3: Jede der Brauereien hat Programme, um Wasser zu sparen, um Energie zu sparen und der Wasserverbrauch wird immer geringer. Es ist ja eine wertvolle Ressource und uns liegt ganz besonders daran, dass wir dieses Wasser auf alle Zukunft erhalten.
1: Ein Gutachten soll bis Ende des Jahres nun klären, ob das kostbare Tiefengrundwasser in München in Gefahr ist oder ob die Brauereien es weiterhin zum Spülen und Reinigen verwenden.

0: Heimat aktuell am Freitagmittag am Tag vor dem Oktoberfest, 12.32 Uhr. In den kommenden Wochen werden in München wieder viele, viele Menschen in Tracht zum Sengsee oder in dem, was sie dafür halten. Nicht selten bezeichnet die Landbevölkerung in Bayern das Oktoberfest auch als größte Faschingsfeier des Jahres. Hunderttausende Menschen aus aller Welt kaufen sich für billiges Geld Trachtensets, die irgendwo in Fernost produziert worden sind, und sehen das Oktoberfest als eine Art Motto-Party. Die Reihe an Stilblüten und an Missverständnissen ist dabei schier unendlich. Manche echten Trachtler bringt das zum Grübeln, möglicherweise auch zur Weißglut. Andere können sich darüber amüsieren. Naja, während also Hunderttausende aus aller Welt in einen kollektiven Trachtenwahnsinn verfallen, gibt's in der Münchner Innenstadt mittlerweile eine Gegenbewegung. Es sind Lokale, die ab morgen ein komplettes Trachtenverbot verhängen. Aus der Oberbayern-Redaktion berichtet unser Kollege Anton Kästner.
1: Zu den trachtenfreien Lokalen in München gehört auch das Café Kosmos in der Nähe vom Hauptbahnhof. Der Grund für die Regel? Man wolle allen Gästen einen sicheren Ort bieten und Übergriffe von betrunkenen Wiesenbesuchern, besonders später am Abend, vermeiden, sagt der Betreiber Florian Schönhofer. Leute in Dirndl oder Lederhosen werden deshalb während der Oktoberfestzeit im Café Kosmos an der Tür abgewiesen. Eine plakative Entscheidung, räumt der Betreiber ein, aber ein Massenevent brauche eben auch eine Massenkeule. Schon seit der Eröffnung vor 19 Jahren gelte im Café Kosmos das Trachtenverbot. Und nicht nur dort kommt man während der Wiesen im Dirndl oder der Lederhose nicht rein. Auch zum Beispiel im Glockenbachviertel oder in der Altstadt gibt es Bars und Clubs mit einem Trachtenverbot.

0: 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Heimat aktuell am Freitagmittag. Ich freue mich, dass Sie mit dabei sind. Es geht rund in der Politik in Deutschland. Die Spritpreise beschäftigen die Politiker auch auf EU-Ebene, auf Bundesebene und auf Landesebene. Es gibt viele Vorschläge, wie die Menschen entlastet werden könnten. Sind wir gespannt, was rauskommt. Während die Spritpreise immer noch hoch sind wie nie, beginnt heute der Tag der Schiene. Der bayerische Verkehrsminister Christian Bernreiter bezeichnet Bayern ja als ein besonderes Bahnland. Viele Bürgerinnen und Bürger wünschen sich ein noch besseres Bahnnetz und eine noch engere Taktung, zum Beispiel bei der Ilztalbahn. Diese besondere Bahn verbindet den Bayerischen Wald mit Passau. Und seit 20 Jahren kämpft ein Förderverein dafür, dass die Strecke wieder täglich befahren wird. Unsere Kollegin Caroline von Eichhorn berichtet.
1: Das ehrenamtliche Zugpersonal der Ilztalbahn begrüßt Sie recht herzlich auf unserer Fahrt von Passau nach Freyung.
2: Seit 4 Jahren ist Raphael Zugbegleiter in der Ilztalbahn.
3: Ja, mir macht es richtig viel Spaß, weil wenn man da nette Gespräche mit den Leuten führt.
2: Wie Raphael arbeitet das gesamte Personal der Bahn ehrenamtlich.
4: Es wurde damals von der Bayern 1 aufgerufen, seitdem bin ich dabei.
5: Das war immer schon ein Kindheitstraum von mir, Triebfahrzeugführer zu sein.
2: Die Ilztalbahn ist eine Freizeitbahn. Das war früher anders.
6: Ich kenne als Kind noch die Ilztalbahn, also den Schienenbus, den roten. Der ist aus den 50er, 60er Jahren.
2: Doch dann wurde die Bahn als nicht mehr rentabel angesehen. Schließlich sollten die Gleise abgebaut und die Strecke in einen Radweg umgewandelt werden. Das hat der Förderverein vor 20 Jahren verhindert. Mit ehrenamtlichem Einsatz wurde der Zug wieder auf die Schiene gebracht. Aber nur an den Sommerwochenenden. Dabei wünschen sich viele Fahrgäste einen täglichen Takt.
7: Unbedingt nötig. Viel zu viel Autoverkehr.
8: Erstens sind die Parkplätze rar in Passau und auch sehr teuer schon. Und von der Umwelt her wäre das natürlich ideal.
2: Ideal fände das auch Toni Schuberl von den Grünen. Er hat vor 5 Jahren ein Konzept für eine niederbayerische S-Bahn erstellt.
9: Passau hat das Riesenglück, dass es in alle Richtungen nur Schienenstrecken hat. Wir müssen mal gar nicht viel neu bauen. Und das Hauptproblem vom Passauer Verkehr sind die Pendler, zigtausende von jeden Tag in die Stadt rein. Insbesondere von Freyung und Grafenau. Und da haben wir eine 50 Kilometer lange Strecke, super von Ehrenamtlichen in Schuss gehalten, die Ilztalbahn. Da kann ich Waldkirche anbinden, da kann ich Röhrenbach anbinden, da kann ich Freyung anbinden.
2: Ein Regelbetrieb ist unrealistisch, widerspricht der Landtagsabgeordnete Josef Heisel von der CSU.
10: Wir sprechen von zig Millionen Euro, die hier investiert werden müssten, um auch die Strecke so zu reaktivieren, dass sie für einen Regelbetrieb möglich wäre. Wir haben keine beschränkten Bahnübergänge, auch das ist ein Problem. Wir haben jede Kommune, die an der Ilztalbahn entlang ist, im Landkreis Passau, mit Abstimmungen gegen die Bahn, also sie ist auch vor Ort nicht gewünscht.
2: Statt weiter zu diskutieren, fordern die Macher eine Potenzialanalyse, also dass untersucht wird, wie viele Fahrgäste die Strecke nutzen würden. Zugbegleiter Raphael.
1: Wenn man dann auch mit den Landkreisen besser zusammenarbeitet, dass die Busverbindungen beispielsweise auf den Zug angepasst werden, so wie es in anderen Regionen Deutschlands gemacht wird, wenn eine Strecke wieder reaktiviert wird, dann hätte das sehr viel Potenzial bei uns im Ilztal.
2: Damit das Realität wird, arbeiten Raphael und etwa 100 Aktive freiwillig und unbezahlt weiter und hoffen, Weichen für die Zukunft stellen zu können.

0: Im oberbayerischen Benediktbeuern wird heute eine besondere historische Forschungsstätte wiedereröffnet. Es ist die Glashütte, in der Josef von Fraunhofer einst an Glas und optischen Instrumenten geforscht hat. Fraunhofer hat in dieser Glashütte im Benediktbeuern bahnbrechende und wegweisende Forschungsergebnisse erlangt, die bis heute wichtig sind. Das denkmalgeschützte Gebäude ist in den vergangenen 3 Jahren aufwendig saniert worden, nachdem es beim schweren Hagelunwetter 2023 im August getroffen wurde.
1: Der Hagel hatte Dach und Fassade der historischen Glashütte schwer beschädigt. Vor allem das eindringende Wasser war eine Gefahr für die beiden alten Schmelzöfen. Das Gebäude musste deshalb aufwendig und denkmalgerecht instand gesetzt werden. Jetzt nach über 3 Jahren Arbeit ist die Glashütte wieder hergerichtet. Auch die Ausstellung wurde zum 200. Todestag von Josef Fraunhofer am 7. Juni neu gestaltet. Hier entwickelte Fraunhofer die Herstellung von hochwertigem optischem Glas weiter. Bei seinen Untersuchungen entdeckte er dunkle Linien im Sonnenspektrum, die später nach ihm benannten Fraunhoferlinien. Sie sind bis heute wichtig für die astronomische Forschung. Neu in der Ausstellung ist unter anderem ein lebensgroßer KI-Avatar des Forschers. Fraunhofer selbst soll den Besuchern seine Arbeit, die Glasherstellung und seine historische Werkstatt erklären. Ab morgen ist die Glashütte regulär von 9 bis 16 Uhr täglich geöffnet. Der Eintritt ist frei. Aus Benediktbeuern, Martin Breitkopf, BR Heimat.

Heimat aktuell am Freitagmittag. Gleich sind wir in den Ötztaler Alpen. Dort ist vor 35 Jahren von einem Ehepaar aus Bayern der weltberühmte Ötzi gefunden worden. Und zum Jubiläum ist die Frau noch einmal in die Ötztaler Alpen gefahren. Wir haben sie begleitet. Das Ergebnis sehen wir gleich in ein paar Minuten.

0: Stellen Sie sich einmal vor, Sie wandern in den Alpen über ein Schneefeld und stoßen plötzlich auf eine mumifizierte Leiche. Also den Schock, den möchte man sich gar nicht vorstellen. So war es aber am 19. September 1991 in den Ötztaler Alpen. Da ist ein Ehepaar aus Nürnberg am Thiesenjoch gewandert und hat rein zufällig den Körper von einem Mann gefunden, der dort vor 5300 Jahren verstorben ist und später dann den Spitznamen Ötzi bekommen hat. Ötzi, der Mann aus dem Eis, die älteste Mumie, die jemals in Europa gefunden wurde. Morgen ist es genau 35 Jahre her, dass das Nürnberger Ehepaar Erika und Helmut Simon den Ötzi gefunden hat. Und zu diesem Jubiläum ist unsere Reporterin Uli Nicola in die Ötztaler Alpen gereist und das Besondere dabei, die Finderin aus Nürnberg war ebenfalls dabei.
1: Solche Tage, wenn ich hier bin, dann merke ich auch, wie wichtig das ist. Wenn man nach so vielen Jahren so eine gut erhaltene Leiche findet, das ist schon Segen für die Wissenschaft.
2: Erika Simon, 86 Jahre alt, graue kurze Haare und ein verschmitztes Lächeln. So sieht sie sich im Ötzidorf, dem archäologischen Freilichtpark in Tirol, um.
3: Da kannst du draufrücken, auf der kommt was, ja.
2: An einem interaktiven Infoboard verfolgt sie eine Doku über den Fund des Ötzi vor genau 35 Jahren. Damals kam sie beim Wandern zusammen mit ihrem Mann Helmut am Thiesenjoch vom Weg ab. So entdeckte das Nürnberger Ehepaar die Gletschermumie rein zufällig.
1: Er war nur mit dem Rücken heraus.
3: Weil das ist euer Foto, das letzte Bild auf euren Film war.
1: Ja, damals war ja das mit den Fotos, ne? Dass wir nur 36 oder 24 hatten. Und das war das letzte Bild am Foto.
2: Der Ötzi, einer der bedeutendsten Funde für die Erforschung der Menschheitsgeschichte, das ist dem Ehepaar Simon in dem Moment nicht klar. Dann sickert die Sensation allmählich durch. Die älteste jemals in Europa gefundene Mumie, 5300 Jahre alt, im Eis gut konserviert. Bis heute ist die Faszination ungebrochen und Wissenschaftler kommen immer wieder an die Fundstelle, eine steinige Rinne am Thiesenjoch. Auch Frank Meixner vom Eurac-Institut für Mumienforschung in Bozen. Er experimentiert beispielsweise mit kälteresistenten Hefepilzen aus Ötzis Darm, um ein Ötzi-Brot zu backen. Interessant für die Lebensmittelindustrie.
4: Beim Brotbacken, bei Bierbrauen, wir kennen das Lagerbier, das wird ja

0: per se schon im Niedrigtemperaturbereich auch gebraut. Gibt es Interesse, Temperaturregime zu verändern, um einmal Energie zu sparen, aber auch den Geschmack zu verändern?
1: Neue wissenschaftliche Untersuchungsmethoden werden auch in der Zukunft weitere Erkenntnisse bringen, beispielsweise Ötzis Stimme anhand der Anatomie seines Kehlkopfes zu rekonstruieren. Und weil auch nach 35 Jahren immer noch tausende Besucher ins Museum in Bozen strömen, soll ein größerer Neubau her.
0: Das heißt, das Interesse ist ungebrochen und ich glaube, das ist ein archäologischer Fund, eine Sensation, die in Europa einzigartig ist und die auch wirklich einen einzigartigen Platz verdient.
1: Darüber hinaus steht oben auf 3210 Metern am Thiesenjoch eine Gedenkpyramide am Fundort. Dorthin schafft es die 86-jährige Ötzi-Finderin Erika Simon aber nicht mehr. Sie braucht mittlerweile eine Gehhilfe.
2: Naja, kannst du spazieren gehen und so. Mach meinen Garten und alles, ja. Das war's schon. Jetzt fahre ich halt den Rollator.

12.58 Uhr, 2 Minuten vor uns, das ist Heimataktuell. Ich hoffe, dass Sie noch ein bisschen Zeit haben für uns, weil in der kommenden Stunde steigen wir in ein Taxi ohne Fahrer. Ja, zurzeit werden in München diese Robotaxis getestet, die ohne Fahrer von A nach B unterwegs sind. Ein besonders mutiger BR-Reporter ist mitgefahren und erzählt uns, wie sowas abläuft. Seien wir gespannt. Bis gleich.

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1: Um 13 Uhr mit Marlene Reichert. Bundesfinanzminister Klingbeil pocht auf eine baldige Entscheidung in der Debatte über Spritpreisentlastungen. Am Rande des EU-Finanzministertreffens in Dublin sagte der SPD-Chef, er wolle jetzt ein klares, schnelles Signal an den Zapfsäulen. Klingbeil machte sich erneut für eine Übergewinnsteuer stark.
2: Der SPD-Politiker forderte, dass die EU-Kommission zeitnah einen Vorschlag dazu macht, auch wenn es weder in der Bundesregierung noch auf europäischer Ebene bisher Einigkeit bei dem Thema gibt. 6 Minister, darunter eben auch Lars Klingbeil, hatten einen Brief an den irischen Finanzminister geschrieben, damit das Thema Übergewinnsteuer in Dublin besprochen wird. Andere Mitgliedstaaten zeigen sich noch zurückhaltender. Der französische Finanzminister Roland Lescure etwa wollte noch nicht sagen, ob er den deutschen Vorstoß unterstützt. Aus Dublin Sarah Lopez.
1: Die geplante Aufstockung des Personals läuft bei der Bundeswehr nach Angaben des Verteidigungsministeriums gut. Zum 31. August gab es demnach über 186.000 aktive Soldatinnen und Soldaten bei der Truppe. Das sind 4.000 mehr als vor einem Jahr. Voll im Soll liegt man auch mit Blick auf das gesetzlich festgelegte Ziel für dieses Jahr. Da sind zwischen 186.000 und 190.000 Soldaten vorgesehen. Der Lebensmittelkonzern Nestlé war bis zuletzt als Unternehmen in Russland geblieben. Allerdings hat Präsident Putin jetzt die Kontrolle über Nestlés Russlandgeschäft übernommen. In einem Schreiben macht das Unternehmen klar, dass es sich rechtlich dagegen wehren will.
3: Nestlé macht in dem Schreiben klar, man wolle alles tun, um die Fortführung der Geschäfte zu sichern. Das Unternehmen geht eigenen Angaben zufolge davon aus, dass die von Russland auferlegte Zwangsverwaltung zeitlich begrenzt ist. Der russische Präsident Putin hatte gestern per Dekret die Zwangsverwaltung zweier Nestlé-Tochtergesellschaften beschlossen. Sie sollen künftig von einer russischen Firma verwaltet werden, genauso wie eine französische Einzelhandelskette. Aus dem ARD-Studio Schweiz, Sandra Bieger.
1: Seit der Corona-Pandemie gehen die Impfquoten bei Kindern in vielen europäischen Ländern immer weiter zurück. Das ist das Ergebnis einer neuen Studie, in der von einer besorgniserregenden und weit verbreiteten Verschlechterung der Quoten die Rede ist. Auch in Deutschland ist demnach ein Rückgang zu beobachten. Die Forscher warnen, dass durch diese Entwicklung Infektionskrankheiten wieder aufleben könnten. In Bayern lernen immer mehr Frauen das Bierbrauen. Laut dem Bayerischen Landesamt für Statistik haben sich im vergangenen Jahr insgesamt 429 Menschen im Freistaat entschieden, Brauer oder Melzerin zu werden. Die meisten lernen den Beruf demnach in Oberbayern und Oberfranken. Auffällig daran, innerhalb der letzten 10 Jahre steigt der Frauenanteil immer weiter, auf mittlerweile 18%. Das Wetter in Bayern, am Nachmittag meist trocken, nur noch vereinzelt Regen bei maximal 17 bis 22 Grad. Kommende Nacht teils klar, teils wolkig und trocken, es kühlt ab auf 10 bis 5 Grad. Die Aussichten, morgen sonnig mit einigen lockeren Wolken, am Sonntag im Tagesverlauf von Norden mehr Wolken und etwas Regen, Höchstwerte bis 24 Grad. Soweit die Nachrichten, es ist 13.03 Uhr. Die Verkehrsmeldungen: A7 Füssen Richtung Ulm, zwischen dem Dreieck Allgäu und Kempten, 3 Kilometer Stau an einer Stelle. Und weiter auf der A7 zwischen Altenstadt an der Iller und Führingen, 11 Kilometer stockender Verkehr. A7 Würzburg Richtung Fulda, zwischen Bad Kissingen, Obertulba und Bad Brückenau, Volkers, 7 Kilometer Stau. A7 Ulm Richtung Füssen, zwischen Kempten-Leubas und Betzigau, 3 Kilometer Stau an einer Baustelle. A9 Berlin Richtung Nürnberg, zwischen Markt Schorgas und Dreieck Bayreuth-Kulmbach, 7 Kilometer Stau. A9 Nürnberg Richtung München zwischen Ingolstadt Süd und Langenbruck, Stau nach einem Unfall. A96 München Richtung Lindau zwischen Leutkirch Süd und Wangen Nord, 7 Kilometer stockender Verkehr. A99 Westumfahrung München Richtung Nürnberg zwischen dem Dreieck München Südwest und Lochhausen, 4 Kilometer Stau. Und A99 Ostumfahrung München Richtung Nürnberg zwischen dem Kreuz München Süd und Haar, 7 Kilometer Stau nach einem LKW-Unfall. Soweit der Service.
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4: Und da sind wir wieder. Herzlich willkommen zur zweiten Stunde von unserem aktuellen Magazin. Ich bin der Andreas Estner und ich freue mich, dass wir Sie durch die Mittagszeit begleiten dürfen.

Heimat aktuell, zweite Stunde und das sind einige unserer Themen. In China und in den USA fahren sie schon länger herum, die Taxis ohne Taxifahrer. Am Lenkradl sitzt kein Mensch mehr, wahrscheinlich gibt es ja gar kein Lenkradl mehr, sondern es steuert ein Roboter. Was für uns viele als, was für uns wie Zukunftsmusik klingt, wird im kommenden Jahr in München Realität. Im Moment ist gerade Testbetrieb und ein besonders mutiger BR-Reporter ist mitgefahren in so einem Robotaxi und er erzählt uns in der Stunde, wie das abläuft. Außerdem, nach dem verheerenden Bergsturz in Nepal, ist auch in den Alpen die Diskussion neu entfacht, wie sich die steigenden Temperaturen auswirken und welche Gefahren entstehen. Wir berichten aus dem Tiroler Stubaital. Und es hat endlich geregnet in den vergangenen Tagen, aber viel zu wenig. Trotz der Niederschläge geht das Wasser in manchen Flüssen und Seen weiter zurück. Wir schauen an den Bodensee, der immer noch historisch niedrig ist.

0: Vor gut drei Wochen hat eine Sturzflut in Nepal mehr als 1400 Menschen getötet. Tausende weitere werden noch vermisst. Auslöser für die Flut war ein Bergsturz und eine aktuelle Untersuchung hat ergeben, dass vieles dafür spricht, dass der Klimawandel dafür verantwortlich war. Dieser Bergsturz in Nepal hat auch in den Alpen die Diskussion wieder befeuert, wie sich hochalpine Zonen durch das wärmere Klima verändern. Sichtbar ist das Ganze ja schon lang. Unsere Kollegin Joanna Turow hat zwei Bergführer in den Stubaier Alpen getroffen.
1: Die Bergführer Thomas Wanner und Robert Spahn stehen an einer Scharte in den Stubaier Alpen in Österreich und blicken auf einen Gletscher. Beziehungsweise auf das, was noch davon übrig ist.
2: So schaut's aus da.
3: So, das heißt, früher bist du nach der Vermittlungsstation da drüber gekommen, oder?
2: Genau.
1: Bis vor ein paar Jahren ist man eine beliebte Route zum Gipfel Zuckerhütl noch über einen anderen Gletscher gelaufen. Er war früher mal so hoch, dass man die Passage komplett über Eis gehen konnte. Inzwischen schätzt Bergführer Robert, dass er über 40 Meter niedriger sein muss als noch in den 70er Jahren. Damals war er hier als kleiner Junge unterwegs. Das ewige Eis ist durch den menschengemachten Klimawandel massiv zurückgegangen.
2: Die letzten 2-3 Jahre sehe ich das persönlich nicht mehr als Rückgang von den Gletschern. Für mich ist das kommt ein Zerfall gleich. Gell? Also was sich da auftut und das im fast 2-3 Wochen Rhythmus, was sich da tut, ist ehrlich gesagt unheimlich für den Herrn.
1: Das wird zunehmend zur Gefahr für Bergsteiger. Als Bergführer Thomas den Gletscher quert, hält er seinen Kollegen Robert plötzlich zurück. Es wirkt, als würden sie über eine feste Eisfläche laufen. Doch beim genauen Hinsehen zeigt sich, das Eis ist an einigen Stellen keine 20 cm dick. Darunter tut sich eine metertiefe Gletscherspalte auf.
3: Es schaut schon sehr fragil und dünn aus und wird wahrscheinlich in den nächsten Tagen, könnte ich mir vorstellen, mal irgendwann dann kollabieren. Und das war jetzt für uns schon so ein bisschen ein, ja, mal kurzer Schauer.
1: Die größere Gefahr lauert aber in dem, was der Gletscher freigibt. Fels, auf dem viele tausend Jahre Eis lag, wird auf einmal freigegeben.
3: Dann kommen diese losen Steine zum Vorschein, die dann eben mit starken Regenfällen etc. auch allein durch die Schwerkraft herunterkommen und den Steinschlag erhöhen.
1: Ein weiteres Problem ist tauender Permafrost. Dieser dauerhaft gefrorene Untergrund ist wie Kleber, der den Berg zusammenhält. Taut dieser Kleber auf, wird der Berg instabil. Das erhöht die Gefahr für Felsstürze und Steinschläge. Die Steine fallen von oben in die Tiefe und können für Bergsteigerinnen und Bergsteiger sehr gefährlich werden. Denn die Steine können extrem schnell werden und teilweise sogar tödlich verletzen. Auf steinschlaggefährdeten Touren ist deshalb ein Helm sinnvoll. Auf der Tour zum Zuckerhütl im Stubaital haben die Bergführer aber auch beobachtet,
2: dass es da tatsächlich um teils fast autogroße Blöcke geht, die sich so ineinander verkeilt haben und dann wir nicht wissen, wie lange die halten oder nicht.
1: Deswegen haben sie entschieden, die Tour zum Zuckerhütl im Sommer nicht mehr anzubieten. Sie gehen stattdessen auf einen Ausweichgipfel direkt daneben. Ein Beispiel von vielen in den Alpen, das zeigt, der Klimawandel verändert die Berge. Und damit auch die möglichen Touren für Bergsteigerinnen und Bergsteiger.

0: Es hat endlich geregnet in den vergangenen Wochen, aber viel zu wenig. Trotz der Niederschläge geht das Wasser in manchen Flüssen und Seen weiter zurück. Wir schauen jetzt an den Bodensee, der immer noch historisch niedrig ist.
1: Sandbänke, breite Uferstreifen, kaum Bootsverkehr. Der Wasserstand des Bodensees ist weiterhin historisch niedrig. Seit Juni liegen die Pegel kontinuierlich unter den bisher gemessenen niedrigsten Werten. Damit liegt der Wasserstand noch vor Beginn des Winters niedriger als sonst in einem Februar. Da erreicht der Bodensee normalerweise seinen natürlichen niedrigsten Stand, weil der Regen zunächst als Schnee in den Bergen liegen bleibt. Mit dem dann folgenden Schmelzwasser steigt der Pegel zum Sommer hin wieder an. In diesem Jahr ging das sehr schnell und es kam eher wenig Schmelzwasser. Durch die extreme Hitze im Sommer und die lang anhaltende Trockenphase hat der Wasserstand ab Mitte Juni immer weiter abgenommen. In Lindau ist das Wasser inzwischen so weit zurückgegangen, dass sich um die Insel Heu eine breite Sandbank gebildet hat. Auch im sogenannten kleinen Hafen ist Richtung Festland ein Uferstreifen entstanden, wo normalerweise Wasser ist. Die Fahrrinne ist nach Angaben des zuständigen Hafenmeisters nur noch für recht kleine Boote befahrbar. Aus Lindau, Steffen Armbruster.

0: Das ist eine Drechsel Sinnhardt aus Nussdorf am Inn mit ihrem Johannisbärl-Borischen. Und damit ist es 13.29 Uhr, 1 Minuten vor halbe zwei. Jetzt mit einer Frage, bei der es um Ihren ganz persönlichen Mut geht. Dürften Sie in ein Taxi steigen, in dem es keinen Fahrer mehr gibt? Also ein Taxi, das von einem Roboter oder von der KI gelenkt wird? Also ich bin mir nicht ganz sicher, ob ich mir das trauen darf, aber in anderen Regionen der Welt sind solche Robotaxis schon längst im Einsatz. In China zum Beispiel oder in den USA. Taxis ohne Fahrer, die ihre Fahrgäste wie von Geisterhand von A nach B transportieren. Was wie Zukunftsmusik klingt, wird auch bei uns kommen. Mitten in München testen seit kurzem gleich mehrere Anbieter ihre Fahrzeuge. Und schon im kommenden Jahr könnten oder sollen fahrerlose Taxis durch die Landeshauptstadt brausen. Unser Reporter René Kirsch ist ein besonders mutiger Mensch und er ist eingestiegen zur Testfahrt.
1: Welcome to Autobrains Agentic AI Driving Experience. 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
2: Willkommen zur KI-unterstützten Fahrt mit Autobrains. Lehnen Sie sich zurück und genießen Sie die Fahrt. So begrüßt mich das vollautomatische Robotaxi der Firma Autobrains. Das Startup aus Israel testet seit rund 3 Monaten mitten in München, so CEO Igal Reichelgoetz. Autonomes Fahren war immer eine Vision, aber jetzt ist es Realität. Auf dem Dach der Autos sind Kameras montiert, die für einen 360-Grad-Rundumblick sorgen sollen. Daraus errechnet eine künstliche Intelligenz die Route, erkennt Hindernisse und Gefahren. Das Ganze wird überwacht von einem sogenannten Sicherheitsfahrer, der jederzeit eingreifen kann. Autonomes Fahren der Stufe 3 nennen das die Experten. Die Stufe 4, also ganz ohne Sicherheitsperson hinter dem Lenkrad, wäre die nächste Stufe. Ziel ist es, Ende 2027 auf den Fahrer zu verzichten. Ob das wirklich gelingt, wird sich zeigen. Gleich mehrere Behörden wie das Kraftfahrtbundesamt oder auch der TÜV müssen dafür ihr Okay geben. Bei der Stadt München aber besteht großes Interesse an automatisierten Fahrlösungen. Und zwar nicht nur für Robotaxis, sondern besonders im ÖPNV. Georg Dunkel vom Mobilitätsreferat der Stadt München will daher darauf achten,
3: dass es keine reine Rosinenpickerei ist, dass dann die nur attraktiven Räume von den Anbietern genutzt werden, sondern auch da, wo wir es wirklich brauchen. Sie haben den ländlichen Raum angesprochen.
2: Genau diesen Ansatz verfolgt die Technische Uni München. Ihr Versuchsauto Edgar dient als Dummy für spätere Shuttle- und Busdienste und ist ebenfalls schon im Testbetrieb unterwegs. Professor Markus Lienkamp von der TU erklärt.
4: Unser Ziel ist, dass wir das Ganze auf einen Stadtbus übertragen. Das werden wir nächstes Jahr machen, zusammen mit MAN, sodass wir also einen Stadtbus komplett automatisieren und hier auf einer fixen Strecke in München fahren lassen.
2: Automatisiert. Vom Computer gesteuert durch Stadt und Land. Unser Selbstversuch mit dem Robotaxi ruckelt doch noch an der ein oder anderen Stelle.
5: Das war jetzt sehr abrupt gebremst, aber wir stehen, nichts passiert.
2: Wie jede neue Technik hat auch das Robotaxi noch so seine Kinderkrankheiten. Es fährt zwar sehr sanft und geschmeidig, reagiert für mein Empfinden aber auch manchmal schlicht zu langsam. Ob es Autobrains tatsächlich in München schafft, werden die nächsten Monate zeigen. Doch die Zukunft des autonomen Fahrens hat auch in Bayern längst begonnen.
6: 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No turbulence.
0: Ja, danke, René Kirsch, dass du mitgefahren bist. Ja, dann schauen wir mal, was da alles kommt. Da kommt die beliebte Polka Kost ja nix vom Reichert Beder in der Fassung mit dem Komponisten am Flügelhorn. Die braucht alle Tanzmusik.

0: Wer sein Fahrrad an einem Bahnhof abstellt, ist manchmal ein bisschen ratlos, wo man es denn jetzt eigentlich hinstellen sollte und geht gleichzeitig auch immer ein gewisses Risiko ein. Weil immer wieder werden Radl an Bahnhöfen gestohlen, auch wenn sie noch so gut abgesperrt sind. Im oberbayerischen Murnau gibt's sowas offenbar nicht oder selten, denn der Bahnhof Murnau hat bei einem bundesweiten Test des Autoclubs Europa den ersten Platz belegt. Als einziger Bahnhof in ganz Deutschland mit der vollen Punktzahl.
1: 13 von 13 Punkten, mehr gab's nicht im bundesweiten Vergleich. Der ACE hat insgesamt 193 Bahnhöfe und Haltepunkte genauer unter die Lupe genommen und dabei geschaut, wie gut sind die Radabstellmöglichkeiten am Bahnhof. In Murnau hat den Testern vor allem besonders gut gefallen, dass es dort jede Menge Radständer gibt, abschließbare Fahrradboxen und sogar die Möglichkeit, einen Platz zum Laden der E-Bikes zu buchen. Dazu kommen gute Beleuchtung und Videoüberwachung. Auch bei Sauberkeit und Barrierefreiheit konnte Murnau punkten. Für den ACE ist der Bahnhof deshalb ein sehr gutes Beispiel dafür, wie Fahrrad und Bahn gut miteinander verbunden werden können. Murnau ist damit bundesweiter Testsieger. Auf Platz 2 folgt ein weiterer bayerischer Ort, der Bahnhof Bogen in Niederbayern. Aus Murnau, Martin Breitkopf, BR Heimat.
0: Und da kommt die Murnauer Geigenmusik, ob mit oder ohne Radl.

0: Der Lichtenfelser Korbmarkt ist längst bekannt als ein internationales Flechtkulturfestival in Oberfranken. Diese traditionsreiche Veranstaltung vereint einen europäischen Spezialmarkt für Flechtkunst mit einem lebendigen Altstadtfest und es feiert ein Handwerk, das seit 2016 zum immateriellen Kulturerbe in Deutschland zählt. Heute Abend ist soweit, dann wird der Lichtenfelser Korbmarkt eröffnet.
1: 80 Handwerksbetriebe und Künstler aus 20 Ländern sind vor Ort. Sie präsentieren in der Altstadt von Lichtenfels traditionelle Handwerkskunst, aber auch Innovationen und Flechttechniken. Interessierte Besucher können den Handwerkern über die Schultern schauen oder bei Workshops selbst Hand anlegen. Der Korbmarkt in Lichtenfels findet alljährlich im September statt. Seit 1984 repräsentiert eine Korbstadtkönigin die Stadt. Wer kreative Flechtkunst bestaunen möchte, kann das im Stadtschloss tun. Hier ist eine Wanderausstellung zu Gast, die neue Perspektiven für Wohnräume und Flechtobjekte zeigt. Der Korbmarkt beginnt heute Abend und geht bis zum Sonntag. Aus Lichtenfels, Andi Ebert.

0: Oselauf. Zusammen mit vielen Vereinen aus der Ortschaft hat die Familie von David Bergmiller wieder diese Benefizveranstaltung auf die Beine gestellt. Der 22-jährige David leidet an einer unheilbaren Stoffwechselstörung und mit dem Lauf wollen seine Familie und viele Unterstützer die seltene Krankheit bekannter machen und Spenden sammeln für die Forschung. Seit 10 Jahren machen sie das jetzt schon und die Resonanz ist gewaltig. Unser Reporter Rupert Waldmüller berichtet.
1: Seit seiner Geburt leidet der heute 22-jährige David Bergmiller an Mukoviszidose. Bei der Stoffwechselstörung verstopft ein zäher Schleim lebenswichtige Organe. David half vor 8 Jahren nur noch eine Lungentransplantation. Die Organspende rettete dem damals 13-Jährigen buchstäblich im letzten Moment das Leben. Die unheilbare Krankheit begleitet ihn aber bis heute, auch wenn sie ihn im Alltag nicht mehr ganz so stark beeinträchtigt.
2: Gott sei Dank seit der Spende Lunge jetzt nicht mehr. Also ich gehe raus, ich spiele Fußball, ich fahre Motorrad, ich mache alles, was jeder andere macht. Klar, ich nehme meine Medikamente, aber das ist jetzt nichts, was mich jetzt einschränkt.
1: Früher starben die Betroffenen oft schon als Kinder oder Jugendliche. Heute liegt die Lebenserwartung eines Neugeborenen laut dem Bundesverband Mukoviszidose bei 68 Jahren. Die Forschung hat große Fortschritte gemacht, sagen David und seine Mama Marina. Mit ihrem Spendenlauf wollen die Bergmüllers das unterstützen.
2: Das Geld, was mir spenden, geht ja rein an die Forschung. Und man sieht auch in den letzten Jahren, dass durch die Spendengelder auch viel Neues, Gutes für die Mukoviszidose gemacht wurde.
3: Das ist eine Randkrankheit und wir wollen halt, dass die Forschung halt weitergeht, dass es halt vielen Patienten gut geht. Es wird immer mehr geforscht und das ist gut so.
1: 1300 Teilnehmer haben sich für den Mukoviszidose-Lauf in Wald schon angemeldet. Die Listen sind voll. Neben einem Kids-Run und den Läufen über 4,5, 10 und 21 Kilometer hat Familie Bergmüller zusammen mit vielen anderen ein großes Rahmenprogramm organisiert. Mit Essen, Getränken, einer Tombola, Hüpfburg, Kinderschminken und abends einem Konzert. Die Einnahmen gehen an den Bundesverband Mukoviszidose. Finanziert werden damit Forschungsprojekte, neue Therapien und Hilfsangebote für die Betroffenen, sagt Papa Gerhard Bergmüller.
4: Wir haben deshalb verschrieben, der Mukoviszidose ein Gesicht zu geben mit dem David und halt da viel Gutes zu tun mit den Spenden, weil wir wissen, dass es wirklich dringend gebraucht wird und dass es einfach auch vernünftig und gut eingesetzt wird von der Mukoviszidose e.V.
3: Vom Trachtenverein, Sportverein, alle sind dabei und helfen. Jeder hat seinen eigenen Stand, jeder macht was. Das ist schon ein Vorteil, weil die kennen alle den David schon von klein auf. Die haben das alles eigentlich miterlebt und drum helfen sie auch da alle mit.
1: 200.000 Euro haben die Bergmüllers mit ihren Benefizveranstaltungen in den vergangenen 10 Jahren schon gesammelt. Die Vorbereitungen für den 4. Mukolauf dauern schon ein halbes Jahr. Viel Arbeit, die sich am Ende aber lohnt.
4: Ich glaube, es gibt jedem etwas, darum kommen die Leute einfach gerne. Weil einfach jeder spürt, hier ist einfach eine Energie. Und das macht einen so stolz. Und das ist oft am Abend dann auch so, dass ich da stand und saug das richtig auf. Und das ist der Dank für alles, was wir hier machen. Also das ist so eine richtige Befriedigung, was ich da erlebe. Und ich glaube, alle, andere auch.
2: Super Gefühl, das ist einfach der Zusammenhalt in dem Dorf. Das zeigt nur mal, dass jeder jedem hilft. Kann bloß jedem dankbar sein, der da bisschen was dazu beiträgt.

13:57 Uhr, 2:03 Uhr, das war Heimat aktuell. Ich darf mich jetzt ganz herzlich bei Ihnen bedanken, dass Sie dabei waren in der Woche und ich wünsche Ihnen jetzt ein möglichst angenehmes Wochenende, ob auf dem Oktoberfest oder nicht. Ja, mehr sage ich nicht. Machen Sie es recht gut. Servus, Ade und für Gott beinahe.

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1: Um 14 Uhr mit Marlene Reichert. Wie sollten die Entlastungen der Autofahrer von den hohen Spritpreisen aussehen? Bundesfinanzminister Klingbeil spricht sich weiter für eine Übergewinnsteuer für die Mineralölkonzerne aus. Seine Forderung nach einem Vorschlag der EU-Kommission lehnte die Behörde jetzt ab. Und nicht nur die Kommission ist skeptisch, wie Franziska Kulczycki berichtet.
2: Der Wirtschaftsweise Felbermayr lehnt eine Übergewinnsteuer ab. Seinen Angaben zufolge gibt es zu viele offene Fragen, die der Bundesfinanzminister außen vor lässt. Zum Beispiel könnten steuerpolitische Gründe zum Problem werden. Damit müssten Unternehmen, die in der Krise Treibstoff produzieren, damit rechnen, abgeschöpft zu werden. So würde man die Anreize reduzieren, in der Krise überhaupt lieferfähig zu sein und die Produktion hochzuhalten, so Felbermayr. Auch Bundeswirtschaftsministerin Reiche lehnt die Übergewinnsteuer ab. Wirtschaftlich sei eine solche Abschöpfung heikel und hätte laut der Ministerin willkürliche Belastungen zur Folge.
1: Der Wohnungsbau in Deutschland kommt langsam weiter voran. Erneut wurden mehr Wohnungen bewilligt. Laut Statistischem Bundesamt waren es im Juli 22.500. Das sind fast 2% mehr als ein Jahr zuvor. Auch Wirtschaftsforscher beobachten ein besseres Geschäftsklima in der Branche. Allerdings befürchten sie, dass steigende Zinsen wieder für einen Dämpfer sorgen könnten, weil Kredite teurer werden. Grönland und die Antarktis sind die zwei großen Eisschilde der Erde und das Eis schmilzt. Das verändert den Meeresspiegel. 11 Billionen Tonnen sind seit den 1970ern schon verloren gegangen. Das Überraschende, 80% davon sind nicht von oben geschmolzen, sondern von unten. Das zeigt ein jetzt ausgewerteter Datensatz. Robert Rönsch aus der Klimaredaktion erklärt es genauer.
3: Die Gletscher fließen schneller ins Meer, weil warmes Ozeanwasser sie von unten angreift. Und das macht den Unterschied. Schmelze folgt dem Wetter, ein kühler Sommer bremst sie. Das Fließen aber folgt dem Ozean und der bleibt länger warm, egal wie ein einzelner Sommer war. In der Westantarktis kann sich das sogar selbst verstärken. Je weiter der Gletscher zurückweicht, desto schneller rutscht er nach, ohne dass es wärmer werden muss. Wenn man das einberechnet, fällt der schlimmste denkbare Meeresspiegelanstieg bis zum Jahr 2150 laut den Forschern mehr als doppelt so hoch aus wie in bisherigen Szenarien.
1: Das Bundesverfassungsgericht hat 2020 das Recht auf selbstbestimmtes Sterben gestärkt. Doch ein Gesetz, das die Rahmenbedingungen festlegt, gibt es immer noch nicht. Der Deutsche Juristentag fordert jetzt mehr Rechtssicherheit für Mediziner. Und er empfiehlt klare Regeln für Beratung und Aufklärung durch medizinisches Fachpersonal. Beim Thema Suizidhilfe wurde auch debattiert, ob man die Strafbarkeit bei Tötung auf Verlangen vollständig abschaffen sollte. Die Mehrheit sprach sich dagegen aus. Das Wetter in Bayern: am Nachmittag meist trocken, nur noch vereinzelt Regen bei maximal 17 bis 22 Grad. Kommende Nacht teils klar, teils wolkig und trocken, es kühlt ab auf 10 bis 5 Grad. Die Aussichten: morgen sonnig mit einigen lockeren Wolken, am Sonntag im Tagesverlauf von Norden mehr Wolken und etwas Regen, Höchstwerte bis 24 Grad. Soweit die Nachrichten, es ist 14.03 Uhr. Die Verkehrsmeldungen: A3 Passau Richtung Nürnberg zwischen Neumarkt in der Oberpfalz und Altdorf-Burgthann, 6 Kilometer Stau. A7 Füssen Richtung Ulm zwischen dem Dreieck Allgäu und Kempten, 3 Kilometer Stau an einer Baustelle. A7 Würzburg Richtung Fulda zwischen Bad Kissingen-Obertulba und Bad Brückenau-Volkers, 8 Kilometer Stau. A7 Ulm Richtung Füssen zwischen Dietmannsried und Betzigau, 4 Kilometer Stau an einer Baustelle. A9 München Richtung Nürnberg zwischen Langenbruck und Altmühltal, Stau und stockender Verkehr. A9 Berlin Richtung Nürnberg zwischen Markt Schuergast und Dreieck Bayreuth-Kulmbach, Stau. A92 München Richtung Deggendorf zwischen Dingolfing West und Dingolfing Mitte, Stau, dort ist ein Rettungshubschrauber im Einsatz. A93 Holledau Richtung Regensburg zwischen Bad Abbach und Regensburg Nord, 11 Kilometer Stau und stockender Verkehr. Und A93 Weiden Richtung Holledau zwischen Regenstauf und dem Kreuz Regensburg, 7 Kilometer stockender Verkehr. Soweit der Service.
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1: Um 15 Uhr mit Marlene Reichert. Spätestens seit der Bundeskanzler angekündigt hat, dass die Bundesregierung Spritpreisentlastungen plant, wird über das Wie diskutiert. Da ist zum Beispiel die Übergewinnsteuer für Mineralölkonzerne im Gespräch, die etwa Finanzminister Klingbeil favorisiert. Auch immer wieder vorgeschlagen wird, die Preise an den Zapfsäulen zu deckeln. Wie das bei einem unserer Nachbarn funktioniert, erklärt Anne-Kathrin Mellmann.
2: Gern herangezogen in der deutschen Debatte wird der Preisdeckel, wie es ihn in Belgien gibt. Es gilt ein staatlich festgelegter Höchstpreis für Kraftstoffe und flüssige Brennstoffe wie zum Beispiel Heizöl. Das Wirtschaftsministerium kümmert sich darum, die Höchstpreise täglich neu zu ermitteln. Eine Rolle spielen dabei unter anderem internationale Preise und eine festgelegte Marge für den Vertrieb, also die Kosten, die den Mineralölgesellschaften zum Beispiel durch Transport und Lagerung entstehen.
1: Positive Nachrichten für die Wirtschaft. Der Industrieverband BDI schaut deutlich optimistischer aufs laufende Jahr und hat seine Konjunkturprognose angehoben. Der Verband rechnet jetzt damit, dass das Bruttoinlandsprodukt um 1% wächst. Im Juni hatte der BDI für seine Prognose nur knapp mit der Hälfte gerechnet. Als Grund für die Korrektur nannte die Hauptgeschäftsführerin Gönner das starke Geschäft mit europäischen Partnern. Dies gebe der heimischen Wirtschaft Rückenwind. Mehr Geld für die Ukraine, das wünscht sich Bundeskanzler Merz von anderen EU-Staaten. In einer gemeinsamen Erklärung mit den Regierungschefs von Dänemark, den Niederlanden, Österreich und Finnland schreibt er, bei der Unterstützung der Ukraine sei ein stärkeres Engagement sowohl angemessen als auch dringend erforderlich. Welche Länder konkret gemeint sind, das geht aus dem Text allerdings nicht hervor. Auf dem Oktoberfest werden die Zapfhähne ab morgen wieder nicht stillstehen. Doch insgesamt trinken die Menschen in Bayern immer weniger Bier. Der Absatz ist auch 2025 weiter gesunken. Nach Angaben des Landesamts für Statistik um über 5%. Auch die Zahl der Brauereien ist demnach zurückgegangen. Im bundesweiten Vergleich liegt der Freistaat aber noch ganz vorn. Nirgendwo sonst in Deutschland wird so viel Bier getrunken. Der FC Bayern eröffnet am Abend den 4. Spieltag der Fußball-Bundesliga gegen Union Berlin. Vor der Nations League-Pause wollen die Münchner den nächsten Sieg und damit zumindest vorübergehend an die Spitze, wie Taufik Kali berichtet.
3: Ein Sieg und die Bayern sind auf der 1. Zumindest mal über Nacht. Bis Freiburg in Frankfurt, Dortmund in Stuttgart und der FCA in Bremen nachlegen. Und deshalb ist es Vincent Kompany am Ende auch egal, mit welcher Taktik Union Berlin nach München kommt. Und Kompany kann aus dem Vollen schöpfen. Jetzt ist auch Serge Gnabry nach seinem Adduktorenausriss Mitte April wieder bereit und wird anders als noch in Elversberg nicht nur im Kader stehen.
1: Anpfiff ist um 20.30 Uhr. Das Wetter in Bayern am späten Nachmittag und Abend meist trocken bei maximal 16 bis 22 Grad. Kommende Nacht teils klar, teils wolkig und trocken, es kühlt ab auf 10 bis 4 Grad. Morgen sonnig mit einigen lockeren Wolken, am Sonntag im Tagesverlauf von Norden mehr Wolken, Wind und etwas Regen. Höchstwerte bis 24 Grad. Soweit die Nachrichten, es ist 15.03 Uhr. Die Verkehrsübersicht: A3 Nürnberg Richtung Passau zwischen Metten und Hengersberg 4 Kilometer Stau. A7 Füssen Richtung Ulm zwischen Illertissen und Dreikittistetten 8 Kilometer stockend. A7 Ulm Richtung Füssen zwischen dem Dreikittistetten und Altenstadt an der Iller 9 Kilometer stockender Verkehr an einer Baustelle. A8 München Richtung Salzburg zwischen Traunstein-Siegsdorf Ost und Anger 7 Kilometer Stau. A9 München Richtung Nürnberg zwischen Langenbruck und Altmühltal Stau und stockend. A93 Holledau Richtung Regensburg zwischen Bad Abbach und Regensburg Nord 10 Kilometer stockender Verkehr. A93 Weiden Richtung Holledau zwischen Regenstauf und dem Kreuz Regensburg 6 Kilometer stockend. A96 München Richtung Lindau zwischen Leutkirch Süd und Wangen Nord ebenfalls stockender Verkehr. Und A99 Ostumfahrung München Richtung Nürnberg, da stockt es zwischen Hohenbrunn und Kirchheim. Soweit der Service.
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1: Um 16 Uhr mit Marlene Reichert. Eine Übergewinnsteuer für die Mineralölkonzerne als Reaktion auf die hohen Spritpreise. Für die Form der Entlastung macht sich Finanzminister Klingbeil stark. Auch bei einem Treffen mit seinen EU-Amtskollegen in Dublin setzte sich der SPD-Politiker dafür ein und forderte einen Vorschlag der Kommission, doch ohne Erfolg.
2: Die EU-Kommission hat dem deutschen Vorstoß einer Übergewinnsteuer eine Absage erteilt. Beim Treffen der Finanzminister in Dublin sagte EU-Wirtschaftskommissar Valdis Dombrovskis, zum jetzigen Zeitpunkt werde die Kommission keinen EU-weiten Vorschlag vorlegen. Der Kommissar verwies darauf, dass die Mitgliedstaaten hier national entscheiden könnten. Am Morgen hatte der deutsche Finanzminister Lars Klingbeil noch betont, die Kommission müsse in die Puschen kommen, sich anstrengen und Optionen vorlegen. Sarah Lopez, Dublin.
1: Der Preis für einen Liter Diesel hat gestern derweil einen neuen Höchststand erreicht. Im Tagesdurchschnitt mussten Autofahrer 2,47 Euro bezahlen. Das hat der ADAC beobachtet. Demnach sank der Benzinpreis leicht auf im Schnitt 2,30 Euro für einen Liter. Angesichts des Konflikts im Nahen Osten bleiben auch die Ölpreise hoch, sind nun aber den dritten Tag in Folge gefallen. Die Grünen wollen Bayern unabhängig von Öl und Gas machen. Sie wollen die fossile Energiekrise mit mehr Erneuerbaren beantworten. Auf ihrer Fraktionsklausur in Nürnberg haben die Landtagsgrünen dazu ein Papier mit Forderungen beschlossen. Lorenz Storch fasst zusammen.
3: Wenn im Sommer mittags die Sonne scheint und der Börsenstrompreis ins Minus dreht, dann sollen alle Stromkunden etwas davon haben, finden die Grünen. Sie fordern kostenlosen Mittagsstrom. Ehrgeiziger werden soll Bayern beim Wasserstoff. Neben den geplanten Erdgaskraftwerken soll das erste rein mit grünem Wasserstoff betriebene Gaskraftwerk im Freistaat stehen, fordern sie. In Sachen Heizung wollen die Grünen ein Förderprogramm auflegen, das Wärmepumpen auch in Mehrfamilienhäusern voranbringt. Für viele der grünen Ideen bräuchte es allerdings einen Schwenk in der Bundespolitik.
1: Die Gesellschaft wird älter und es werden weniger Kinder geboren. Das zeigt sich demnächst auch an den deutschen Schulen. Nach neuen pauschalen Prognosen der Kultusministerkonferenz wird die bundesweite Schülerzahl nur noch wenige Jahre lang ansteigen. 2029 könnte demnach der Höhepunkt erreicht sein und dann würde sich die Kurve drehen. Laut KMK wird der demografische Wandel aber je nach Bundesland und Region voraussichtlich sehr unterschiedlich ausfallen. Vor der Maß noch schnell den Arm frei machen. Auf dem Oktoberfest gibt es zum ersten Mal einen Impfservice. Täglich von 9 bis 14 Uhr können sich Interessenten in der Wiesenwache gegen Grippe und Corona impfen lassen. Eine Terminvereinbarung ist dabei nicht nötig, hieß es. Man sollte aber den Impfpass und die Krankenkassenkarte mitbringen. Das Wetter in Bayern am späten Nachmittag und Abend meist trocken bei maximal 16 bis 22 Grad. Kommende Nacht teils klar, teils wolkig und trocken. Es kühlt ab auf 10 bis 4 Grad. Morgen sonnig mit einigen lockeren Wolken. Am Sonntag im Tagesverlauf von Norden mehr Wolken, Wind und etwas Regen. Höchstwerte bis 24 Grad. Soweit die Nachrichten. Es ist 16.03 Uhr. Die Verkehrsübersicht: A3 Nürnberg Richtung Passau zwischen Metten und Hengersberg 4 Kilometer Stau. A6 Nürnberg Richtung Heilbronn zwischen Crailsheim und Ilshofen-Wolpertshausen Stau an einer Baustelle. A7 Würzburg Richtung Fulda zwischen Bad Kissingen-Obertulba und Bad Brückenau-Volkers 8 Kilometer Stau und stockender Verkehr. A9 München Richtung Nürnberg zwischen Langenbruck und Altmühltal Stau und stockender Verkehr. A9 Berlin Richtung Nürnberg zwischen Markt Schorgast und Dreieck Bayreuth-Kulmbach 6 Kilometer stockend. A94 München Richtung Passau zwischen Paarstetten und Lengdorf 5 Kilometer Stau. A99 Westumfahrung München Richtung Nürnberg zwischen dem Kreuz München West und Dreieck Feldmoching 9 Kilometer stockend. A99 Ostumfahrung München Richtung Salzburg zwischen Aschheim-Ismaning und Haar 6 Kilometer stockend nach einem LKW-Unfall. Und A952 Dreieck Starnberg Richtung Starnberg ist zwischen Dreieck Starnberg und Percha gesperrt. Dort steht ein brennendes Fahrzeug. Soweit der Service.
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1: Um 17 Uhr mit Marlene Reichert. In der Diskussion über Spritpreisentlastungen hat die EU-Kommission dem deutschen Vorstoß einer Übergewinnsteuer eine Absage erteilt. Beim Treffen der Finanzminister in Dublin sagte EU-Wirtschaftskommissar Dombrovskis, zum jetzigen Zeitpunkt werde die Kommission keinen EU-weiten Vorschlag vorlegen.
2: Am Morgen hatte der deutsche Finanzminister Lars Klingbeil noch betont, Druck auf die EU-Kommission beim Thema Übergewinnsteuer ausüben zu wollen. Die Kommission müsse in die Puschen kommen, sagte Klingbeil, sich anstrengen und Optionen vorlegen. Vor dem Treffen hatte der deutsche Finanzminister einen Brief mit 5 weiteren europäischen Ministern geschrieben, unter anderem aus Österreich und Spanien, damit die Übergewinnsteuer in Dublin besprochen wird. Mit der könnten überproportional hohe krisenbedingte Gewinne von Mineralölkonzernen abgeschöpft werden. Sarah Lopez, Dublin.
1: In Russland läuft die erste Parlamentswahl seit dem Angriff auf die Ukraine. Für eine Gruppe von Europaratsabgeordneten ist das eine Scheinwahl. Und auch die Bundesregierung zweifelt daran, wie demokratisch die Abstimmung abläuft. Eine Sprecherin des Auswärtigen Amts sprach von einem inszenierten Wahlritual. Bei der dreitägigen Stimmabgabe gilt ein Sieg der Regierungspartei Geeintes Russland von Präsident Putin als sicher. Neben ihr sind nur andere Kreml-treue Parteien zur Wahl zugelassen. Die geplante Aufstockung des Personals läuft bei der Bundeswehr nach Angaben des Verteidigungsministeriums gut. Zum 31. August gab es demnach über 186.000 aktive Soldatinnen und Soldaten bei der Truppe. Das sind 4.000 mehr als vor einem Jahr. Voll im Soll liegt man auch mit Blick auf das gesetzlich festgelegte Ziel für dieses Jahr. Das sind zwischen 186.000 und 190.000 Soldaten vorgesehen. Morgen beginnt das Oktoberfest. Die Festzeltwirte haben sich erneut gegen die Kritik verteidigt. Das Vergabeverfahren bevorzuge die etablierten Brauereien. Es sei transparent und fair, so ihr Sprecher Peter Inselkammer im BR. Dass nur Münchner Brauereien zugelassen sind, hält er für richtig.
3: Das Oktoberfest war aber schon immer ein Fest des Münchner Biers. Und da sind die leistungsfähigen, traditionellen Brauereien natürlich maßgeblich beteiligt, dass das Fest so erfolgreich ist, weil sie sehr gutes Bier brauen und weil sie eben leistungsfähig sind. Und das haben viele andere noch nicht so bewiesen. Von daher denke ich, ist das schon richtig. Und es macht auch den Charakter des Fests aus.
1: Der Sprecher der Wiesenwirte verteidigte außerdem den Bierpreis von fast 16 Euro pro Mass. Er verwies auf die gestiegenen Kosten für Personal, Aufbau und Sicherheit. Nach DFB-Boss Bernd Neuendorf hat nun auch Liga-Präsident Hans-Joachim Watzke das Ende der FIFA-Präsidentschaft von Gianni Infantino gefordert. Wörtlich sagte Watzke in Berlin, er sollte weg, ohne Wenn und Aber. Als Begründung führte der DFB-Vizechef unter anderem Infantinos gescheiterte Investorenpläne für die Fußball-Weltmeisterschaft an. Das sei völlig wahnsinnig gewesen, erklärte Watzke. FIFA-Boss Infantino will sich nächstes Jahr zur Wiederwahl stellen. Das Wetter in Bayern. Bis zum Abend gebietsweise Sonnenschein, in der Nacht dann teils klar, teils wolkig und trocken. Es kühlt ab auf 10 bis 4 Grad. Morgen sonnig mit einigen lockeren Wolken. Am Sonntag im Tagesverlauf von Norden mehr Wolken, Wind und etwas Regen, Höchstwerte bis 24 Grad. Am Sonntag zunächst freundlich, später von Norden her wechselhaft. Soweit die Nachrichten, es ist 17.04 Uhr. Die Verkehrsmeldungen: A6 Heilbronn Richtung Nürnberg zwischen Crailsheim und Schnelldorf, 5 Kilometer Stau. A7 Würzburg Richtung Fulda zwischen Bad Kissingen Obertulba und Bad Brückenau-Volkers, 8 Kilometer stockender Verkehr. Und in Richtung Würzburg zwischen Fulda Dreieck und Bad Brückenau-Wildflecken, 11 Kilometer Stau. A8 München Richtung Salzburg zwischen Siegsdorf West und Anger, 7 Kilometer stockend. A9 München Richtung Nürnberg zwischen Langenbruck und Altmühltal, immer wieder Stau und stockender Verkehr. A99 Westumfahrung München Richtung Nürnberg zwischen dem Dreieck München Südwest und Dreieck Feldmoching, 14 Kilometer Stau, die Unfallstelle ist geräumt. Und B471 Fürstenfeldbruck Richtung Garching zwischen Dachau Süd und Lustheim, 8 Kilometer Stau. Soweit der Service.
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1: Um 18 Uhr mit Benjamin Day. Seit Tagen wird darüber diskutiert, wie die Bundesregierung auf die hohen Spritpreise reagieren soll. Nach Informationen des ARD-Hauptstadtstudios laufen derzeit Gespräche über mögliche Maßnahmen. Was da im Raum steht, berichtet Maximilian Ulrich aus Berlin.
2: Es dürfte nicht nur eine Entlastungsmaßnahme werden, denn aus den Reihen der Bundesregierung ist mittlerweile von einem Paket die Rede. Über die genauen Maßnahmen, die dieses Paket enthalten soll, wird aktuell zwischen Bund und Ländern verhandelt. Diskutiert worden waren zuletzt mehrere Ideen. Die Absenkung der Mehrwertsteuer an der Zapfsäule von 19% auf 7%. Aus den Reihen der Union gibt es auch die Forderung, die Energiesteuer erneut abzusenken. Die SPD fordert außerdem einen Preisdeckel, also dass der Staat einen Maximalpreis für Sprit festlegt.
1: 35 Kampfflugzeuge hat Deutschland in den USA bestellt. In diesen Minuten soll im US-Bundesstaat Texas das erste Exemplar übergeben werden. Dafür ist Verteidigungsminister Pistorius vor Ort. Der Tarnkappenjet F-35 gilt als das modernste Kampfflugzeug der Welt. Zunächst bleiben die Flieger aber in den USA, wo die Ausbildung von Piloten und Technikern der Bundeswehr bereits anläuft. Positive Nachrichten für die Wirtschaft. Der Industrieverband BDI schaut deutlich optimistischer aufs laufende Jahr und hat seine Konjunkturprognose deutlich angehoben. Der Verband rechnet jetzt damit, dass das Bruttoinlandsprodukt um 1% wächst. Im Juni hatte der BDI für seine Prognose nur knapp mit der Hälfte gerechnet. Als Grund für die Korrektur nannte die Hauptgeschäftsführerin Gönner das starke Geschäft mit europäischen Partnern. Im Februar wurde der Zugbegleiter Serkan Çalar von einem Fahrgast niedergeschlagen. 2 Tage später starb er an einer schweren Hirnblutung. Heute ist am Hauptbahnhof in Mannheim an ihn erinnert worden, mit einer Schweigeminute und einer eigenen Gedenktafel. Rosa Omeniaka war dabei.
3: Es war eine extrem emotionale und ergreifende Gedenkfeier. Mit dabei viele Familienangehörige des getöteten Serkan Çalar. Auch seine Eltern und seine 2 Kinder waren da. Und auch viele Kolleginnen und Kollegen. Ergreifend und emotional auch die Worte von Serkans Bruder. Für uns ist es, als wäre es gestern passiert, sagte er. Es sei aber wichtig, dass sein Name und seine Geschichte nicht vergessen werden. Die Gedenktafel ist an Gleis 1 in Mannheimer Hauptbahnhof angebracht. Klein und schlicht. Darauf steht, sein Tod mahnt uns zu Rücksichtsnahme und einem respektvollen Miteinander.
1: Auf dem Oktoberfest werden die Zapfhähne ab morgen wieder nicht stillstehen, doch insgesamt trinken die Menschen in Bayern immer weniger Bier. Der Absatz ist auch 2025 weiter gesunken. Nach Angaben des Landesamts für Statistik um über 5%. Auch die Zahl der Brauereien ist demnach zurückgegangen. Das Wetter in Bayern. Bis zum Abend gebietsweise Sonnenschein, in der Nacht dann teils klar, teils wolkig und trocken. Es kühlt ab auf 10 bis 4 Grad. Morgen sonnig mit einigen lockeren Wolken, am Sonntag im Tagesverlauf von Norden mehr Wolken, Wind und etwas Regen. Höchstwerte bis 24 Grad. Am Sonntag zunächst freundlich, später von Norden her wechselhaft. Soweit die Nachrichten. Es ist 18.03 Uhr. Die Verkehrsmeldungen. A7 Fulda Richtung Würzburg, zwischen Fulda Dreieck und Bad Brückenau-Wildflecken stockt der Verkehr. A8 München Richtung Salzburg, zwischen Siegsdorf West und Anger ebenfalls stockender Verkehr. Die A9 München Richtung Nürnberg, zwischen Langenbruck und Altmühltal ebenfalls stockend. A9 Nürnberg Richtung München, zwischen dem Kreuz München Nord und Schwabing 5 Kilometer stockend. Die A96 Lindau Richtung München, zwischen Landsberg am Lech Ost und Schöffelding, Stau nach einem Unfall. A99 Westumfahrung München Richtung Nürnberg zwischen Germering Nord und Dreieckfeld-Moching 9 Kilometer stockender Verkehr. Und zuletzt die B471 Fürstenfeldbruck Richtung Oberschleißheim zwischen Karlsfeld und Oberschleißheim 4 Kilometer Stau. Soweit die Verkehrsübersicht.
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5: Hallo und herzlich willkommen zur Volksmusik aus dem Studio Nürnberg. Am Mikrofon begrüßt Sie heute Werner Aumüller. Ich wünsche Ihnen allen eine schöne, entspannte Stunde mit Musik aus Franken und anderen schönen Regionen. Los geht's mit der Nürnberger Wirtshausmusi und einem Gruß in die Ferne.

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Das Quartett Hickstrademix mit der Eigenkomposition Klezen Benny. Und zuvor, das war der Nürnberger Kabarettist und Mundartspezialist Sven Bach mit dem Bimbala Vorlauf. Der Titel Klezen Benny, den uns gerade Hickstrademix gespielt hat, hat seinen Namen deshalb, weil die Melodie ein bisschen jiddisch anmutet. Was so nicht geplant war, wie die Musikanten mir erzählt haben, aber am Ende war es halt dann doch so. Wie sich originale jiddische Musik anhört, präsentieren uns jetzt die fünf unterfränkischen Musikerinnen, die Scharadwanzen. Sie spielen Semis Freilach, ein bekannter Klezmer-Titel, den Giora Veitmann schon in den 1980er Jahren veröffentlicht und bekannt gemacht hat.

Harburger Klänge mit dem Duo Neig schmeckt. Ein Rheinländer aus der Publikation Harburger Tanzmusik, eingespielt von Marina Brummer am Akkordeon und Christa Papesch an der Gitarre. Und gerade eben, das war Katja Wittmann mit dem Anti-Etüden-Walzer. Eine Eigenkomposition der Harfenistin, wobei sich mir nicht ganz erschließt, ob sie nun keine Etüden mag oder ihre Etüden alle im Rahmen einer volksmusikalischen Anmutung aufs Papier bringt. Man weiß es nicht und es ist auch eigentlich egal. Schöne Musik muss man nicht hinterfragen. Weiter geht's hier in Fränkisch vor sieben mit dem Duo Tedesco, Barbara Hölzer und Barbara Hennerfeind und dem Steigerwälder Schöschler.

Und nochmal Harfenmusik, diesmal mit Barbara Regnert aus Nürnberg und dem Che Guevara-Landler. Die Geschichte vom August haben uns die Musikantinnen vom Zabelsteiner Seidenspiel erzählt und es geht auch nochmal weiter mit Ensembles, die ausschließlich aus Musikerinnen bestehen. Katja Levit am Kontrabass und Veronika Hille am Hackbrett als Duo Seidenverkehrt, nun mit dem Zirkus Renz. Und danach singen vier Frauen aus der Rhön über die Rhönschnulze. Ilona Zirkelbach, Angelika Endres, Theresa Seifert und Edith Hüttner nennen sich als Quartett Kaufmannsware. Darüber hinaus sind alle vier ganz nah miteinander verwandt, obwohl jede einen anderen Namen trägt. Die Auflösung kommt nach dem nächsten Musikblock.

Rosemarie Seitz mit dem Klarinettenschottisch und zuvor die Kaufmannsware. Ich habe ja schon erzählt, die vier Musikerinnen aus der Rhön sind eng miteinander verwandt, doch niemand trägt den gleichen Namen mehr. So ist die Angelika die Mama von Theresa und Ilona, gleichzeitig ist die Edith aber auch die Tante von Ilona und Theresa, zudem die Schwester von Angelika. Logischerweise sind Ilona und Theresa dann auch noch Schwestern. Und weil die Großeltern Kaufmann geheißen haben und eine Bäckerei in Bischofsheim in der Rhön hatten, nennt sich das Gesangsquartett nun Kaufmannsware. So, jetzt sind die Verwandtschaftsverhältnisse geklärt, so kann es weitergehen mit unseren nächsten Musikantinnen. Das sind Anita Leipold, Heike Knicke und Claudia Wuttke als Eismannsberger Seitenmusik. Sie spielen uns die Wasserfallpolka aus der Feder von Martin Schwab.

Die Singgruppe Frequentia aus Burg Ebrach mit dem Lied »Was noch jung und frisch an Jahren« und zuletzt das Blechbläserensemble Brassessoires, 5 Musikerinnen aus Coburg, Passau und Österreich. Eines, was sie alle 5 verbindet, ist natürlich die Liebe zur Musik und zur Brassmusik. Darüber hinaus haben alle 5 die gleiche Haarfarbe, nämlich dunkelblond. Und so haben sie auch eines ihrer Konzertprogramme benannt, Dunkelblond als Konzertabend mit dem Damen-Brass-Quintett Brassessoires behandelt alles, was mit blonder Anmutung zu tun hat. Von Dunkelblond nun zum Duo Seidentanz, nicht seitenverkehrt, das hat man schon, das Duo Seidentanz nun mit dem Stieglitz-Burschen und danach der Wiesenbrunner Dreiklang. Die Sängerinnen aus der Nähe von Kitzingen erzählen uns, wie sie denn gern ihren Ehemann geschnitzt hätten.

der 1, 2, 3, 4 Zwiefache gespielt von der Streichmusik der Berufsfachschule für Musik in Bad Königshofen unter der Leitung von Kim Leonores und die Eschenbacher Madli mit dem Fränkischen Wind. Das war Fränkisch für Sieben mit nahezu ausschließlich Musikerinnen aus Franken, der Oberpfalz und auch aus Altbayern. Nach den Nachrichten dann der Feierabend. Ich sage herzlichen Dank fürs Zuhören. Musikalisch verabschieden wir uns mit Brassessoirs. Ihnen allen noch einen schönen Abend. Servus und Adi, bis zum nächsten Mal. Ihr Werner Aumüller.

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1: Um 19 Uhr mit Benjamin Day. Wer heute tanken musste, der musste tief in die Tasche greifen. Vertreter der Bundesregierung und der Länder diskutieren gerade, wie die Bürger entlastet werden können. Es geht wohl nicht mehr nur um eine Maßnahme, inzwischen ist von einem Paket die Rede. Und da könnte auch der Tankrabatt wieder eine Rolle spielen, wie unser Hauptstadtkorrespondent Tim Aßmann erfahren hat.
2: Eine Senkung der Energiesteuer und 17 Cent wird wohl diskutiert. Das wäre dann das, was wir schon mal hatten im Mai und Juni. Das ist eben etwas, was Bund und Länder, wenn sie sich im Grundsatz einig sind, relativ schnell machen können. Auch wenn es eben die oft beschworene Gießkanne ist, und zwar eine ziemlich teure. Denn wir erinnern uns, im Mai und Juni hat das Ganze den Staat alleine 1,6 Milliarden Euro gekostet für nur 2 Monate. Wenn das jetzt, und das wird wohl offenbar diskutiert, länger kommen sollte, dann kommen auf den Bund und in diesem Fall auch auf die Länder enorme finanzielle Einnahmeausfälle zu. Und das muss natürlich irgendwie gegenfinanziert werden.
1: Die Angriffe der Houthi-Miliz auf Schiffe im Roten Meer belasten die Weltwirtschaft. Die EU-Marinemission Aspides hat jetzt ihre Alarmbereitschaft erhöht. Die Außenbeauftragte Callas schrieb auf X, man helfe, die Sicherheit zu erhöhen und unterstütze beim Eskortieren. Callas verurteilte zugleich die Angriffe der pro-iranischen Houthis auf Saudi-Arabien. Diese sei inakzeptabel, sagte sie. Vergangene Woche hatte die Miliz die gesamte Küste des Jemen am Roten Meer unter ihre Kontrolle gebracht. Scheinwahl und Inszenierung. Mit diesen Worten haben die Bundesregierung und einige Abgeordnete des Europarats die Parlamentswahl in Russland kommentiert. Seit heute können die Russen über die Zusammensetzung der Duma entscheiden. Die dreitägige Wahl gilt für Putin auch als Stimmungstest für den Krieg in der Ukraine. Björn Blaschke aus Moskau fasst für uns zusammen.
3: Putin hatte wörtlich gesagt, die Teilnahme an den Wahlen ist unser gemeinsamer Beitrag zum Sieg Russlands. Putin machte die Duma-Wahl damit sozusagen zu einem Referendum über seine Politik. Denn eine hohe Wahlbeteiligung bringt ihm, zumindest in Russland, eine gewisse Legitimierung. Alle 10 Parteien, deren landesweite Listen zur Duma-Wahl zugelassen wurden, sind ganz auf Putins Linie, zumindest was den Krieg gegen die Ukraine betrifft. Und das bedeutet denn auch kein Widerspruch aus den künftigen Abgeordnetenreihen.
1: Nach Oberbayern. Vor 3 Jahren traf ein schweres Unwetter das Kloster Benediktbeuern. Tennisballgroße Hagelkörner richteten immensen Schaden an, auch an der historischen Glashütte. Zur Wiedereröffnung kam heute Prominenz. Ministerpräsident Söder sagte beim Festakt, das starke Hagelunwetter sei ein schwerer Verlust für das kulturelle Gedächtnis Bayerns gewesen. Mit der Glashütte sei davon nun ein weiterer Teil repariert. Das Wetter in Bayern. In der Nacht teils klar, teils wolkig und trocken. Es kühlt ab auf 10 bis 4 Grad. Morgen sonnig mit einigen lockeren Wolken. Am Sonntag im Tagesverlauf von Norden mehr Wolken, Wind und etwas Regen. Höchstwerte bis 24 Grad. Am Sonntag zunächst freundlich, später von Norden her wechselhaft. Soweit die Nachrichten. Es ist 19.03 Uhr. Die Verkehrsmeldungen. A9 Nürnberg Richtung München zwischen dem Kreuz München Nord und Schwabing stockend. Die A70 Schweinfurt-Werneck-Bamberg ist zwischen Bamberg-Hafen und Bamberg wegen einer Nachtbaustelle morgen früh um 7 Uhr wegen einer Nachtbaustelle gesperrt. Wenn Sie sich dort auskennen, umfahren Sie das Gebiet bitte weiträumig. Und zuletzt die A99 Westumfahrung München Richtung Nürnberg zwischen dem Dreieck München Südwest und Dreieck Feldmoching immer wieder stockend und stau. Soweit die Verkehrsübersicht.
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4: Kettenflieger, Toboggan, Märzenbier und Brathendl. Auch vor 100 Jahren hat die Wiesn die Menschen in ihren Bann gezogen. Was war los auf dem Oktoberfest 1926? Notizen und Stimmungsbilder von damals, hier und jetzt auf BR Heimat. Stefan Semhoff lädt sie ein zu einem nostalgischen Wiesenbummel und die Musi spielt dazu.

Nostalgie pur, die Karussellorgeln. Sie gehörten zum akustischen Kosmos der Wiesen. Heute sind die meisten abgeschoben auf die alte Wiesen. Naja, das Oktoberfest vor 100 Jahren, 1926 in einer zwischenzeitigen Konsolidierung des öffentlichen Lebens in Deutschland, in Bayern und in München, da waren die 20er Jahre tatsächlich voller Lebensfreude. Und viel nachzuholen gab's ja auch auf der Wiesen. Die Münchner Neuesten Nachrichten, die seinerzeit führende Münchner Tageszeitung, liefert eine Fülle an Notizen, Reportagen und Stimmungsbildern, so wie dieses hier mit dem Titel »Abends auf der Festwiese«. Wenn die Millionen Lichter kunterbunt erstrahlen, geht selbst an trüben Tagen eine festliche Lockung von allen Dingen, von Schaubuden, Riesenhallen, Karussellen aus. Die mächtige Fassade der Gabrielschen Völkerschau, nach Entwürfen des bewährten Wiesenarchitekten Stengel ausgeführt, erinnert an die Beleuchtungsszenerien alter Burgen oder neuester Prunkstätten. Wer den einzigartigen Wiesenüberblick von der Höhe genießen will, fährt mit den drei großen Bergbahnen Siebold, Rupprecht und Stebeck, von denen jede ihr besonderes Tempo und ihren eigenen Schwung hat und nicht zuletzt ihr eigenes Aussichtspanorama. Die herbstliche Kühle ist rasch vergessen. Der gesellige Hochbetrieb, der sich hin und her wogend auf die ganze Wiese verteilt, konzentriert sich nach und nach auf die Inseln der letzten Einkehr. Das sind die großen Bierhallen, die intimeren Weinbuden, das Hippodrom, das ein vergnügliches Schauspiel mit verwegener Selbstbetätigung in den Restaurationsbetrieb hineinstellt. Da geht es gegen Wiesenschluss gar reitfreudig und schaulustig zu. Selbst die Schüchternen steckt das Beispiel an und manche Gschammige wird vor Torschluss zur kühnen Amazone, die sich erst stundenlang nicht getraute. Die Wiesenstimmung ist eben ein Steigerungszustand, der sich auf alle überträgt.

Volksfestakustik anno dazumal. Man soll sich aber nicht täuschen, unsere Groß- und Urgroßeltern ließen sich schon vor 100 Jahren elektrisieren vom Zug des Schneller, Höher, Weiter. Die einstigen Bierbuden mauserten sich zu Bierburgen und zu jeder Bierburg, die als solche gelten durfte, gehörte selbstredend ein eigener Turm. Impressionen vom Zelt der Wagner Brauerei liefert uns dieser Artikel der Münchner Neuesten Nachrichten 1926. An dem schlanken, rassigen Turm, der wie ein kecker Wegweiser am Anfang der Bierhallenstraße aufragt, klettern funkelnde Lichterschnüre empor. Der leuchtende Turmfinger zeigt den Weg in ein von echter, gemütlicher Wiesenstimmung beherrschtes Reich, wo Max Pfahler mit seiner Oberländlerkapelle und der Humorist Simon Meyerhofer als temperamentgeladener Vizedirigent mit dem Fluidum einschmeichelnder Volksweisen und klingender Märsche die Gemüter in Schwingung setzen. Das nach eigenem patentierten Brauverfahren hergestellte Oktoberfest-Märzenbier der Wagner Brauerei ist noch ein Stimmungsfaktor von besonderer Güte. Die Wirtschaftsführung lässt es sich angelegen sein, den Gästen im Bannkreis der weiß-blau, orange und gelb bebänderten Schwebegrenze durch die Erzeugnisse der Küche, die als Spezialitäten hausgemachte Weißbrot- und Schweinswürste aufweist, den Aufenthalt so angenehm als möglich zu machen. In einer gemütlichen, dem Hallenbau angegliederten Ratsstube vergessen die Mitglieder des Stadtrates die Sorgen über den kommenden Finanzausgleich.

Sepp Funk und Reinhard Dax, der Münchner Couplet-Gesang mit einer Moritat vom Augustiner, die sich im Stammhaus in der Neuhauser Straße zugetragen haben soll. Jetzt aber weiter auf die Wiesen anno 1926. Der seinerzeit wohl prominenteste Wiesenwirt war jener vom Augustinerzelt Xaver Kugler, Gastronom des beliebten Ausflugslokals Kugleralm in Theisenhofen, wo er 1922 die Radlermaß eingeführt hat. Die Oktoberfest-Zeitung wusste über ihn zu berichten: Festwirt Xaver Kugler ist ein Festwirt im echtesten Sinne des Wortes, ein Festwirt vom alten Schrot und Korn, der es versteht, seine Gäste durch die alte Münchner Urgemütlichkeit und Urwüchsigkeit, durch ein Schlagerprogramm und eigene Kapelle zu erheitern. Geschäftstüchtig und marketingaffin schaltete er pünktlich zur Wiesn eine großspurige Annonce in den Münchner neuesten Nachrichten. Er selbst, abgebildet als gestandener Oberländler mit der kurzen, mit Joppen, Charivari und gezogenem Hut, den Leser mit einladender Geste den Vers zurufend: Alle miteinander, grüß in Gott! Lad euch in die Halle meines Riesenbaus. Heut und alle Tage spielen wir flott, bringen auch die neuesten Schlager raus. Augustiner Märzenbier ist fein, es könnte gar nicht besser sein. Xaver Kugler, Festwirt von der Kugler.

Was für eine Exotik liegt im Klang der alten Schaustellerorgeln. Ihr lärmendes Getriebe lässt eine nostalgische Welt vor unserem geistigen Auge erstehen. Freilich, Seele und Leib gehören zusammen. Und wenn der Tegernseer Zwergsang gerade die frische Mass Lob gepriesen hat, dann fehlt es in den Ausgaben der Münchner Neuesten Nachrichten nicht an wortreichen Beschreibungen der großen Bierhallen. Ein Zitat von 1926. Die Löwenbräu-Bierhalle beherrscht durch ihren ragenden Turm mit dem markanten Löwen, der nachts strahlend beleuchtet, lechzend nach dem Löwenbräustoff züngelt, die Umgebung. Die hohe, helle Festhalle ist dazu geschaffen, ein Ort stimmungsvoller Fröhlichkeit zu sein. Grüne Girlanden schmücken die Wände und von der Decke herab schweben grüne Kränze mit lustig flatternden bunten Bändern. Die Original-Oberlandler Kapelle Karl Witt schmettert heitere Schlagerweisen in die frohgemute Menge. Alle Voraussetzungen für die Zufriedenheit der Gäste sind erfüllt. Löwenbräu, Hell, Quell und Märzen, ein besonders gelagerter Stoff, munden vorzüglich. Die Küche des Festwirts, der nun schon fast 26 Jahre auf der Wiese tätig ist, wird allgemein geschätzt. In der Halle befindet sich eine Hühnerbraterei und ein großer Wurststand, dessen reiche Auswahl aus dem eigenen Betriebe Hastreiters stammt. Die Löwenbräu-Festhalle besitzt die einzige Gasgroßküche auf dem Festplatze. Das farbige Bild froh bewegten Wiesentreibens wird durch die schmucke Tracht der Kellnerinnen belebt.

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Und der Winterjuppen und der Butterfassel und der Rührkiwi und der Bossgang und der Nudelsuppen und der Miskowi und ich nun gegessen auf die Nacht. Ja, die alten Weiber Glatzmer sind wird stief rehren. Je älter das sind, desto zacher das wird. Und der Hosenust, und ein Flammerplattel, und ein zweijährig Schupflächermandel, und ein Zwiebelringe, und ein Stinkelgrin, müssen Madel essen, noch bleiben schön.

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Kennst du das Tal im Alpengrün, wo abends rot die Berge glühen? Sie kennen bestimmt das Bayerisch Zell-Lied, ein Stück klingende Hochlandromantik, mit Inbrunst intoniert von der Krinoline Blasmusik. Ja, solche Klänge waren auf dem Oktoberfest unserer Vorfahren gang und gäbe, doch sie waren bereits 1926 auf dem Rückzug. Einer, der diesen Wandel der Oktoberfestmusik beobachtet und kritisch bewertet hat, war Karl Valentin. In den Münchner Neuesten Nachrichten beklagt er sich als Autor eines eigenen Zeitungsartikels folgendermaßen: Auf der Oktoberfestwiese, eine beinahe ernsthafte Sache, von Karl Valentin. Dass auch das wehmütige Zitat »Das Alte stürzt, es ändern sich die Zeiten« auf unser altes Oktoberfest Bezug hat, sei erzählt. Die alten, üblichen Blechmusikanten, meistens drei oder vier an der Zahl, die bei keiner Schaubude fehlten und ihre Volksweisen und Gassenhauer über die Wiese erschallen ließen, sind am Aussterben. Groß und klein, arm und reich, hatten bei dem Oktoberfest die kindlichste Freude daran, diesen Tonkünstlern zuzuhören, und wenn sie auch noch so gräuslich mit vollen Backen in die mit Grünspan belegten Trompeten bliesen. Wer hat sie vergessen? Die berühmte Schichtelkapelle mit dem Zwergdirigenten. Vorbei, vorbei! Heuer ist zum ersten Male die amerikanische Jazzbandmusik auf der Wiese eingezogen. Die gehört doch zum Tanzen, wo sie sehr schön ist. Und wie lange wird es noch dauern? Vielleicht einige Jahre noch. Und es werden auch unsere feschen Oberlandlerkapellen mit ihrer schneidigen Volksmusik verschwinden. Und statt den schönen bayerischen Liedeln, wo die Alpenrosen blühen und so weiter, singt und tanzt man, von einem amerikanischen Jazzorchester begleitet, »Was magst du mit dem Knie, lieber Hans, beim Tanz?« Alles gut und schön für ein modernes, mondänes Etablissement, aber für unser altes, ehrwürdiges Oktoberfest passt das nicht. Oder baut den modernen Münchnern ein eigenes Oktoberfest, aber lasst uns das Alte. Dann ist's uns wurscht.

Hat nicht das Bier einen schönen Form? Der Schwanthaler Hördreigesang hat diese Frage gleich selbst mit beantwortet. Ja, es bereitet durchaus Vergnügen, die alten Tageszeitungen durchzuforsten und die eine oder andere Oktoberfestblüte herauszuzupfen. Freilich, vor 100 Jahren war vieles noch überschaubarer, weniger rasant, kleiner, liebenswerter. Allerdings, der Trubel, der Andrang und das Gewurl auf dem Oktoberfest hat auch schon 1926 bedenkliche Ausmaße angenommen, vor allem am letzten Wiesenwochenende. Zitat: Hatte die Festwiese schon am Samstag in den späten Nachmittagsstunden schwarze, wogende Massen in ihren farbensatten, klingenden Bannkreis gezogen, so wurde sie sonntags von Völkerwanderungszügen überflutet, die in den Hauptstraßen sich mitunter nur mühsam fortbewegen konnten. Die Wiesenvieranten konnten mit dem Abschied, den München und seine Gäste von der Festwiese nahmen, zufrieden sein. Die großen Bierhallen vermochten gegen Abend den Massenansturm derer, die noch bei den lustigen Weisen der Oberlandler Kapellen eine Wiesentrostmaß sich sichern wollten, vielfach nicht mehr aufzunehmen, sodass der Zugang zeitweise, wie auch bei der Weinburg Schneider, gesperrt werden musste. So entwickelte sich auch im Freien unter den breiten Föhrenkronen ein buntes Volksfestleben. Die Schaustellungen und Fahrgeschäfte, die eine farbenreiche, blendende Lichtfülle zum letzten Mal umsäumte, hatten über den Wiesenabschied gewiss nicht zu klagen.

Bavarie Room, ein Klassiker mit der Blaskapelle Otto Ebner. Und das soll schon wieder gewesen sein von unserem Wiesenstreifzug durch den Blätterwald der Münchner Tagespresse vor genau 100 Jahren. Schön, dass Sie mit dabei waren. Mit unserer Volksmusik geht's auch in der kommenden Stunde weiter hier auf BR Heimat. Am Mikrofon verabschiedet sich Stefan Semhoff, wünscht einen schönen Abend und sagt für gut miteinander.

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1: Vier Tatzen, ein furchtloses Herz, feuerroter Pelz. Das bin ich. Chili, die verwegenste Katze im Universum. Naja, im Viertel. Okay, in unserem Hinterhof. Jedenfalls, ich weiß auch nicht, wie das kommt, aber ich stecke ständig bis zum Hals in Abenteuern. Und das ist volle Tatze, kein bisschen gelogen. Dreimal gespuckt, gefaucht und Pfote aufs Herz. Einmal brannte in unserem Hinterhof die Sonne so heiß vom Himmel, dass ich, Tibi Tiger und der graue Beppo unsere Pfoten im Zierteich kühlten. »Ich schmelze«, stöhnte Tibi.
2: »Meine Ohren glühen«, stöhnte Beppo.
1: »Damals in der Wüste Sahara war es noch viel heißer«, sagte ich. »Mindestens 50 Grad und nirgends Schatten.«
2: »Du warst in der Wüste?« fragte Beppo beeindruckt.
1: »Ist das nicht gefährlich?« hauchte Tibi. »Gefahr ist mein Hobby«, schnurrte ich vergnügt. Deshalb zögerte ich auch nicht, als mich der Bürgermeister von Timbuktu bat, seine Lieblingskamele zu suchen. Sie waren beim Sonntagsausflug durch die Wüste plötzlich verschwunden, als sie kurz Pause gemacht hatten, um etwas Luft zu schnappen. Er glaubte, dass Piraten sie entführt hatten.
2: »Piraten«, schnaubte Beppo ungläubig, »und Kamele, die Luft schnappen.«
1: »Hast du ihre Spuren verfolgt?« fragte Tibi. »Das Seltsame war, es gab keine Spuren«, erklärte ich. »Sie hörten mitten im Sand einfach auf.« Beppo maunzte amüsiert.
2: »Kamele können doch nicht einfach davonfliegen.«
1: »Wart's nur ab«, wusste ich es besser. Ich lief sofort los, sie zu suchen. 100 Sanddünen rauf und runter, die Hitze war schrecklich.
2: »Schatten«, stöhnte ich nach einer Stunde. »Wasser«, keuchte ich nach 2 Stunden.
1: Spuckte ich nach einem Sandsturm. Nach 3 Stunden sah ich in der Ferne einen blauen See, drumherum Palmen und alles war grün. Endlich Wasser. Schnurstracks rannte ich darauf zu, machte einen Kopfsprung und landete im staubigen Sand. Der See war verschwunden.
0: »Die Piraten«, miaute Tibi erschrocken. »Erst rauben sie die Kamele und dann den See.«
2: »Chili ist auf eine Fata Morgana reingefallen«, maunzte Beppo. »Der See war nur eine Luftspiegelung.«
1: »Aber ich war auf der richtigen Spur«, raunte ich.
0: »Du hast die Kamele gefunden«, jubelte Tibi hoffnungsvoll.
1: »Und ob«, triumphierte ich. Ich wollte mich eben wieder aus dem Sand aufrappeln, da schwebten sie direkt über mir wie Luftballons am Himmel. Ich wusste so.

0: sofort, was passiert war. Sie hatten beim Sonntagsausflug zu viel Luft geschnappt. Ihre Höcker waren voll damit und sie waren abgehoben.
1: »Aber in Kamelhöckern ist nur Fett«, nörgelte Beppo.
2: »Und dann«, drängte Tibi.
0: Ich folgte ihnen. Einen Tag und eine Nacht, bis die Luft wieder aus ihren Höckern verduftet war und sie sanft vor mir landeten.
1: »Alles geflunkert und gelogen«, protestierte der graue Beppo.
0: »Volle Tatze wahr«, widersprach ich, dreimal gespuckt, gefaucht und Pfote aufs Herz.
1: »Überhaupt gibt's in der Wüste gar keine Piraten«, raunzte Beppo. »Die fahren mit Schiffen übers Meer.«
2: »Also, Kamele werden ja auch Wüstenschiffe genannt«, sprang mir Tibi bei.
1: »Aber«, widersprach Beppo.
0: Da kamen Kinder in den Hof und begannen eine Wasserschlacht. Da ging ich lieber in Deckung. Außerdem wartete hinter der Katzenklappe im Haus mit der roten Tür bestimmt schon mein Abendessen. Ich musste mich unbedingt für mein nächstes Abenteuer stärken.
3: Ein Bettupferl von Martina Baumbach.
4: Erzählt hat es Christiane Rosbach.
0: Und jetzt schlaft gut und träumt was Schönes. Gute Nacht.
4: Gute Nacht.
5: Oder Kissenschlacht.
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7: Um 20 Uhr mit Benjamin Day. Anfang der Woche hatte Bundeskanzler Merz schnelle Entlastungen bei den Spritpreisen angekündigt. Seitdem sind an den Zapfsäulen immer neue Rekorde aufgestellt worden. Nun liegt ein Maßnahmenpaket auf dem Tisch. Kurzfristig soll wohl der Tankrabatt neu aufgelegt werden, mittelfristig soll ein Spritpreisdeckel kommen. Wie der funktioniert, erklärt Tim Aßmann.
8: Ziel ist, einen dynamischen Preisdeckel, wie es in Belgien und Luxemburg schon gibt, einzuführen, also eine Obergrenze für Benzin- und Dieselpreise an den Zapfsäulen, die sich jeweils am Marktpreis orientiert, also variabel, flexibel ist. Das Ganze möchte man wohl, so ist zu hören aus Regierungskreisen, so schnell wie möglich einführen, aber spätestens bis zum 1. Januar 2027, also nächsten Jahres. Aber davor liegen eben noch Gespräche mit den Mineralölkonzernen.
7: Der US-Tarnkappenflieger F-35 gilt als modernstes Kampfflugzeug der Welt. Deutschland hat davon 35 Modelle bestellt. Am Abend nahm Verteidigungsminister Pistorius im US-Bundesstaat Texas den ersten Kampfjet persönlich in Empfang. Pistorius sagte, dies sei ein Beleg für die deutsche Verteidigungsbereitschaft. Samuel Jakisch erklärt, was das Flugzeug so besonders macht.
9: Der neue Kampfjet läute eine neue Ära bei der deutschen Luftwaffe ein, so der Verteidigungsminister weiter. Der F-35 gilt als das modernste Kampfflugzeug der Welt. Der Jet verfügt über Tarneigenschaften, fliegt mit 1,6-facher Schallgeschwindigkeit, zeichnet im Flug hohe Datenmengen seiner Umgebung auf und kann dabei mehr als 8 Tonnen Waffentechnik tragen, auch Atomwaffen. Das Flugzeug soll die veraltete Flotte von Tornado-Jets bei der deutschen Luftwaffe ablösen und zum Abschreckungskonzept der NATO in Europa beitragen.
7: Abschreibungen in Milliardenhöhe, schwache Geschäfte in China und ein teurer Konzernumbau. VW erwartet für dieses Jahr nur noch einen Minigewinn. Der Autobauer hat seine Prognose deutlich nach unten korrigiert. Der Konzern rechnet damit, dass vom Umsatz höchstens 1% als operativer Gewinn übrig bleibt. Bisher war man von 4-5,5% ausgegangen. Die schlagzeilenträchtige Fernsehsendung ZDF Magazin Royal wird eingestellt. Das ZDF teilte mit, nach mehr als 6 Jahren, 187 Sendungen und zahlreichen Auszeichnungen sei zum Jahresende Schluss. Mit Moderator Jan Böhmermann verhandle man aber bereits über ein neues Showkonzept. Der 45-jährige Satiriker hat mit dem Magazin Royal immer wieder für Aufsehen und Aufregung gesorgt. Das Wetter in Bayern. In der Nacht teils klar, teils wolkig und trocken, es kühlt ab auf 10 bis 4 Grad. Morgen sonnig mit einigen lockeren Wolken, am Sonntag im Tagesverlauf von Norden mehr Wolken, Wind und etwas Regen. Höchstwerte bis zu 24 Grad. Soweit die Nachrichten des Bayerischen Rundfunks. Die Zeit, es ist jetzt 20.03 Uhr.
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1: Um 21 Uhr mit Benjamin Day. Die Bundesregierung hat den Rekordpreisen an den Tankstellen den Kampf angesagt. Jetzt gibt es eine grundsätzliche Einigung, wie das geschehen soll. Union und SPD verständigten sich auf zwei Maßnahmen, wie unser Hauptstadtstudio erfahren hat.
2: Und demnach ist der Plan die Rückkehr des Tankrabatts. Den gab es schon mal im Mai und im Juni. Damals wurde die Energiesteuer um 14 Cent pro Liter gesenkt, was dann automatisch auch nochmal 3 Cent weniger Mehrwertsteuer bedeutet hat. Also insgesamt 17 Cent Tankrabatt. Und das soll jetzt erneut kommen, offenbar ab 1. Oktober. Zudem soll es so schnell wie möglich, spätestens aber zum 1. Januar, einen sogenannten Spritpreisdeckel geben, also eine Art Höchstpreis an den Tankstellen.
1: Die Angriffe der Houthi-Miliz auf Schiffe im Roten Meer belasten die Weltwirtschaft. Die EU-Marinemission Aspides hat jetzt ihre Alarmbereitschaft erhöht. Die Außenbeauftragte Kallas schrieb auf X, man helfe, die Sicherheit zu erhöhen und unterstütze beim Eskortieren. Kallas verurteilte zugleich die Angriffe der pro-iranischen Houthis auf Saudi-Arabien. Diese seien inakzeptabel, sagte sie. Countdown in Berlin und in Mecklenburg-Vorpommern. In 2 Tagen wird ein neuer Senat bzw. ein neuer Landtag gewählt und die Ergebnisse werden bundesweit hohe Wellen schlagen. In Mecklenburg-Vorpommern liefern sich SPD und AfD in Umfragen ein Kopf-an-Kopf-Rennen. Beide Parteien setzten heute noch einmal auf prominente Unterstützung.
3: Mit Rückenwind ging SPD-Spitzenkandidatin Manuela Schwesig in den Wahlkampf-Endspurt. Unterstützung bekam Schwesig von fast allen SPD-Ministerpräsidenten, die ebenfalls in Rostock waren. Dort traf sich auch Die Linke, flankiert von Fraktionschefin Heidi Reicheneck und den als Silberlocken auftretenden Politikern Dietmar Bartsch und Bodo Ramelow. Unter Protest von zivilgesellschaftlichen Vereinen kam die AfD zum Wahlkampfabschluss zusammen. Neben den Spitzen der Bundespartei, Alice Weidel und Tino Chrupalla, auch mit dem AfD-Fraktionsvorsitzenden aus Sachsen-Anhalt, Ulrich Siegmund. Die CDU verzichtete auf eine Kundgebung. Aus Schwerin, Caroline Kock.
1: Zum Fußball. In der 2. Liga haben sich die Spielvereinigung Greuther Fürth und der 1. FC Magdeburg unentschieden getrennt. Im eigenen Stadion kamen die Franken über ein 1:1 nicht hinaus. Im Parallelspiel unterlag der SV Darmstadt beim VfL Wolfsburg deutlich mit 1:5. Das Wetter in Bayern. In der Nacht teils klar, teils wolkig und trocken. Es kühlt ab auf 10 bis 4 Grad. Morgen sonnig mit einigen lockeren Wolken. Am Sonntag im Tagesverlauf von Norden mehr Wolken, Wind und etwas Regen. Höchstwerte dann bis zu 24 Grad. Soweit die Nachrichten des Bayerischen Rundfunks. Die Zeit, es ist 21.03 Uhr.
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1: Um 22 Uhr mit Benjamin Day. Der Tankrabatt kommt zurück. Wie schon im Mai und Juni senkt die Bundesregierung die Energiesteuer auf Benzin und Diesel. Ab 1. Oktober bis Jahresende sollen so die aktuellen Rekordpreise an den Zapfsäulen um 17 Cent gedrückt werden. Darauf einigten sich die Bundesregierung und die Länder am Abend.
2: Diesmal wollen sich auch die Bundesländer an der Finanzierung beteiligen. Sie haben eine Summe von 1,25 Milliarden zugesagt. Insgesamt dürfte der Tankrabatt den Staat bis Jahresende doppelt so viel kosten, nämlich 2,5 Milliarden Euro. Bund und Länder wollen außerdem einen Spritpreisdeckel vorantreiben, wie es ihn in Belgien oder Luxemburg gibt. Also einen staatlich festgelegten Maximalpreis für Sprit. Darüber soll es nun Gespräche mit der Mineralölwirtschaft geben. Aus Berlin Maximilian Ulrich.
1: Während sich Finanzminister Klingbeil von der SPD erfreut über das Ergebnis gezeigt hat, bleibt Wirtschaftsministerin Reiche skeptisch. Die CDU-Politikerin sagte, Voraussetzung für den Preisdeckel müsse sein, dass die Versorgungssicherheit gewährleistet ist. Der Deutsche Bauernverband hat die Ankündigung der Bundesregierung, den Tankrabatt neu aufzulegen, derweil begrüßt. Kritik kommt dagegen von den Grünen und von Umweltschützern. Der ökologische Verkehrsclub VCD teilte mit, ein Tankrabatt führe nicht zu mehr Sprit auf dem Markt. Und der grüne Energiepolitiker Kellner sagte, niemand wisse, ob die Senkung bei den Verbrauchern ankomme. Die Finger der Mineralölkonzerne seien, Zitat, klebrig. Der US-Tarnkappenflieger F-35 gilt als modernstes Kampfflugzeug der Welt. Deutschland hat davon 35 Modelle bestellt. Am Abend nahm Verteidigungsminister Pistorius im US-Bundesstaat Texas den ersten Kampfjet persönlich in Empfang. Samuel Jakisch erklärt, was das Flugzeug so besonders macht.
3: Der neue Kampfjet läute eine neue Ära bei der deutschen Luftwaffe ein, so der Verteidigungsminister weiter. Der F-35 gilt als das modernste Kampfflugzeug der Welt. Der Jet verfügt über Tarneigenschaften, fliegt mit 1,6-facher Schallgeschwindigkeit, zeichnet im Flug hohe Datenmengen seiner Umgebung auf und kann dabei mehr als 8 Tonnen Waffentechnik tragen, auch Atomwaffen. Das Flugzeug soll die veraltete Flotte von Tornado-Jets bei der deutschen Luftwaffe ablösen und zum Abschreckungskonzept der NATO in Europa beitragen.
1: Zum Fußball. In der zweiten Liga haben sich die Spielvereinigung Greuther Fürth und der 1. FC Magdeburg unentschieden getrennt. Im eigenen Stadion kamen die Franken über ein 1:1 nicht hinaus. Im Parallelspiel unterlag der SV Darmstadt bei VfL Wolfsburg deutlich mit 1:5. Das Wetter in Bayern. In der Nacht teils klar, teils wolkig und trocken. Es kühlt ab auf 10 bis 14 Grad. Morgen sonnig mit einigen lockeren Wolken. Am Sonntag im Tagesverlauf von Norden mehr Wolken, Wind und etwas Regen. Höchstwerte bis 24 Grad. Soweit die Nachrichten. Es ist 22.03 Uhr.
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1: Um 23 Uhr mit Benjamin Day. Wegen der Rekordpreise an den Tankstellen hat die Bundesregierung gemeinsam mit den Ländern ein Entlastungspaket beschlossen.

0: Mittelfristig soll ein Spritpreisdeckel kommen. Kurzfristig wird der Tankrabatt neu aufgelegt, ab Oktober bis Jahresende.
1: Die Preise für Benzin und Diesel sollen dann faktisch um 17 Cent pro Liter sinken. Dafür soll die Energiesteuer gesenkt werden. So einen Tankrabatt gab es ja dieses Jahr schon mal im Mai und im Juni. Ursprünglich hatte die Bundesregierung dann entschieden, ihn nicht zu verlängern, wegen der hohen Kosten und weil auch Menschen davon profitieren, die auf den Rabatt nicht angewiesen sind. Jetzt aber soll es doch wieder einen Tankrabatt geben. Diesmal sollen sich die Länder an den Kosten beteiligen, und zwar mit rund 1,25 Milliarden Euro. Insgesamt dürften die Kosten etwa doppelt so hoch ausfallen, wenn der Rabatt für 3 Monate gilt.
0: Die Maßnahmen haben ein unterschiedliches Echo hervorgerufen. Der Deutsche Bauernverband begrüßt die Rückkehr des Tankrabatts. Dagegen bemängelt der Sozialverband VdK, dass reiche wie arme Menschen gleichermaßen entlastet würden. Kritik kommt auch von den Grünen. Der Energieexperte Kellner plädiert in der Rheinischen Post für Direktzahlungen. Greenpeace und der ökologische Verkehrsclub VCD halten den Tankrabatt für klimaschädlich. Und der Wirtschaftsverband Fuels und Energie warnte vor Mangel- und Leerständen bei Benzin, Diesel und Kerosin im Fall einer, Zitat, willkürlichen staatlichen Spritpreisbremse. Hausverbot in Washington. US-Präsident Trump verwehrt dem renommierten TV-Sender CNN ab sofort den Zugang zum Weißen Haus. Dasselbe gilt für den Sender MS Now und das Newsportal Politico. Damit sind Journalisten, die für diese Medien arbeiten, von Pressekonferenzen im Oval Office künftig ausgeschlossen. Zur Begründung warf Trump ihnen vor, Falschnachrichten zu verbreiten. Trumps Umgang mit Medien stand schon häufig in der Kritik. In seiner laufenden Amtszeit hat er beispielsweise verstärkt rechten Influencern Zutritt zu Presseterminen gewährt. Zur Fußball-Bundesliga. Mit einem 7:0 hat der FC Bayern München zu Hause Union Berlin besiegt. Stürmer Olise schoss 3 Tore, Kane gelang ein Doppelpack und damit sein 100. Bundesligator. Auch Musiala und Saibari trafen für die Bayern. In der zweiten Liga trennten sich die Spielvereinigung Greuther Fürth und der 1. FC Magdeburg 1:1 unentschieden. Der SV Darmstadt unterlag beim VfL Wolfsburg deutlich mit 1:5. Das Wetter in Deutschland: im Nordwesten in der Nacht Wolken und zeitweise Regen, im Süden mitunter Nebel, Tiefstwerte 15 bis 10 Grad. In der Südosthälfte oft nur einstellige Werte. Am Tag im Norden wolkig mit Regen, im Süden weitgehend sonnig, an der See unter 20, im Südwesten sommerlich warm. Es ist 23.03 Uhr.
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1: Um 0 Uhr mit Benjamin Day. Der Tankrabatt kommt zurück. Wie schon im Mai und Juni senkt die Bundesregierung die Energiesteuer auf Benzin und Diesel. Ab 1. Oktober bis Jahresende sollen so die aktuellen Rekordpreise an den Zapfsäulen um 17 Cent gedrückt werden. Darauf einigten sich die Bundesregierung und die Länder am Abend.
2: Diesmal wollen sich auch die Bundesländer an der Finanzierung beteiligen. Sie haben eine Summe von 1,25 Milliarden zugesagt. Insgesamt dürfte der Tankrabatt den Staat bis Jahresende doppelt so viel kosten, nämlich 2,5 Milliarden Euro. Bund und Länder wollen außerdem einen Spritpreisdeckel vorantreiben, wie es ihn in Belgien oder Luxemburg gibt. Also einen staatlich festgelegten Maximalpreis für Sprit. Darüber soll es nun gesprochen werden.

0: Gespräche mit der Mineralölwirtschaft geben. Aus Berlin Maximilian Ulrich.
1: Bundesverteidigungsminister Pistorius hat den ersten von 35 in den USA bestellten F-35-Kampfjets entgegengenommen. Bei der Übergabe in Texas sagte er, das Flugzeug sei Beleg transatlantischer Partnerschaft. 8 Maschinen für die Bundeswehr bleiben zunächst in den USA, wo deutsche Soldaten an ihnen ausgebildet werden. Ab 2027 sollen dann die ersten Kampfjets auf einem deutschen Fliegerhorst in der Eifel stationiert werden. Die Ukraine und Russland haben ihre wechselseitigen Angriffe fortgesetzt. Nach Angaben aus Moskau attackierten russische Streitkräfte 3 Schiffe in ukrainischen Häfen und im Schwarzen Meer. Die Schiffe seien zur Versorgung des ukrainischen Militärs genutzt worden, hieß es. Die Internationale Atomenergiebehörde meldete unterdessen einen Drohnenangriff auf das russische Atomkraftwerk Kursk. Dabei sei ein Kühlturm getroffen worden, es sei aber kein Feuer ausgebrochen. Die Opposition in Russland beklagt Wahlverstöße bei der laufenden Parlamentswahl. Zu Beginn der 3-tägigen Abstimmung forderte der Chef der vom Urnengang ausgeschlossenen Partei Jabloko die Wahlkommission auf, einzuschreiten. Er meldete massiven Druck auf Wahlbeobachter. Auch andere Kräfte sprachen von Verstößen gegen das Wahlrecht. Das ukrainische Außenministerium bezeichnete die russische Wahl als Farce. Zum Fußball. Mit einem 7:0 hat der FC Bayern München zu Hause Union Berlin besiegt. Stürmer Olisey schoss 3 Tore, Kane gelang ein Doppelpack und damit sein 100. Bundesligator. Auch Musiala und Saibari trafen für die Bayern. In der 2. Liga trennten sich Fürth und Magdeburg 1:1 unentschieden. Der SV Darmstadt unterlag beim VfL Wolfsburg mit 1:5. Das Wetter in Deutschland: im Nordwesten in der Nacht Wolken und zeitweise Regen, im Süden mitunter Nebel, Tiefstwerte 15 bis 10 Grad, in der Südosthälfte oft einstellige Werte. Am Tag im Norden wolkig mit Regen, im Süden weitgehend sonnig. Soweit die Nachrichten. Es ist 0:03 Uhr. Die Verkehrsmeldungen: die A70 Schweinfurt-Werneck-Bamberg ist zwischen Bamberg-Hafen und Bamberg wegen einer Nachtbaustelle bis 7 Uhr in beiden Richtungen gesperrt. Soweit dieser Service.

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1: Um 1 Uhr mit Katja Kindermann. Die schwarz-rote Koalition hat sich angesichts der hohen Spritpreise auf einen Tankrabatt und einen Spritpreisdeckel geeinigt. Laut Bundesregierung soll der Rabatt von Anfang Oktober bis Ende Dezember gelten. Aus der Nachrichtenredaktion Torben Müller.
2: Es ist die Neuauflage des Tankrabatts aus dem Frühjahr. Konkret sollen die Steuern auf Benzin und Diesel um faktisch 17 Cent gesenkt werden. Die Kosten von 2,5 Milliarden Euro dafür wollen sich Bund und Länder teilen. Spätestens zum 1. Januar will die Bundesregierung dann einen Spritpreisdeckel nach dem Vorbild von Luxemburg und Belgien einführen. Dort legt das jeweilige Wirtschaftsministerium verbindliche Höchstpreise für Benzin, Diesel und Heizöl fest, auf Basis der Preisentwicklung auf den internationalen Märkten.
1: Der Streit über die Zukunft der Insel Grönland ist offenbar beigelegt. Die USA, Dänemark und Grönland haben einen Durchbruch verkündet. Laut US-Präsident Trump gewährt das Abkommen den USA die dauerhafte Kontrolle über die Sicherheit in Grönland und verbiete es, Gegnern der USA dort eine militärische Präsenz zu errichten. Der grönländische Regierungschef Nielsen sagte, das Abkommen stärke die Sicherheit der autonomen dänischen Region. Es soll kommende Woche unterzeichnet werden. Trump hatte mehrmals gedroht, Grönland zu übernehmen. Italien hat an der Meerenge Bab al-Mandab am Golf von Aden erst

0: erstmalig ein Handelsschiff militärisch gesichert. Das Schiff einer italienischen Reederei wurde auf seiner Fahrt in Richtung Rotes Meer von einer Militärfregatte begleitet, die dort im Rahmen einer europäischen Mission im Einsatz ist. Nach Angaben der Marine gab es keine Zwischenfälle. Der FC Bayern hat den 4. Spieltag der Fußball-Bundesliga mit einem Torfest eröffnet. Die Münchner schlugen Union Berlin mit 7:0. Aus der Sportredaktion Lars Bente.
1: Die Bayern in ihren Wiesentrikots schon direkt in Wiesenlaune. Zur Pause führten die Münchner schon mit 3:0 Musiala, Kane per Elfmeter und Olise mit den Treffern. Für Kane war es das 100. Bundesligator und das in einer Rekordzeit von nur 98 Spielen. In der zweiten Hälfte hat der Engländer sogar noch ein Tor nachgelegt. Seinen Premierentreffer erzielte Bayern-Neuzugang Saibari. Am Ende noch Olise mit dem 6:7. Bitter für die Berliner, die weiter ohne Sieg bleiben. In der zweiten Bundesliga konnte Wolfsburg nach 8 Monaten mal wieder ein Heimspiel gewinnen. Gegen Darmstadt gab es ein 5:1. Fürth und Magdeburg trennen sich unentschieden 1:1.
0: Das waren die Nachrichten. Das Wetter in Deutschland. Oft bewölkt, nur im Norden und Nordwesten einige Schauer. Tiefstwerte bis 5 Grad. Tagsüber im Norden viele Wolken und örtlich Regen. Im Süden freundlich, an der See stürmisch. Höchstens 18 bis 26 Grad. Am Sonntag bewölkt und windig, von Norden her Regen, bei 17 bis 27 Grad. Und am Montag im Norden und Osten wechselhaft, nach Südwesten hin heiter bis wolkig, bei 16 bis 23 Grad. Die Zeit, es ist jetzt 1:03 Uhr.
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1: Um 2 Uhr mit Katja Kindermann. Die schwarz-rote Koalition hat sich angesichts der hohen Spritpreise auf einen Tankrabatt und einen Spritpreisdeckel geeinigt. Laut Bundesregierung soll der Rabatt von Anfang Oktober bis Ende Dezember gelten. Aus der Nachrichtenredaktion Torben Müller.
2: Es ist die Neuauflage des Tankrabatts aus dem Frühjahr. Konkret sollen die Steuern auf Benzin und Diesel um faktisch 17 Cent gesenkt werden. Die Kosten von 2,5 Milliarden Euro dafür wollen sich Bund und Länder teilen. Spätestens zum 1. Januar will die Bundesregierung dann einen Spritpreisdeckel nach dem Vorbild von Luxemburg und Belgien einführen. Dort legt das jeweilige Wirtschaftsministerium verbindliche Höchstpreise für Benzin, Diesel und Heizöl fest, auf Basis der Preisentwicklung auf den internationalen Märkten.
1: Im Streit über die Zukunft der autonomen dänischen Insel Grönland gibt es einen Durchbruch. Die USA, Dänemark und Grönland haben sich nach eigenen Angaben auf ein Abkommen geeinigt. Das soll in der kommenden Woche unterzeichnet werden. Einzelheiten von Oliver Fritzl.
3: Laut US-Präsident Trump sichern sich die Vereinigten Staaten mit der Vereinbarung weitreichende Befugnisse über Grönland, zum Beispiel die dauerhafte Kontrolle über die Sicherheit. Die USA, so Trump, dürften künftig alles tun, um die Insel zu verteidigen. Dänemarks Regierungschefin Frederiksen erklärte, die Vereinbarung stärke die Sicherheit in der Arktisregion und sei deshalb gut für die NATO und Europa. Außerdem erkenne sie die Souveränität des dänischen Königreichs und das Recht des grönländischen Volks auf Selbstbestimmung an.
1: Die Europäische Union hat der Ukraine weitere 3,3 Milliarden Euro für militärische Ausrüstung überwiesen. Mit dem Geld soll das Land sich Drohnen und amerikanische Flugabwehrraketen des Typs Patriot kaufen. Kommissionspräsidentin von der Leyen sagte, Europa werde die Ukraine auch in Zukunft unterstützen. Das Geld ist Teil eines europäischen Hilfskredits über 90 Milliarden Euro. Die Ukraine muss den Kredit nur zurückzahlen, falls sie eines Tages Reparationen von Russland erhält.